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1: Einen wunderschönen guten Morgen wünsche ich euch. Ihr hört auch mit ein paar Minuten Verspätung die Stadtzeit am Morgen, das Vormittagsmagazin hier auf Radio Lotte Weimar. Heute ist Montag, der 13. Juli. Heute ist nicht nur Pommes-Tag in den USA, spannender Tag. Heute ist auch internationaler Tag der Stadtschreier. Ich weiß gar nicht, ob es den Beruf noch so gibt. Also man kennt ja den Marktschreier, aber Stadtschreier, gibt es das auch noch? Man weiß es nicht. Heute ist aber auch internationaler Tag des Rocks in Brasilien. Also es gibt immer mal wieder ganz kuriose Feiertage, die weltweit gefeiert werden. Und bevor wir gleich beim Feiern bleiben und uns die Geburtstagskinder für den heutigen Tag angucken, würde ich sagen, wir starten nochmal mit ein bisschen Musik in den Tag. Wir hatten ein bisschen Verzögerung, aber naja, das sollen sie jetzt nicht aufhalten. Am Mikrofon für euch ist Pauline Rudolph. Die nächsten 2 Stunden werde ich euch durch das Programm begleiten. Es steht einiges bei uns auf dem Plan, da gucken wir auch gleich nochmal drauf. Aber zuerst, wie gesagt, hören wir ein bisschen Musik. Wir hören In a Haze von Smith & Little.

Dana Hayes von Smith & Little war das, der erste Song hier in der Stadtzeit am Morgen. Und damit kommen wir an dieser Stelle wie immer zu unseren Geburtstagskindern für den heutigen Tag. Aus dem Lotte-Club hat heute Lena Gede Geburtstag. An der Stelle alles, alles Liebe und Gute. Wir wünschen einen wundervollen Geburtstag. Das Wetter, das passt ja schon mal sehr gut, wenn ich hier so aus dem Fenster gucke. Die Sonne scheint, es ist angenehm draußen. Und ja, wir hoffen einfach, du hast einen schönen Tag, lässt dich feiern, feierst dich ein wenig selbst. Es ist schließlich dein Ehrentag. Und an der Stelle auch nochmal vielen, vielen lieben Dank für die Unterstützung durch eine Lotte-Club-Mitgliedschaft. Menschen wie du, die ermöglichen uns, dass wir überhaupt dieses Programm hier tagtäglich so auf die Beine stemmen können. Und falls ihr heute zuhört, aber kein Lotte-Club-Mitglied seid, obwohl das lässt sich ja ändern, dann wünschen wir euch natürlich auch an der Stelle alles, alles Liebe und Gute. Macht euch einen schönen Tag, lasst euch feiern, feiert euch selbst, verwöhnt euch oder lasst euch verwöhnen. Und ihr teilt euch euren Geburtstag mit folgendem Prominenten. Da hätten wir einmal Günther Jauch, der wird heute 70 Jahre alt. Und das ist ein deutscher Showmaster, Journalist und Produzent. Und seine Ausbildung hat er tatsächlich an der Deutschen Journalistenschule absolviert. Und den Beginn seiner Karriere, den hatte er beim Bayerischen Rundfunk als Sportmoderator. Das wusste ich zum Beispiel auch noch nicht. Man lernt immer wieder dazu. Ja, 1990 wechselte er dann zum Fernsehen. Und ich glaube, wir alle kennen ihn als Quizmaster oder beziehungsweise als Moderator der Quizshow Wer wird Millionär? Und währenddessen hat er, wie gesagt, noch weiterhin so andere Sendungen moderiert, war aber auch als Produzent tätig. Und neben ihm hat heute auch noch Nancy Faeser Geburtstag, die wird 56 Jahre alt. Und das ist eine deutsche SPD-Politikerin. Und ihre politische Laufbahn, die beginnt 2003 im Hessischen Landtag und bis 2019 führt sie dort die SPD-Fraktion als Vorsitzende. Sie war dann 2023 bei der Landtagswahl in Hessen Spitzenkandidatin. Und sie war die erste Frau, die das Amt der Bundesministerin des Inneren und für Heimat innehatte, nämlich vom Dezember 2021 bis Mai 2025. Und seit 2025 beziehungsweise dann Mai 2025 ist sie Mitglied des Deutschen Bundestags. Ja, das waren unsere Geburtstagskinder für den heutigen Tag und Mitglied des Deutschen Bundestags, das passt ganz gut, das passt nämlich auch zu unserem Programm, da werfen wir jetzt mal einen Blick drauf. In ein paar Minuten, um 7.15 Uhr, hören wir, wie gesagt, die Nachrichten aus Deutschland und der Welt. Und um 7.30 Uhr haben wir dann Bodo Ramelow, einen Bundestagsabgeordneten, hier in der Leitung. Da geht es um die Sommertour eben von ihm und Ulrike Grosse-Rötig, die startet heute. Um 7.45 Uhr hören wir dann hier die Nachrichten aus Weimar und der Region. Und um 8 Uhr gibt es die ersten Veranstaltungstipps. Falls ihr also heute nach getaner Arbeit noch irgendwas unternehmen wollt oder falls ihr irgendwie euch fragt, es sind ja Ferien, was kann ich mit der Familie alles so tun, dann bleibt auf jeden Fall dran. Wir haben da was für euch vorbereitet. Und bevor wir dann gleich zu den Nachrichten kommen, hören wir zumindest noch, na wohl, den Song hören wir noch voll, würde ich sagen, wir hören 7 Days, 7 Weeks von Dears.

0: 7 Days, 7 Weeks von Dies war das. 7.15 Uhr ist es jetzt und wir kommen an der Stelle zu den Nachrichten.
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2: Das US-Militär hat in der Nacht erneut zahlreiche Ziele im Iran angegriffen. Das Regionalkommando CENTCOM teilte mit, man habe Luftabwehrsysteme, Radarstationen sowie Raketen- und Drohnenstellungen ins Visier genommen. Damit sollten die Fähigkeiten des Iran eingeschränkt werden, Handelsschiffe in der Straße von Hormus zu attackieren. Das iranische Außenministerium erklärte, die erneuten Angriffe machten alle diplomatischen Bemühungen der vergangenen Monate zunichte. Die Revolutionsgarde des Regimes beschoss nach Angaben iranischer Staatsmedien erneut US-Militärziele in Jordanien, Kuwait und Bahrain. In Paris kommen heute westliche Unterstützerländer der Ukraine zu Beratungen zusammen. Die sogenannte Koalition der Wenigen will in der französischen Hauptstadt darüber beraten, wie die Waffenproduktion in der Ukraine und die Raketenabwehr gestärkt werden könnten. Auch soll es um Sicherheitsgarantien und die weitere Unterstützung des von Russland angegriffenen Landes gehen. In der Runde sind mehr als 35 Länder zusammengeschlossen. Für Deutschland wird Bundeskanzler Merz teilnehmen. Bei erneuten Angriffen hatte es zuletzt auf beiden Seiten mehrere Todesopfer gegeben. Nach russischen Angaben kamen bei einer ukrainischen Attacke auf die besetzte Stadt Enerhodar 7 Menschen ums Leben. Eine weitere Person sei im Gebiet Samara getötet worden. Die ukrainischen Behörden sprachen von 4 Getöteten nach russischen Angriffen. Die SPD will die von Familienministerin Prien geplanten Einschnitte beim staatlichen Unterhaltsvorschuss nicht mittragen. Der Kinderbeauftragte der SPD-Bundestagsfraktion Reichert sagte dem Mitteldeutschen Rundfunk, die Kürzungen treffen Familien, denen es finanziell besonders schlecht gehe. Das Bundesfamilienministerium hatte angekündigt, den staatlichen Unterhaltsvorschuss für Kinder nur noch bis zum 16. Geburtstag zu gewähren. Zur Begründung erklärte Ministerin Prien von der CDU, die Leistung habe sich zu einem der größten Kostenfaktoren für die Kommunen entwickelt. Der Vorschuss wird vom Staat ausgelegt, wenn Partner nach einer Trennung keinen Unterhalt zahlen. Zuletzt waren das jährlich 3,2 Milliarden Euro. Seit einer Reform im Jahre 2017 kann er für alle minderjährigen Kinder und ohne zeitliche Begrenzung beantragt werden. Die Koalition aus SPD und Union will die Tabaksteuer nach einem Medienbericht stärker erhöhen als bisher geplant. Das Redaktionsnetzwerk Deutschland beruft sich auf einen sogenannten Formulierungshilfe des Bundesfinanzministeriums für die Regierungsfraktionen. Demnach soll der Preis für eine Packung Zigaretten bis zum Jahre 2030 schrittweise auf fast 12 Euro steigen. Das seien etwa 40 Cent mehr als bislang vorgesehen. Analog solle auch die Besteuerung von Feinschnitt, also von Tabak für selbstgedrehte Zigaretten, stärker angehoben werden. Weiter heißt es, die Anhebung diene neben der Konsolidierung des Haushaltes auch dem Schutz der öffentlichen Gesundheit. Zudem stehe sie im Einklang mit dem Ziel der Bundesregierung, die Raucherquote von Jugendlichen und Erwachsenen zu senken. In Deutschland wird erneut eine an Ebola erkrankte Person aus den USA behandelt, die sich in der Demokratischen Republik Kongo infiziert hatte. Das meldet die deutsche Presseagentur unter Berufung auf das Bundesgesundheitsministerium. Zunächst blieb offen, ob es sich um eine Frau oder einen Mann handelt. Den Angaben zufolge wurde die Person in der Nacht nach Frankfurt geflogen und traf inzwischen in der Universitätsklinik in Frankfurt am Main ein. Die US-Gesundheitsbehörde CDC teilte mit, es gehe um einen Staatsbürger, der für eine humanitäre Organisation in der Demokratischen Republik Kongo arbeitete. In dem zentralafrikanischen Land sind inzwischen rund 650 Menschen an Ebola gestorben. In Deutschland wurde bereits im Mai ein Arzt aus den USA behandelt. Er konnte nach gut 2 Wochen aus der Berliner Charité entlassen werden. Das Wetter. Vielerorts wolkig, im Norden und Nordosten einzelne Schauer oder Gewitter, im Westen und Süden sonnig und trocken, 25 bis 35 Grad, an den Küsten kühler. Morgen teils wolkig, teils sonnig, im Süden teils kräftige Gewitter, Temperaturen 21 bis 36 Grad. Die weiteren Aussichten: Am Mittwoch zunächst sonnig oder nur leicht bewölkt, später im Südwesten und Süden Quellwolken. Temperaturen 27 bis 34 Grad.
0: Das waren die Nachrichten aus Deutschland und der Welt in einer Übernahme vom Deutschlandfunk. Damit ist es jetzt 7.20 Uhr in 10 Minuten, also um 7.30 Uhr, kommen wir auch schon zu unserem ersten Interview in der Stadtzeit am Morgen. Ich hatte es ja schon angekündigt, da haben wir dann Bodo Ramelow hier bei uns in der Leitung. Davor hören wir aber noch ein bisschen Musik und wir hören, wie passend zur Jahreszeit, Summer Surf von Löwenzahnhonig featuring Long Tall Jefferson, Faye Barber und Paul Merkey.

0: Avalanche von Monolink war das. Damit ist es jetzt ganz genau 7.30 Uhr und willkommen zu unserem ersten Interview hier in der Stadtzeit am Morgen. Heute, also am 13. Juli, beginnt die Sommertour der linken Landtagsabgeordneten Ulrike Grosse-Rötig. Und begleitet wird sie dabei vom ehemaligen Thüringer Ministerpräsidenten und Bundestagsabgeordneten Bodo Ramelow, der vor mehr als einem Jahr wieder in den Deutschen Bundestag gewählt wurde. Und über diese Sommertour und seine bisherige Arbeit sprechen wir jetzt mit ihm, denn er ist hier bei mir in der Leitung. Ja, schönen guten Morgen.
1: Guten Morgen.
0: Ja, vor mehr als einem Jahr sind Sie jetzt wieder für die Linken im Bundestag und im Vergleich jetzt zu mehreren Jahren Arbeit als Ministerpräsident von Thüringen. Wie hat sich da so ein bisschen Ihre Arbeit jetzt durch diesen Wiedereinzug verändert?
1: Ja, ich habe ja die Gelegenheit, über beides nachzudenken. Nämlich vor 20 Jahren war ich schon mal Bundestagsabgeordneter und ich kann den Unterschied feststellen von vor 20 Jahren zu heute und natürlich der Unterschied aus der Zeit als Ministerpräsident und auch als Vertreter des Bundesrates. Immerhin habe ich 6 Jahre lang auch den Bundesrat mitgeleitet, 1 Jahr davon auch geleitet. Und jetzt leite ich als Vizepräsident den Deutschen Bundestag. Von daher ist das ganz spannend zu sehen. Mein Tagesablauf hat sich noch einmal verlängert. In der Regel, wenn Sitzungswoche ist, beginnt mein Tag um 7 Uhr und meistens endet er irgendwann zwischen 23 Uhr und 0 Uhr. Das ist eine Herausforderung. Aber auf der anderen Seite, es macht mir auch Freude, dort arbeiten zu können, wo ich für Thüringen eben auch am Ball bleiben möchte. Und das ist für mich so wichtig, dass ich mich auch als Thüringer Vertreter im Deutschen Bundestag verstehe.
0: Und wie bringen Sie dann diese Erfahrungen und diese Sachen, die Sie eben hier auch in Thüringen gesammelt haben, in Ihre Arbeit ein?
1: Ganz konkret Beispiel Mitte-Deutschland-Schienenverbindung. Da geht es ja auch um die Bahnanbindung von Weimar. Das ist etwas, da bin ich nach wie vor ganz mit viel Druck hinterher. Ich habe da einen ziemlich klaren und eindeutigen Brief an den Bundeskanzler geschrieben und ich leite die Parlamentsgruppe, die als Begleitgruppe die Mitte-Deutschland-Schienenverbindung. Das ist die Elektrifizierung von Erfurt über Weimar, Jena nach Gera bis nach Sachsen hinein, damit wir auf dieser Strecke in Zukunft weiterhin Fernverkehr haben. Im Moment droht der ganze Fernverkehr von Gera her abgeschnitten zu werden und das ist keine gute Entwicklung, wenn die Eisenbahn so vernachlässigt wird. Und dann haben wir noch kein Wort gesprochen über die Pfefferminzbahn oder über die Höllentalquerung. Das sind alles Themen, da war ich als Ministerpräsident schon hinterher und bin auch heute als Bundestagsabgeordneter sehr engagiert, denn ich bin der festen Überzeugung, wir brauchen eine Stärkung der Eisenbahn, damit wir ein zweites Verkehrssystem haben, das verlässlich für die Bürger ist.
0: Und abgesehen eben von der Infrastruktur, gibt es da noch Beispiele, wo Sie sagen können, diese Erfahrung, die ich vor allem hier in Thüringen als Politiker, als Ministerpräsident gesammelt habe, kann ich da konkret einbringen?
1: Jetzt war ich gerade für den Deutschen Bundestag als Vizepräsident in Vietnam und in Südkorea. Und in Vietnam ist es so, dass ich dort überall auf Thüringer Spuren treffe. Nicht nur Thüringer Spuren, sondern vernünftige Brücken, die dort gebaut worden sind. Wir werben ja als Thüringen und ich bin gerade für die Arbeiterwohlfahrt und für den Bundesverband privater Altenheime in Vietnam, ganz konkret in dem Bac Mai Krankenhaus, das ist das größte Krankenhaus Vietnams, um dort mit der Krankenhausleitung über Personal zu sprechen, über Personalausbildung und über personelle Standards, die wir definieren wollen, damit deutsche Abschlüsse und vietnamesische Abschlüsse miteinander ineinander greifen. Und dasselbe ist, ich habe in Weimar mal als Ministerpräsident die Partnerschaftsurkunde für die Region Da Nang unterzeichnet und ich war jetzt gerade wieder in Da Nang, habe die Menschen getroffen, die damals mit in Weimar waren und mit dem Ministerpräsidenten Vogt habe ich jetzt beredet, welche nächsten Schritte das Land Thüringen machen sollte und machen kann und deswegen, Sie merken, ich bin da nach wie vor sowohl ehemaliger Ministerpräsident oder jetzt Vertreter des Deutschen Bundestages. Denn als Vertreter des Bundestages habe ich natürlich mit dem Parlament in Vietnam darüber gesprochen, wie wir eine Parlamentspartnerschaft ausbauen können.
0: Und Sie haben gerade über Ihre Reise nach Vietnam gesprochen. Jetzt sind Sie ja hier in Weimar, aber auch dem Weimarer Umland im Rahmen dieser Sommertour unterwegs. Und das Ziel dieser Tour ist es eben auch, mit BürgerInnen aus ganz oder auch Unternehmen in ganz Thüringen ins Gespräch zu kommen, beziehungsweise jetzt vor allem Weimar, Weimarer Land. Welche Rolle spielt denn dieser Dialog, vor allem wenn Sie da als Bundestagsabgeordneter auftreten?
1: Na, heute zum Beispiel 16.30 Uhr bis 18 Uhr bei dem Widdumspalais oder ab 18 Uhr bis 20 Uhr mit Ulrike Grosse-Rötig zusammen in unserem Wahlkreisbüro in der Marktstraße 17. Da bin ich sehr konkret erreichbar. Heute Morgen bin ich in der Freien Schule in Tondorf. Am Mittwoch bin ich bei Dr. Scheer. Darauf freue ich mich schon sehr, denn Dr. Scheer hat mittlerweile seit 20 Jahren seine Produktion in Deutschland, von Südtirol auch in Deutschland aufgebaut, in Apolda. Und verabredet bin ich auch mit der Firma Ostbild. Insoweit bin ich dann am Mittwoch von 13 Uhr bis 14.30 Uhr auf dem Marktplatz in Apolda erreichbar mit einem Infostand. Danach bin ich in der Martini-Kirche. Abends einen Rundgang in Tröbsdorf mit dem Ortsteilbürgermeister. Und so zieht sich das durch, dass eben ich ganz konkret an Orten bin, die ich schon aus meinen vielen Jahren auch teilweise seit Jahrzehnten kenne, als Gewerkschaftsmensch, als politischer Vertreter der Opposition, als Regierung und jetzt eben als direkt gewählter Abgeordneter des Wahlkreises Erfurt-Weimar.
0: Und werden Sie die Ergebnisse aus diesen Gesprächen beziehungsweise auch die Informationen, die Sie dann durch den Dialog vermittelt bekommen, dann auch mit in Ihre Arbeit in den Bundestag nehmen?
1: Das ist ein Maßstab, bei dem ich immer sehr konkret am Ball bleibe. Also ich werde zum Beispiel den Präsidenten des Thüringer Bauernverbandes treffen und da wird sehr konkret nicht nur um die Vernässung des Alperstädter Rieds gehen oder die Ergebnisse nach 10 Jahren, denn vor 10 Jahren war ich als MP dabei, jetzt sind 10 Jahre weitergezogen und die Frage ist, was heißt eigentlich Natur- und Umweltschutz, wenn wir von Agrarbetrieben sowas verlangen? Wie ist die Refinanzierung und was müssten wir tun, damit unsere heimische Landwirtschaft tatsächlich regional produzieren kann und auch die regionalen Produkte in der Region vermarktet werden. Deswegen bin ich auch froh, dass ich die Obst- und Gemüse-Oase besuche und dort auch mit denen ins Gespräch komme, die die Vermarktung organisieren.
0: Und Sie waren ja auch am vergangenen Wochenende, also am 4. Juli in Erfurt und haben dann eben auch bei den Protesten gegen den AfD-Bundesparteitag gesprochen. Wie blicken Sie auf dieses Wochenende zurück, also sowohl was das Protestgeschehen angeht, als auch den AfD-Parteitag selbst?
1: Es war mir eine große Freude in Weimar bei meinem letzten intensiven Weimar-Woche, wo ich auch Künstlerinnen und Künstler in Weimar getroffen habe, die mit mir das ganze Thema 100 Jahre Reichsparteitag am 4. Juli 1926 in Weimar und Gründung der HJ Hitlerjugend in Weimar genau an diesem 4. Juli zum 100. Jahrestag besprochen haben. Die Initiative ging ja von Weimar aus, das Signal nach Erfurt zu senden. Und mir ist es auch noch gelungen, den Sprecher der Familie Simson, Dennis A. Baum, aus New York einzuladen, der uns begleitet hat. Einen Tag am 3. Juli war er mit in Suhl und an den authentischen Orten der Familie Simson, die ja enteignet und entrechtet worden ist um all ihre Vermögenswerte. Und Dennis A. Baum hat am 4. Juli auf der Kundgebung beim DGB ganz deutlich gesagt, er und die Familie Simson lässt nicht zu, dass der jüdische Name Simson, Löb Simson ist der industrielle Gründer der Simson-Werke, dass der Name heute missbraucht wird von Herrn Höcke. Und interessanterweise antwortet darauf ein direkt gewählter AfD-Abgeordneter aus Suhl, dass man sich doch von so einem Menschen da aus New York, so einem alten Menschen, Investmentbanker, gar nichts sagen lassen würde. Also man entzieht sogar der Familie Simson heute noch das Recht auf den eigenen Namen. Das macht deutlich, in welcher skandalösen Form diese AfD agiert. Und deswegen bin ich froh, dass das Wochenende 4. Juli in Erfurt Zeichen gesetzt hat. Demokratische Kräfte, die zusammengestanden haben, aber auch, dass die Kirche mit dem Friedensgebet und dem gemeinsamen ökumenischen Gottesdienst am Samstagmorgen und am Ende die große, kraftvolle DGB-Demonstration direkt vor der Halle. Die AfD konnte sich in Thüringen eben nicht einfach nur ausbreiten und den netten Nachbarn spielen. Sie ist und bleibt in Thüringen das, was das Gesicht durch Herrn Höcke abdeckt und was der Inhalt an Bösartigkeit von Herrn Höcke getriggert wird, wenn er in seiner Rede 2017 in Dresden sagt, die Gedenkstättenarbeit muss entsorgt werden. Die Erinnerung an die Gräuel der Zeit von 33 bis 45, die im deutschen Namen geschehen ist, könnte man doch entsorgen. Und deswegen bleibt es dabei. Man muss dieser gedanklichen Verdrängung und Verschärfung, ja, und Umdeutung, der muss man entgegentreten. Wenn über Frau Weidel gesagt wird, Adolf Hitler sei ein Kommunist und er sei ein Linker, dann merkt man, wie auch Inhalte verdreht werden, damit sie entsorgt werden, damit die Gräuel, die mit Erfurt verbunden sind, nämlich die Verbrennungsöfen von Topf und Söhne, die Auschwitz erst ausgemacht haben und geprägt haben, oder die Blutstraße von Weimar vom Bahnhof bis hoch zum Konzentrationslager Buchenwald, dass alle diese Erinnerungen nicht mehr wahrgenommen werden, so wie die Erinnerungsbäume, die Buchen von Buchenwald von Weimar, dass diese Bäume immer wieder angegriffen und abgeknickt werden. Das macht deutlich, wir müssen zusammenstehen, damit diese Geschichtslosigkeit nicht zur Normalität wird.
0: Ja, das sagte Bodo Ramelow, Bundestagsabgeordneter und ehemaliger Thüringer Ministerpräsident. Und ich sprach mit ihm anlässlich der Sommertour von ihm und der Landtagsabgeordneten Ulrike Grosse-Rötig. Diese startet heute und die macht eben, wie gesagt, nicht nur in Weimar, sondern auch in verschiedenen Stationen im Weimarer Land halt. Ja, vielen Dank, Herr Ramelow, für das Gespräch.
1: Herzliche Grüße.
0: Und bevor wir gleich zu den Nachrichten kommen, hören wir noch ein bisschen Musik. Wir hören als nächsten Song Summer Song von Villagers.

0: Summer Song von Villagers war das. Punktgenau 7.45 Uhr ist es jetzt. Und wir gucken an der Stelle mal, was hier so in Weimar, aber auch dem Weimarer Umland so vor sich geht.
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2: Bauhausabsolvent erhält Leine-Kunstpreis, Bauarbeiten im Vimaria-Stadion gehen weiter voran und Buslinie 7 fährt ab heute Umleitung. Mit dem diesjährigen Leine-Kunstpreis ist der Bauhausabsolvent Jakob Elias Meyer ausgezeichnet worden. Verliehen wurde der Preis am vergangenen Freitag im Rahmen der Summary 2026. Die Jury entschied sich einstimmig für Meyers Abschlussarbeit, Subsistenz Provisorium. In ihrer Begründung hebt sie unter anderem hervor, dass seine Arbeit landwirtschaftliche Technik in rätselhafte, zweckfreie Formen verwandle und dabei handwerkliche Präzision der industriellen Massenproduktion gegenüberstelle. Dotiert ist der Leine-Kunstpreis mit 2000 Euro. Insgesamt waren in diesem Jahr 3 AbsolventInnen für die Auszeichnung nominiert. Ausgelobt wird er jährlich vom Leine-Verein zur Förderung von Kunst, Gestaltung und Kultur. Seit 2019 wird er für künstlerische Abschlussarbeiten

0: nicht mehr möglich und der Belag wies eine schlechte Qualität auf. Begonnen wurden die Arbeiten am 9. März 2026. Sie sollen circa 7 Monate dauern. Die Kosten dafür belaufen sich inklusive Planung auf etwa 2,15 Millionen Euro. Wegen einer halbseitigen Sperrung der Buttelstädter Straße ändert sich ab heute die Strecke der Buslinie 7 in Richtung Schöndorf. Darauf hat die Stadtwirtschaft aufmerksam gemacht. Betroffen von der Behinderung ist der Abschnitt zwischen der Nordstraße und der Haltestelle Umspannwerk. Bis voraussichtlich zum 24. Juli wird sie bestehen bleiben. Aufgrund der Sperrung werden die Busse in Richtung Schöndorf über die Nord- und Industriestraße umgeleitet. Eine Ersatzhaltestelle befindet sich in der Nordstraße. Die Strecke in Richtung Stadtzentrum bleibt unverändert. Die Stadtwirtschaft bittet die Fahrgäste, die geänderte Linienführung zu beachten sowie gegebenenfalls zusätzliche Wege und Fahrzeiten einzuplanen. Aktuelle Informationen gibt es im Kundenzentrum am Goetheplatz und online unter svg-weimar.de. Einer 79-jährigen Frau ist am Samstag die Geldbörse aus dem Auto gestohlen worden. Laut Polizeibericht hatte die Frau am Vormittag ihre Einkäufe auf dem Kaufland-Parkplatz in der Humboldtstraße in ihr Auto geladen. Dabei ließ sie bei offener Tür ihre Geldbörse auf dem Beifahrersitz liegen. Dem Bericht zufolge nutzte ein unbekannter Täter die Gelegenheit und griff nach der Geldbörse. Er flüchtete anschließend zu Fuß. Aufmerksame Zeugen nahmen die Verfolgung auf, konnten ihn aber nicht stellen. Die Polizei ermittelt nun wegen Diebstahls und bittet Zeugen, sich bei der Polizeiinspektion Weimar zu melden. Das waren die Nachrichten auf Radio Lotte Weimar mit Michael Tuscher.
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2: Ja, gucken wir an der Stelle mal auf das Wetter und das sieht, finde ich, ganz gut aus. Aktuell haben wir Temperaturen um die 17 Grad und die steigen tatsächlich heute noch im Verlauf des Tages auf bis zu 28 bzw. 29 Grad. Regnen wird es nicht, die Sonne wird den ganzen Tag scheinen. Also an der Stelle auch bei den hohen Temperaturen, cremt euch ein, versucht im Schatten zu bleiben, wenn ihr könnt. Und vor allem trinkt viel, trinkt einfach viel, aber nicht zu viel. Also am besten einfach die empfohlene Tagesmenge. Und ja, guckt auf euch, guckt auf euer Umfeld. Abends haben wir dann Temperaturen um die 25 Grad und nachts Temperaturen zwischen 23 und 22 Grad. Das waren die Nachrichten und das Wetter. Und bevor wir gleich zu den ersten Veranstaltungstipps für den Tag kommen, würde ich sagen, wir hören ein bisschen Musik. Auf den nächsten Titel freue ich mich auf jeden Fall, nämlich In Dubio per Dubio von Kruki Gang featuring Tokotronic. Das war von ihrem Album Fellini, wenn ich das jetzt noch richtig zusammenkriege. Das kam 2023 raus und ich jedes Mal, wenn Kruki Gang läuft hier bei uns in der Playlist, freue ich mich ja, wie gesagt. Ich finde das Projekt einfach sehr, sehr cool, obwohl das Prinzip dahinter relativ simpel ist. Also einfach deutsche Popsongs, einfach nochmal auf Italienisch eingesungen. Macht trotzdem Spaß zum Hören.

0: I Follow You von She's in Parties war das, der letzte Song hier in unserer 7-Uhr-Playlist. Gleich gehen wir rüber in die 8-Uhr-Playlist und unseren Veranstaltungstipps. Und zu She's in Parties will ich an der Stelle noch mal ein bisschen was sagen, weil ich finde, es ist einfach eine tolle Band. Die kommen aus UK und die machen, das hat man, glaube ich, an diesem Song besonders gut gehört, die machen sehr viel so in die Richtung Dream Pop, Shoegaze. Manchmal klingt es aber auch ein bisschen postpunkiger, also gerade auf dem Album Puppet Show, das war ein EP, das kam im Oktober 2024 raus. Da war der titelgebende Song Puppet Show, der war dann doch ein bisschen postpunkiger. Und ja, She's in Parties ist eine großartige Band und wer so ein bisschen auf den Sound von The Cure, aber auch den Cocteau Twins ein bisschen steht, also wie gesagt, sehr dreampoppig, der sollte definitiv mal She's in Parties hören. Ist eine tolle Band, machen tolle Musik. Und damit ist es jetzt ganz genau 8 Uhr.
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0: Ganz genau, damit starten wir hier in die neue Stunde in der Stadtzeit am Morgen. Bis um 12 Uhr senden wir hier noch live für euch aus unserem Studio am Goetheplatz. Am Mikrofon ist für euch Pauline Rudolph. Eine Stunde begleite ich euch noch durch das Programm. Danach wird mich mein Kollege Lukas ablösen. Es steht noch einiges bei uns auf dem Plan. Was genau, das gucken wir uns gleich mal an. Aber bevor wir, wie gesagt, auf das Programm gucken, gucken wir mal, was man heute hier noch so in Weimar und der Umgebung unternehmen kann.
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0: Ja, den ersten Veranstaltungstipp, den wir für euch haben, der ist nicht direkt in Weimar selbst, sondern in Tiefurt, genauer gesagt in der St. Christophoruskirche in Tiefurt. Das ist ein Konzert, eine Klangreise auf 2x6 Seiten und das beginnt heute um 18 Uhr. Und da spielt das Gitarrenduo Petrichor, beziehungsweise ich glaube Petrichor, könnte ich mir vorstellen, dass es das heißt. Und da werden, wie gesagt, so ein bisschen die musikalische Vielfalt von der Gitarre wird da so ein bisschen präsentiert. Und die haben sich, also das Gitarrenduo Petrichor, bestehend aus Boy Bull und Alexander Monus, die haben sich in Weimar hier kennengelernt. Und zwar im Rahmen ihres Masterstudiums, also Master-Gitarrenstudiums bei Professor Ricardo Gallen. Und sie haben dann im Laufe dieses Studiums eben so ein bisschen die Zusammenarbeit vertieft und haben sich dann aber auch darauf konzentriert, eben so ein bisschen ihr Musikinstrument ein bisschen weiter auszubauen und dann auch so ein bisschen Bühnenpraxis zu sammeln und natürlich aber auch so ein bisschen kammermusikalische Arbeit zu betreiben. Wer das Ganze mal ein bisschen sehen möchte, weil ich glaube, das muss man einfach hören, sehen, damit man weiß, worum es dann am Ende letzten Endes auch geht, der hat heute die Möglichkeit, das Konzert Eine Klangreise auf 2x6 Seiten in der St. Christophoruskirche in Tiefurt zu erleben von 18 bis 19.15 Uhr. Und wer nicht Lust auf Gitarrenmusik hat, sondern auf andere Musik, der hat heute die Möglichkeit, im C-Keller noch das Konzert Manage Damage Lavender zu sehen. Und das ist ein Zusammenschluss von verschiedenen KünstlerInnen aus Leipzig, also Manage Damage, die bestehen aus Gitarre, Schlagzeug und der Stimme von Steff Lukaschek. Und im Zusammenspiel mit Synthie-Pop wird da eben so eine Mischung aus Dream-Pop, Experimental-Rap und Shoegaze geliefert. Und Lavender ist ein Electro-Industrial-Einmann-Projekt. Und da ist, wie gesagt, Rockgitarre mit so ein bisschen düsterer Atmosphäre. Also eine ganz bunte Mischung. Wer, wie gesagt, nicht auf reine Gitarrenmusik steht, der hat heute im C-Keller da definitiv die Möglichkeit, eine ganz bunte Mischung zu erleben. Da spielen, wie gesagt, Manage Damage und Lavender heute um 21 Uhr im C-Keller. Ja, das waren unsere Veranstaltungstipps für den Moment und ich würde sagen, wir schauen an der Stelle auch mal auf das Programm, was jetzt so in der nächsten Stunde bei uns ansteht. Um 8.15 Uhr gibt es die Nachrichten aus Deutschland und der Welt, 8.45 Uhr dann die hier aus Weimar, 8.30 Uhr, ich glaube, der Ehrenamtsticker, der muss heute leider ausfallen, aber ich glaube, bis dahin überlegen wir uns, was wir auf jeden Fall machen. Und um 9 Uhr gibt es dann eine neue Ausgabe der Tonspur, die hat diese Woche Dennis vorbereitet und Dennis hat auch die Musik für den heutigen Tag beigesteuert. An der Stelle nochmal vielen lieben Dank für die tolle Playlist. Und ja, dann starten wir mit der neuen Stunde natürlich auch in die neue Playlist und da hören wir Good Day von Jonathan Jeremiah.

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0: Deathcap for Kiri mit Riptides war das. 8.15 Uhr ist es jetzt und wir kommen an der Stelle mal zu den Nachrichten aus Deutschland und der Welt.
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2: Die Arbeitsbedingungen für ausländische Journalisten in China sind weiterhin stark eingeschränkt. Das geht aus dem jährlichen Bericht des Clubs der Auslandskorrespondenten in China hervor, kurz FCCC. Fast zwei Drittel der Befragten gaben demnach an, dass sie während ihrer Arbeit von der Polizei oder anderen Behördenvertretern behindert wurden. Mehr als drei Viertel führten an, dass Interviewpartner Termine abgesagt hätten, entweder weil sie eingeschüchtert würden oder weil sie keine Erlaubnis für das Gespräch erhalten hätten. Insgesamt beklagen die meisten Befragten, dass die Arbeitsbedingungen oftmals nicht den internationalen Standards entsprechen. Die Auslandskorrespondenten weisen zudem darauf hin, dass der Druck auf ihre chinesischen Kollegen und Mitarbeiter wächst. Für den Bericht wurden fast 90 Journalisten von internationalen Medien befragt. Das US-Militär hat in der Nacht erneut zahlreiche Ziele im Iran angegriffen. Das Regionalkommando CENTCOM teilte mit, man habe Luftabwehrsysteme, Radarstationen sowie Raketen- und Drohnenstellungen ins Visier genommen. Damit sollten die Fähigkeiten des Iran eingeschränkt werden, Handelsschiffe in der Straße von Hormus zu attackieren. Das iranische Außenministerium erklärte, die erneuten Angriffe machten alle diplomatischen Bemühungen der vergangenen Monate zunichte. Die Revolutionsgarde des Regimes beschoss nach Angaben iranischer Staatsmedien erneut US-Militärziele in Jordanien, Kuwait und Bahrain. Russland und die Ukraine haben erneut Luftangriffe auf das jeweils andere Gebiet geflogen. Nach Angaben des örtlichen Gouverneurs wurden in der Region rund um Moskau drei Menschen getötet und mindestens fünf verletzt. Die ukrainischen Streitkräfte nahmen auch wieder Industrieanlagen ins Visier. So soll nahe der Stadt Stawropol im Südwesten Russlands ein Brand in einem Industriegebiet ausgebrochen sein. Zuvor hatte Russland 7 Tote bei einer ukrainischen Attacke auf die besetzte Stadt Enerhodar gemeldet und einen Toten im Gebiet Samara. Die ukrainischen Behörden sprachen am Wochenende von 4 Getöteten nach russischen Angriffen. Die Zahl der Beschwerden über verbotene Werbeanrufe nimmt zu. Nach Angaben der Bundesnetzagentur lag sie im ersten Halbjahr bei rund 21.500 und damit um rund 13% über dem Vorjahreszeitraum. In den gesamten Jahren 2024 und 2025 hatte der Anstieg bei 6% und 8% gelegen. Laut der Netzagentur ging es bei fast einem Drittel der Beschwerden um Anrufe wegen Gewinnspielen. Es folgten Anrufe wegen Dienstleistungen wie Handwerkertätigkeiten sowie Werbung für Energieversorger. Telefonwerbung ist in Deutschland nur erlaubt, wenn der Angerufene vorher seine Zustimmung erteilt. In Deutschland wird erneut eine an Ebola erkrankte Person aus den USA behandelt, die sich in der Demokratischen Republik Kongo infiziert hatte. Das meldet das die deutsche Presseagentur unter Berufung auf das Bundesgesundheitsministerium. Zunächst blieb offen, ob es sich um eine Frau oder um einen Mann handelt. Den Angaben zufolge wurde die Person in der Nacht nach Frankfurt geflogen und traf inzwischen in der Universitätsklinik in Frankfurt am Main ein. Die US-Gesundheitsbehörde CDC teilte mit, es gehe um einen Staatsbürger, der für eine humanitäre Organisation in der Demokratischen Republik Kongo arbeite. In dem zentralafrikanischen Land sind inzwischen rund 650 Menschen an Ebola gestorben. In Deutschland wurde bereits im Mai ein Arzt aus den USA behandelt. Er konnte nach gut 2 Wochen aus der Berliner Charité entlassen werden. In der thailändischen Hauptstadt Bangkok sind bei einem Brand in einem Lokal mindestens 27 Menschen ums Leben gekommen. Nach Angaben der örtlichen Behörden erlitten mindestens 63 Menschen Verletzungen. 22 von ihnen befänden sich in einem kritischen Zustand. Die Feuerwehr brachte die Flammen mittlerweile unter ihre Kontrolle. Thailands Regierung teilte mit, es werde untersucht, warum das Feuer ausbrechen konnte. Das Gebäude liegt in der Nähe des vielbesuchten Chatuchka-Marktes. Dort halten sich an Wochenenden viele 10.000 Menschen auf, darunter Ausländer. Ob sich unter den Opfern auch Touristen befinden, ist unklar. Das Wetter, vielerorts wolkig, im Norden und Nordosten einzelne Schauer oder Gewitter, im Westen und Süden sonnig und trocken, 25 bis 35 Grad, an den Küsten kühler. Morgen Teils wolkig, teils sonnig im Süden, teils kräftige Gewitter 21 bis 36 Grad. Die weiteren Aussichten: am Mittwoch teils sonnig oder nur leicht bewölkt, später im Südwesten und Süden Quellwolken 27 bis 34 Grad.
0: Das waren die Nachrichten aus Deutschland und der Welt in einer Übernahme vom Deutschlandfunk. Und man hört hier hinten im Hintergrund ein wenig die Sirene, auch ein bisschen lauter. Mal sehen, wann sie vorbeigeht. Jetzt geht sie vorbei. Ich habe hier einfach im Studio die Balkontür ein wenig offen, damit sie noch ein bisschen durchlüften kann, bevor es dann heute Mittag ein wenig wärmer wird. Also von daher, wenn man im Hintergrund mal doch ein paar lautere Geräusche hört. Das gläserne Studio wortwörtlich bei uns. Naja, wir machen jetzt erstmal hier weiter mit Musik. Wir hören als nächsten Song einen echten Klassiker von Siouxsie and the Banshees, und zwar The Passenger. Kennt man ja eigentlich von Iggy Pop, und ja, Siouxsie and the Banshees, die haben das eben gecovert.

Ich habe Angst, so ohne dich. Von Paul's Jets war das, tolle Band aus Österreich, machen sehr schönen Indie-Pop und generell so tolle Indie-Musik. Wir haben da ein, zwei Titel, die bei uns immer mal wieder in der Stadtzeit am Morgen laufen. Ist eine Band, die, finde ich, kann man sehr gut hören. Der Ehrenamtsticker für diese Woche muss leider ausfallen, aber an der Stelle was in eigener Sache und vielleicht auch so ein kleiner Input oder so ein kleiner Anstoß, sich ehrenamtlich zu engagieren, denn das könnt ihr auch hier bei uns tun. Ihr könnt das Gleiche machen wie ich, also ihr könnt euch jetzt hier hinter das Mikrofon stellen und die Stadtzeit am Morgen moderieren. Das ist möglich, so könnt ihr uns ehrenamtlich unterstützen. Ihr könnt aber auch sagen, also Moderation, so ganz weiß ich nicht, ob das meins ist. Ich möchte lieber Beiträge erstellen. Das ist natürlich auch möglich. Ihr könnt uns auch hier in der Redaktion unterstützen. Also ihr könnt eigene kleine Beiträge erstellen. Ihr könnt Interviews führen mit interessanten Gästen, zu Themen recherchieren, die euch interessieren. Es gibt da ganz viele Möglichkeiten, sich eigentlich hier ehrenamtlich in irgendeiner Form einzubringen. Ihr könnt aber auch sagen, Mensch, die Stadtzeit, ich weiß nicht, ob ich das immer schaffe, ich möchte lieber so ein bisschen freier arbeiten, ihr könnt eure eigene Sendung gestalten. Das ist auch möglich, also euch stehen da alle Türen offen und auch bei der Sendung gilt, es ist alles ehrenamtlich und ihr macht das einfach in der Form, wie es für euch am besten passt, wie es auch zeitlich für euch am besten passt. Wenn ihr sagt, ich schaffe es, jede Woche eine neue Sendung zu machen, dann könnt ihr das machen. Ihr könnt aber auch sagen, ich schaffe es wirklich nur einmal im Monat, eine Sendung vorzubereiten. Das ist natürlich auch kein Problem. Wie gesagt, wenn ihr eine eigene Sendung machen wollt, dann schreibt am besten eine Mail an programmleitung@radiolotte.de. Schildert da so ein bisschen, worum soll es in eurer Sendung gehen. Ist es eine Musiksendung? Ist es eine Gesprächssendung? Worum soll es gehen? Wie lange geht die Sendung? Und vor allem, wann möchtet oder in welchem Rhythmus möchtet ihr das senden? Das ist auch ganz wichtig. Und wenn ihr uns aber hier in der Redaktion unterstützen wollt, sei es jetzt wie gesagt durch redaktionelle Mitarbeit, aber eben auch durch Moderation, dann schreibt gerne eine Mail an redaktion@radiolotte.de. Und natürlich der unkomplizierteste Weg ist natürlich auch einfach, bei uns hier mal vorbeizukommen und mit uns ins Gespräch zu kommen. Und wir finden einfach eine Möglichkeit, wie ihr euch hier ehrenamtlich bei uns engagieren könnt. Und noch was in eigener Sache, eine kleine Ankündigung für morgen, da wird es nämlich keine normale oder reguläre Stadtzeit am Morgen gehen. Morgen machen wir so ein bisschen Übernahmetag, ihr werdet ein besonderes Programm hören mit Übernahmen von anderen Sendern, aber auch so ein bisschen Programm, was bei uns noch lief. Und einfach, dass ihr Bescheid wisst, morgen gibt es keine reguläre Stadtzeit am Morgen. Morgen machen wir ein wenig Übernahmetag. Und ab nächster Woche starten wir dann auch unseren Ferienprogrammmodus. Dazu werden wir euch aber auch nochmal informieren, sei es hier auf der Frequenz, aber auch auf unseren Social-Media-Kanälen. Was bedeutet der Ferienprogrammmodus? Und ja, einfach das nochmal in eigener Sache. Hier geht es jetzt weiter mit Musik. Wir hören als nächsten Song Lass es sein von Elfie.

Sex und Liebe von Paula Carolina war das, deutsche Sängerin aus Hannover, lebt mittlerweile in Mannheim und hat mittlerweile auch zwei Alben rausgebracht. Also 2024 das erste Album Extra und 2026 dann das nächste Wild. Hat auch schon mit vielen interessanten KünstlerInnen zusammengearbeitet. Mit Marti Fischer, auch ganz cool, das wusste ich nicht. Da gab es einen Remix von Schreien, den Turbo-Remix. Der kam, wie gesagt, zusammen mit Marti Fischer raus. Hat aber auch schon mit Blond zusammengearbeitet. Das ist auch eine Kombi, die funktioniert sehr gut. Und wir haben den ein oder anderen Titel von ihr auch in der Stadtzeit. Also Extra auf jeden Fall. Und ich glaube auch noch Schalalalarven. Da bin ich mir jetzt aber nicht hundertprozentig sicher. Aber Extra, das weiß ich auf jeden Fall. Der kommt bei uns auch ab und zu in der Stadtzeit am Morgen. Ein paar Minuten haben wir noch, bevor wir dann zu den Nachrichten aus Weimar und der Umgebung kommen. Und da hören wir als nächsten Song True Blue von Mark Ronson featuring Angel Olsen.

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0: Sommer von Jeremias war das. 8.45 Uhr ist es jetzt. Wir werfen also an der Stelle mal einen Blick auf das Geschehen in Weimar und der Umgebung.
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2: Bauhaus-Absolvent erhält Leine-Kunstpreis. Bauarbeiten im Viemaria-Stadion gehen weiter voran. Und Naturschutzverbände ziehen gemischte Bilanz zum Landschaftsplan. Mit dem diesjährigen Leine-Kunstpreis ist der Bauhaus-Absolvent Jakob Elias Meyer ausgezeichnet worden. Verliehen wurde der Preis am vergangenen Freitag im Rahmen der Summary 2026. Die Jury entschied sich einstimmig für Meyers Abschlussarbeit, Subsistenz Provisorium. In ihrer Begründung hebt sie unter anderem hervor, dass seine Arbeit landwirtschaftliche Technik in rätselhafte, zweckfreie Formen verwandle und dabei handwerkliche Präzision der industriellen Massenproduktion gegenüberstelle. Dotiert ist der Leine-Kunstpreis mit 2000 Euro. Insgesamt waren in diesem Jahr 3 AbsolventInnen für die Auszeichnung nominiert. Ausgelobt wird er jährlich vom Leine-Verein zur Förderung von Kunst, Gestaltung und Kultur. Seit 2019 wird er für künstlerische Abschlussarbeiten an der Fakultät Kunst und Gestaltung der Bauhaus-Universität vergeben. Die Arbeiten für die neuen Kunstrasenplätze im Viemaria-Stadion gehen weiter voran. So wird laut der Stadt heute und morgen der Abwasserschacht an der Südseite

0: Beim Rhein Naturschutzverbände ziehen eine gemischte Bilanz zum Entwurf des Landschaftsplans. Nach Abschluss der achtwöchigen Offenlegungsfrist haben BUND, NABU und die Grüne Liga Thüringen ihre Stellungnahmen zum Entwurf eingereicht. Die Verbände begrüßen, dass das zentrale Planungswerk nach über 25 Jahren neu aufgestellt wird. An mehreren Punkten üben sie jedoch auch deutliche Kritik. So beruht der Plan auf veralteten Bevölkerungsprognosen aus dem Jahr 2011, die von steigenden Einwohnerzahlen ausgegangen seien. Aktuelle Zahlen des Thüringer Landesamts für Statistik von März 2026 zeigen dagegen einen erwarteten Rückgang um 6,3% bis zum Jahr 2045. Damit fehle die fachliche Grundlage für neue Wohnbauflächen am Stadtrand, kritisiert der BUND. Besonders umstritten ist die geplante Bebauung im Merketal. Das Gebiet diene als wichtige Kaltluftbahn für die nächtliche Abkühlung der Stadt. Eine Bebauung könne die Temperaturen in angrenzenden Vierteln nachts um bis zu 4,5 Grad ansteigen lassen. Positiv bewerten die Verbände unter anderem das im Plan verankerte Schwammstadtprinzip sowie die geplante Unterschutzstellung des Olympiawäldchens und des Taubacher Hangs. Wegen einer halbseitigen Sperrung der Buttelstädter Straße ändert sich ab heute die Strecke der Buslinie 7 in Richtung Schöndorf. Darauf hat die Stadtwirtschaft aufmerksam gemacht. Betroffen von der Behinderung ist der Abschnitt zwischen der Nordstraße und der Haltestelle Umspannwerk. Bis voraussichtlich zum 24. Juli wird sie bestehen bleiben. Aufgrund der Sperrung werden die Busse in Richtung Schöndorf über die Nord- und Industriestraße umgeleitet. Eine Ersatzhaltestelle befindet sich in der Nordstraße. Die Strecke in Richtung Stadtzentrum bleibt unverändert. Die Stadtwirtschaft bittet die Fahrgäste, die geänderte Linienführung zu beachten, sowie gegebenenfalls zusätzliche Wege und Fahrzeiten einzuplanen. Aktuelle Informationen gibt es im Kundenzentrum am Goetheplatz oder online unter swg-weimar.de. Einer 79-jährigen Frau ist am Samstag die Geldbörse aus dem Auto gestohlen worden. Laut Polizeibericht hatte die Frau am Vormittag ihre Einkäufe auf dem Kaufland-Parkplatz in der Humboldtstraße in ihr Auto geladen. Dabei ließ sie bei offener Tür ihre Geldbörse auf dem Beifahrersitz liegen. Dem Bericht zufolge nutzte ein unbekannter Täter die Gelegenheit und griff nach der Geldbörse. Er flüchtete anschließend zu Fuß. Aufmerksame Zeugen nahmen die Verfolgung auf, konnten ihn aber nicht stellen. Die Polizei ermittelt nun wegen Diebstahls und bittet Zeugen, sich bei der Polizeiinspektion Weimar zu melden. Das waren die Nachrichten auf Radio Lotte Weimar mit Michael Tuscher.
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2: Nach den Nachrichten also der Blick auf das Wetter, und das sieht bisher ganz gut aus. Wir haben aktuell Temperaturen um die 20 Grad, die Sonne scheint. Aber es wird heute im Verlauf des Tages noch wärmer. Wir erreichen heute Höchsttemperaturen um die 29 Grad. Die Sonne wird auch den ganzen Tag scheinen. Also an der Stelle auch nochmal den Hinweis, schön eincremen, wenn ihr heute draußen seid. Trinkt viel, achtet auf euch, achtet auf eure Mitmenschen, und dann übersteht man die Temperaturen ja auch ganz gut. Abends haben wir Temperaturen um die 25 bis 24 Grad und nachts Temperaturen zwischen 23 und 20 Grad. Das waren die Nachrichten und das Wetter, und so langsam aber sicher neigt sich meine Moderationsschicht dem Ende zu. Danach wird mich mein Kollege Lukas ablösen. Es steht noch einiges bei uns auf dem Programm. Um 9 Uhr dann auf jeden Fall schon mal die Tonspur. Ich bin gespannt, was Dennis da diese Woche vorbereitet hat. Er hat ja auch die Playlist heute vorbereitet. Da bin ich auch gespannt, wie der nächste Song klingt. Das ist nämlich von U2, Staring at the Sun.

0: Depressiver Tag von Britta war das, der letzte Song in unserer neuen Uhr-Playlist, denn wie gesagt, neue Stunde.
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0: Neue Stunde, neue Moderation, auch wenn die vorherige Überleitung nicht ganz so elegant war. Aber naja, ich bin immer noch ein wenig müde. Meine Schicht ist vorbei. Lukas, du wirst mich jetzt ablösen.
2: Genau, ich bin ähnlich müde, aber ich glaube, das Programm heute ist noch so vollgepackt, dass mich das auf jeden Fall wach halten und wach machen wird. Ich übernehme jetzt für die nächsten 3 Stunden und führe euch durch das Programm. Guten Morgen auch von mir. Und wir haben mitbekommen gerade, es ist relativ eine frische Meldung, dass der Schauspieler Sam Neill, der ja aus Neuseeland kommt, heute verstorben ist, im Alter von 78 Jahren, scheinbar eines natürlichen Todes. Und wir haben uns jetzt im Vorfeld mal ein bisschen umgeguckt, wo er denn überall mitgespielt hat. Natürlich kennt man den großen Klassiker Jurassic Park, aber wir haben jetzt ein bisschen gemerkt, dass Sam Neill eigentlich überall so ein bisschen war und wirklich extrem viele Filme gemacht hat, also nicht Regie geführt hat, aber als Schauspieler begleitet, gespielt hat, und haben auch gerade erfahren, dass er bei Peaky Blinders auch dabei war, eine Serie, sowohl du als auch ich sehr, sehr mögen.
0: Da hat er Inspektor Campbell gespielt, und also das ist mir nie aufgefallen, aber ich muss auch ehrlich sagen, mir sind bei Peaky Blinders einige SchauspielerInnen nicht so ganz aufgefallen. Sam Claflin hätte ich in der letzten Staffel auch nicht erkannt. Hätte ich nicht nachgeguckt, hätte ich gedacht, wer ist das denn? Irgendwoher kennt man das Gesicht. Und jetzt haben wir nochmal nachgeguckt, wen er eigentlich bei Peaky Blinders gespielt hat. Inspektor Campbell hat er mega gut gespielt.
2: Absolut, und das ist auch ein Lob dann, wenn man die Person nicht wiedererkennt, sage ich mal, weil sie ja so in ihre Rolle verschwinden und dann doch eine ganz andere Person irgendwie werden. Ich habe es auch vergessen, in Anführungszeichen, weil man die halt wirklich nicht zuordnet so arg. Und ein Tipp, den ich auch noch geben kann, es ist ein Horrorfilm, also muss man ein bisschen mit Vorsicht genießen, aber 1981 kam der Film Possession raus, der auch in Berlin gedreht wurde. Und um es mal kurz zusammenzufassen, da ging es auch irgendwie so um eine zerbrochene Beziehung zweier Menschen, und das halt in einem gespaltenen Berlin, aber auf einer, es ist wirklich ein sehr stressiger, anstrengender Film, aber der hat sich so ein bisschen in die Filmgeschichte eingebrannt, von einem polnischen Regisseur mit Isabel Adjani und Sam Neill, und er sagt auch, das war von den Filmen, die er gemacht hat, sein Lieblingsfilm, den er jemals gedreht hat. Also er hatte den meisten Spaß am Set, obwohl es eigentlich das Stressigste ist, was man machen kann im Film.
0: Also gut, ich kenne ihn ja vor allem aus Jurassic Park, wobei du sagst gerade, das war Possession ist ein stressiger Film. Für mich ist Jurassic Park ein stressiger Film. Es liegt aber auch daran, ich habe den irgendwie mal als Kind gesehen. Mein großer Bruder war sehr großer Fan von diesem Film, und ich fand das als Kind, fand ich das ganz furchtbar, dass da irgendwelche Menschen von Dinos gefressen werden. War absolut nicht meins. Mal sehen, ob ich mich jemals dazu durchringe, mal Jurassic Park nochmal nachzuholen. Vielleicht jetzt auch, um nochmal so ein bisschen Sam Neill zu würdigen. Aber naja, mal sehen. Ich berichte dann, ob ich jemals Jurassic Park nachgeholt habe.
2: Wir sind gespannt.
0: Wir sind gespannt. Gespannt sind wir auch auf die Tonspur. Die hat Dennis diese Woche vorbereitet. Jetzt muss ich mal nebenbei hier so ein bisschen lunzen. Es ist von Alevea Zero, heißt das Album. Ich bin gespannt. Sagt mir nichts, die Person. Deswegen hören wir mal rein in die Tonspur. Und ich sage an der Stelle Tschau, Australien.
3: Tonspur. Platte der Woche. Alevea Zero. Diese Woche in der Tonspur das Debütalbum der in London ansässigen äthiopisch-ägyptischen Künstlerin Alevea. Mit dem Titel Zero. Auf ihrem Debütalbum stärkt Alevea ihren genrelosen Sound und kreiert eine Sammlung globaler Klänge, die von ihrer variablen Stimme untermauert werden und die weit über das Genre wie Ethno oder Dance hinausgehen. Zero glänzt durch eine musikalische Vielfalt, die sich wie eine bunte Auswahl auf einem Straßenmarkt im Schatten von Markisen anfühlt. Nach dem sphärischen Einstieg führt sie uns in City of Symbols, voller Sehnsucht in die brodelnden Straßen Londons, in denen sie aufgewachsen ist. Er enthält ein Schlagzeug des Little Sims Schlagzeugers EJB und Gitarre von dem klassisch ausgebildeten Freel, die äthiopische Rhythmen mit Texten zusammenbringen. So, also heute der Song City of Symbols.

das war die erste Folge der dieswöchigen Tonspur von meinem Kollegen Dennis Klostermann und es ging um Aaliyah mit ihrem Album, muss ich gerade nochmal schauen, Zero. Also hat mir persönlich auch sehr gefallen. Ich bin mal gespannt, was denn so die nächsten Lieder in den nächsten Tagen zur selben Uhrzeit kurz nach neun so mit sich bringen. Und was unser Programm noch so mit sich bringt, das erzähle ich euch jetzt, denn wir haben noch ein bisschen Zeit, bis es dann 9.15 Uhr zu den Nachrichten aus Deutschland und der Welt kommt. Also genau nach diesen Nachrichten ist der nächste Beitrag um 9.30 Uhr dann das A und O der Musik von Aaron Christopher Hoffmann und Olaf Schnürpel, wie jede Woche am Montag. Und ja, das ist eigentlich nur der kurze Vorausblick auf die nächste Stunde. Und das mache ich dann Stunde für Stunde, damit ihr genau wisst, was so passiert. Um 9.45 Uhr dann wieder die Nachrichten aus Weimar und der Region. Und pünktlich zum Stundenwechsel um 10 Uhr gibt es dann die nächsten beiden Veranstaltungstipps, wenn ihr denn noch überlegt, was ihr heute so in Weimar und der Umgebung machen könnt, unternehmen wollt. Denn ich kann schon mal sagen, es wird heute warm und da kann man doch einiges tun. Da hat man doch ein bisschen Bewegungsdrang, es sei denn, manche sagen sich, es ist zu warm, ich bleib lieber zu Hause. Und das kann ich auch verstehen. Also, genau, so viel erstmal zum Programm für die nächste Stunde. Es ist gleich 9.10 Uhr, in 5 Minuten kommen die Nachrichten aus Deutschland und der Welt. Und jetzt kommt das nächste Lied, 16 Jahr, Blondes Haar von Blond.

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1: All die schönen Worte war das von Kraftklub und Faber. Es ist jetzt genau 9.15 Uhr und wenn ihr wissen wollt, was es so Neues in Deutschland und der Welt zu berichten gibt, dann hört jetzt genau zu, denn jetzt kommen die Nachrichten.
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3: Die Arbeitsbedingungen für ausländische Journalisten in China sind weiterhin stark eingeschränkt. Das geht aus dem jährlichen Bericht des Clubs der Auslandskorrespondenten in China hervor, kurz FCCC. Fast 2/3 der Befragten gaben demnach an, dass sie während ihrer Arbeit von der Polizei oder anderen Behördenvertretern behindert wurden. Mehr als 3/4 führten an, dass Interviewpartnern Termine abgesagt hätten, entweder weil sie eingeschüchtert würden oder weil sie keine Erlaubnis für das Gespräch erhalten hätten. Insgesamt beklagen die meisten Befragten, dass die Arbeitsbedingungen oftmals nicht den internationalen Standards entsprechen. Die Auslandskorrespondenten weisen zudem darauf hin, dass der Druck auf ihre chinesischen Kollegen und Mitarbeiter wächst. Für den Bericht wurden fast 90 Journalisten von internationalen Medien befragt. Das US-Militär hat in der Nacht erneut zahlreiche Ziele im Iran angegriffen. Das Regionalkommando CENTCOM teilte mit, man habe Luftabwehrsysteme, Radarstationen sowie Raketen- und Drohnenstellungen ins Visier genommen. Damit sollten die Fähigkeiten des Iran eingeschränkt werden, Handelsschiffe in der Straße von Hormuz zu attackieren. Das iranische Außenministerium erklärte, die erneuten Angriffe machten alle diplomatischen Bemühungen der vergangenen Monate zunichte. Die Revolutionsgarde des Regimes beschoss nach Angaben iranischer Staatsmedien erneut US-Militärziele in Jordanien, Kuwait und Bahrain. Die Koalition aus Union und SPD will die Tabaksteuer nach einem Medienbericht stärker erhöhen als bisher geplant. Das Redaktionsnetzwerk Deutschland beruft sich auf eine sogenannte Formulierungshilfe des Bundesfinanzministeriums für die Regierungsfraktionen. Demnach soll der Preis für eine Packung Zigaretten bis zum Jahre 2030 schrittweise auf fast 12 Euro steigen. Das seien etwa 40 Cent mehr als bislang vorgesehen. Analog soll auch die Besteuerung von Feinschnitt, also von Tabak für selbst gedrehte Zigaretten, stärker angehoben werden. Weiter heißt es, die Anhebung diene neben der Konsolidierung des Haushaltes auch dem Schutz der öffentlichen Gesundheit. Zudem stehe sie im Einklang mit dem Ziel der Bundesregierung, die Raucherquote von Jugendlichen und Erwachsenen zu senken. Die Zahl der Beschwerden über verbotene Werbeanrufe nimmt zu. Nach Angaben der Bundesnetzagentur lag sie im ersten Halbjahr bei rund 21.500 und damit um 13% über dem Vorjahreszeitraum. In den gesamten Jahren 2024 und 2025 hatte der Anstieg bei 6% und 8% gelegen. Laut der Netzagentur ging es bei fast 1/3 der Beschwerden um Anrufe wegen Gewinnspielen. Es folgten Anrufe wegen Dienstleistungen wie Handwerkertätigkeiten sowie Werbung für Energieversorgung. Telefonwerbung ist in Deutschland nur erlaubt, wenn der Angerufene vorher seine Zustimmung erteilt. In der Demokratischen Republik Kongo ist die Zahl der Ebola-Toten auf mehr als 670 gestiegen. Nach Angaben der Behörden gibt es inzwischen rund 1.870 bestätigte Krankheitsfälle. Zum zweiten Mal seit Beginn der Epidemie wurde eine erkrankte Person mit US-amerikanischer Staatsbürgerschaft zur Behandlung nach Deutschland geflogen. Das meldet die deutsche Presseagentur unter Berufung auf das Bundesgesundheitsministerium. Zunächst blieb offen, ob es sich um eine Frau oder einen Mann handelt. Den Angaben zufolge wurde die Person in die Universitätsklinik in Frankfurt am Main verbracht. Die US-Gesundheitsbehörde CDC teilte mit, es gehe um einen Staatsbürger, der im Kongo für eine humanitäre Organisation arbeite. In Deutschland wurde bereits im Mai ein Arzt aus den USA behandelt, der an Ebola erkrankt war. Der neuseeländische Schauspieler Sam Neill ist im Alter von 78 Jahren gestorben. Dies teilte seine Familie mit. International bekannt wurde Neill vor allem durch seine Rolle als Paläontologe in Steven Spielbergs Film Jurassic Park. Er spielte in zahlreichen weiteren Produktionen mit, etwa in Das Piano und Der Pianist, und er war in Serien wie Peaky Blinders zu sehen. Neill erhielt im Laufe seiner Karriere zahlreiche Preise, auch wurde er mehrfach für die Golden Globes und Emmys nominiert. Das Wetter. Vielerorts wolkig im Norden und Nordosten, einzelne Schauer oder Gewitter im Westen und Süden sonnig und trocken, 25 bis 35 Grad, an den Küsten kühler. Morgen teils wolkig, teils sonnig, im Süden teils kräftige Gewitter, 21 bis 36 Grad. Die weiteren Aussichten am Mittwoch zunächst sonnig oder nur leicht bewölkt, später im Südwesten und Süden Quellwolken, 27 bis 34 Grad.
1: Ja, da hört ihr es. Es wird auf jeden Fall wieder viel wärmer werden die Woche. Das haben wir gerade gehört in den Nachrichten aus Deutschland und der Welt in einer Übernahme vom Deutschlandfunk Kultur. 9.20 Uhr ist es. Ihr hört die Stadtzeit am Morgen hier bei Radio Lotte. Und in genau 10 Minuten kommen wir dann zum A und O der Musik. Aber das heißt nicht, dass jetzt keine Musik mehr kommt, denn wir gucken mal ein bisschen, was in unserer 9-Uhr-Playlist noch so ansteht. Der nächste Song nennt sich Feuer von Nils Keppel.

0: Ja, das war Sufjan Stevens mit Videogame. Und Videogame ist hier eher als Metapher zu lesen. Also er spricht über eine Welt, in der Menschen ständig nach Anerkennung, Likes, Aufmerksamkeit und Ruhm streben. Solch eine Welt und solche Wertevorstellungen, die lehnt Sufjan Stevens ab. Also seine Botschaft lautet, dein Wert hängt nicht von der Zustimmung anderer ab. Sei einfach du selbst und gib dein Bestes. Eine tolle Botschaft in einem tollen Song von einem sehr erfolgreichen Künstler. Also wenn das von einer Person kommt, die eigentlich all das hat oder noch weiter ausspielen könnte, dann bekommt das nochmal eine ganz andere Bedeutung. Genau, nochmal eine kurze Info in eigener Sache. Morgen gibt es kein gewöhnliches Stadtzeitprogramm. Also wir werden morgen nicht live sein, aber es gibt ein Sonderprogramm. Das ist dann morgen am Dienstag halt so der Fall. Und dann geht es ab Mittwoch bis Freitag gewohnt weiter mit unserer Stadtzeit. Wir gehen auch sehr bald in einen Ferienmodus, aber da informieren wir euch im Laufe der Woche dann nochmal genauer darüber. Aber nur, dass ihr für morgen schon mal Bescheid wisst. Es ist noch nicht ganz 9.30 Uhr, aber ich würde sagen, wir kommen jetzt einfach schon mal zum Beitrag der Stunde. Die heutige Ausgabe von Das A und O der Musik steht noch einmal ganz im Zeichen von Gustav Mahler. Der Komponist hätte am 7. Juli seinen Geburtstag gefeiert. Für diese Sendung hat Aaron tief in seinem Musikarchiv gestöbert und dabei eine ganz besondere Entdeckung gemacht. Historische Aufnahmen, die Gustav Mahler im Jahr 1905 höchstpersönlich am Klavier eingespielt hat. Wie sich diese über 120 Jahre alten, digital restaurierten Aufnahmen anhören, ja, das erfahren wir jetzt.
1: Das A und O der Musik von Hoffmann und Schnirpel. Ja, liebe Hörer, willkommen zu einer neuen Sendung. Zu meiner Rechten, wie jeden Montag, Aaron.
2: Ja, und wenn ich zur Rechten bin, dann befindet sich zu meiner Linken natürlich auch wieder Olaf. Und wir haben uns in der vergangenen Woche schon mit einem Geburtstagskind beschäftigt, das zu dieser Zeit noch gar nicht Geburtstag hatte, aber jetzt war der Geburtstag. Und deshalb haben wir es uns zum Anlass genommen, noch einmal uns mit Gustav Mahler zu beschäftigen. Olaf.
1: Ja, in der letzten Sendung haben wir unter anderem seinen Charakter durch zwei Lieder genau beschrieben, würde ich sagen. Und das zweite Lied war Ich bin der Welt abhanden gekommen. Nun werden wir das nicht wieder spielen, aber wir haben die große Freude, wir haben Gustav Mahler wiedergefunden. Was sagst du dazu, Aaron?
2: Ja, Olaf, ich bin ganz begeistert und sehr beglückt, dass wir ihn nicht nur wiedergefunden haben, weil damit er uns nicht mehr abhanden kommt, haben wir ihn in unser Klavierzimmer eingeschlossen. Und ja, Olaf, ich weiß gar nicht, wie ich das ausdrücken soll, aber wir haben jetzt ganz besondere Aufnahmen hier vorliegen.
1: Ja, Aaron, zu dem Einschließen hat es ja auch einen realen Hintergrund. Er persönlich hatte ein kleines Komponierhäuschen am Wörthersee in Klagenfurt, wo er sich tatsächlich selbst hat eingeschlossen und komponiert. Aber du hast es ja schon richtig gesagt, unser Klavierzimmer, was hat's damit auf sich?
2: Ja, das Klavierzimmer enthält eine Klavierrolle aus dem Jahr 1905. Und auf dieser hat Gustav Mahler einige seiner Werke in Auszügen eingespielt. Ich bin sehr beglückt, dass wir über diese Aufnahmen verfügen. Und ja, wir hören uns heute in dieser Sendung mal einiges davon an.
1: Ja, Aaron, spann unsere Hörer nicht auf die Folter. Was ist denn auf der Rolle? Beziehungsweise, was hast du auf der Rolle?
2: Ja, ich habe zum Beispiel zwei schöne Lieder auf der Rolle von Gustav Mahler. Und das eine heißt, ich ging mit Lust durch einen grünen Walde. Ja, seien Sie gespannt.

0: Ja, liebe Hörer, über Gustav Mahler im Allgemeinen mögen wir gar nicht so viel erzählen, aber es gibt noch eine Besonderheit, die er mit Chopin teilt. Dass er exzentrisch war, haben wir Ihnen ja schon in der letzten Woche erklärt und dargelegt. Und was hat er nun mit Chopin gemeinsam? Auch er hat während einiger Vorstellungen oder Aufführungen durchgesetzt, dass sämtliche Lichter gelöscht wurden. Ja, und Aaron, im Dunkeln hast du die Rolle noch rausgekramt und erhelle uns. Was bietest du jetzt zum Wochenanfang als zweites Stück und leider schon wieder Sendeende unseren Hörer an?
1: Da ja die Sendung wieder vorangeschritten ist, würde ich sagen, hören wir in die 5. Sinfonie von Gustav Mahler hinein, in der wunderschönen Tonart Cis-Moll, ganz viele Vorzeichen und ganz viele schwarze Tasten. Und Gustav Mahler hat auf dieser Klavierrolle den ersten Satz eingespielt. Der hat im Original eine beträchtliche Länge, aber wir werden uns jetzt der knappen Sendezeit beugen und vielleicht sogar etwas längeren Auszug hören. Olaf, was hältst du davon?
0: Ich glaube, das ist für unsere Hörer sehr schön. So kommt man doch gut in die Woche. Ja, liebe Hörer, bleiben Sie uns treu und schalten Sie nächsten Montag wieder ein.

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1: Ja, das war das A und O der Musik. Aaron Christopher Hoffmann und Olaf Schnirpel präsentierten historische Klavieraufnahmen, die Gustav Mahler im Jahr 1905 selbst eingespielt hat. Und sie sind eindrucksvolle Klangdokumente aus der Frühzeit der Tonaufzeichnung. Wir haben es 9.42 Uhr. In wenigen Minuten kommen wir dann zu den Nachrichten aus Weimar und der Region. Aber vorher hören wir nochmal in einen Song rein. Es geht jetzt um DJ Shadow und Hip-Hop-Fans werden vielleicht sein Album aus den 90er Jahren Introducing kennen. Auf jeden Fall sehr empfehlenswert, ein Klassiker des instrumentalen Hip-Hops, aber DJ Shadow hat weiterhin Musik gemacht. Aus einem eher moderneren Album hören wir jetzt Our Pathetic Age aus dem gleichnamigen Album Our Pathetic Age. Hier ist DJ Shadow.

0: Our Pathetic Age aus dem gleichnamigen Album von DJ Shadow. Wir haben es 9.45 Uhr, schon ein paar Sekunden danach. Das heißt, es wird höchste Zeit, um uns mal umzuhören, was es in Weimar und der Umgebung so Neues gibt bei den Nachrichten.
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2: Bauhaus-Absolvent erhält Leine-Kunstpreis. Bauarbeiten im Viemaria-Stadion gehen weiter voran und Naturschutzverbände ziehen gemischte Bilanz zum Landschaftsplan. Mit dem diesjährigen Leine-Kunstpreis ist der Bauhaus-Absolvent Jakob Elias Meyer ausgezeichnet worden. Verliehen wurde der Preis am vergangenen Freitag im Rahmen der Summary 2026. Die Jury entschied sich einstimmig für Meyers Abschlussarbeit, Subsistenz Provisorium. In ihrer Begründung hebt sie unter anderem hervor, dass seine Arbeit landwirtschaftliche Technik in rätselhafte, zweckfreie Formen verwandle und dabei handwerkliche Präzision der industriellen Massenproduktion gegenüberstelle. Dotiert ist der Leine-Kunstpreis mit 2000 Euro. Insgesamt waren in diesem Jahr 3 AbsolventInnen für die Auszeichnung nominiert. Ausgelobt wird er jährlich vom Leine-Verein zur Förderung von Kunst, Gestaltung und Kultur. Seit 2019 wird er für künstlerische Abschlussarbeiten an der Fakultät Kunst und Gestaltung der Bauhaus-Universität vergeben. Die Arbeiten für die neuen Kunstrasenplätze im Viemaria-Stadion gehen weiter voran. So wird laut der Stadt heute und morgen der Abwasserschacht an der Südseite des Baufelds neu gesetzt. Dafür wird der Fußgängerzugang von der Fulderer Straße jeweils von 8 bis 17 Uhr gesperrt sein. Aktuell entstehen im Viemaria-Stadion 2 Fußball-Großspielfelder. Grund für die Maßnahme ist der Zustand der zuletzt vorhandenen Hartplätze. Unter anderem war eine Entwässerung nicht mehr möglich und der Belag der Entwässerung nicht mehr möglich. Und

0: üben sie doch auch deutliche Kritik. So beruhe der Plan auf veralteten Bevölkerungsprognosen aus dem Jahr 2011, die von steigenden Einwohnerzahlen ausgegangen seien. Aktuelle Zahlen des Thüringer Landesamts für Statistik von März 2026 zeigen dagegen einen erwarteten Rückgang um 6,3% bis zum Jahr 2045. Damit fehle die fachliche Grundlage für neue Wohnbauflächen am Stadtrand, kritisiert der BUND. Besonders umstritten ist die geplante Bebauung im Merketal. Das Gebiet diene als wichtige Kaltluftbahn für die nächtliche Abkühlung der Stadt. Eine Bebauung könne die Temperaturen in angrenzenden Vierteln nachts um bis zu 4,5 Grad ansteigen lassen. Positiv bewerten die Verbände unter anderem das im Plan verankerte Schwammstadtprinzip sowie die geplante Unterschutzstellung des Olympiawäldchens und des Taubacher Hangs. Wegen einer halbseitigen Sperrung der Buddelstädter Straße ändert sich ab heute die Strecke der Buslinie 7 in Richtung Schöndorf. Darauf hat die Stadtwirtschaft aufmerksam gemacht. Betroffen von der Behinderung ist der Abschnitt zwischen der Nordstraße und der Haltestelle Umspannwerk. Bis voraussichtlich zum 24. Juli wird sie bestehen bleiben. Aufgrund der Sperrung werden die Busse in Richtung Schöndorf über die Nord- und Industriestraße umgeleitet. Eine Ersatzhaltestelle befindet sich in der Nordstraße. Die Strecke in Richtung Stadtzentrum bleibt unverändert. Die Stadtwirtschaft bittet die Fahrgäste, die geänderte Linienführung zu beachten, sowie gegebenenfalls zusätzliche Wege und Fahrzeiten einzuplanen. Aktuelle Informationen gibt es im Kundenzentrum am Goetheplatz oder online unter swg-weimar.de. Einer 79-jährigen Frau ist am Samstag die Geldbörse aus dem Auto gestohlen worden. Laut Polizeibericht hatte die Frau am Vormittag ihre Einkäufe auf dem Kaufland-Parkplatz in der Humboldtstraße in ihr Auto geladen. Dabei ließ sie bei offener Tür ihre Geldbörse auf dem Beifahrersitz liegen. Dem Bericht zufolge nutzte ein unbekannter Täter die Gelegenheit und griff nach der Geldbörse. Er flüchtete anschließend zu Fuß. Aufmerksame Zeugen nahmen die Verfolgung auf, konnten ihn aber nicht stellen. Die Polizei ermittelt nun wegen Diebstahls und bittet Zeugen, sich bei der Polizeiinspektion Weimar zu melden. Das waren die Nachrichten auf Radio Lotte Weimar mit Michael Tuscher.
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2: Ja, die Sonne strahlt auch hier ein wenig durchs Studio, denn wir starten mit 24 Grad aktuell in den Tag. Und das klettert auch noch hoch um ja, ein paar Grad, denn es werden 29 Grad am Mittag. Das sind die Höchstwerte. Heute und abends haben wir dann Tiefstwerte von 20 Grad. Ein wenig Wolken werden am Abend dazukommen, aber bis zum Mittag bzw. auch bis zum Abend, ja, dann hat die Sonne eigentlich freie Bahn und kann heute ja Weimar und die Umgebung wieder aufwärmen. Mal sehen, wie es die Woche dann noch weiter verlaufen wird, aber heute wird es wieder sehr, sehr sommerlich. Ja, das waren die Nachrichten aus Weimar und der Umgebung und das Wetter. Wir haben es 9.51 Uhr. Ihr hört die Stadtzeit am Morgen und unser nächster Programmpunkt, wenn man ihn denn so nennen möchte, ist um 10 Uhr. Dann gibt es die nächsten beiden Veranstaltungstipps. Also bleibt dran, wenn ihr wissen wollt, was es heute noch so ja, in der Stadt gibt, was man machen kann. Das Wetter lädt ja dazu ein, aus dem Haus zu kommen. Also bleibt dran. Und jetzt geht es weiter mit Musik. Wir hören den Song Dead End von Snail Mail.

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0: Ja, Musik aus Weimar war das. Das war Juul mit There is no time for tomorrow. Aber der ist time für den Stundenwechsel, denn es ist genau 10 Uhr.
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0: Ganz genau, ihr hört die Stadtzeit am Morgen. Mein Name ist Lukas Bob und ich werde euch noch die nächsten 2 Stunden hier durch das Live-Programm begleiten. Und ich kann schon mal anteasen, dass in einer halben Stunde um 10.30 Uhr Alan Byrne hier ins Studio kommen wird, denn der Yiddish Summer Weimar 2026 ist schon aktiv und da steht einiges bevor und ja, Alan Byrne ist da der perfekte Ansprechpartner dafür und ich würde sagen, wir gehen direkt mal die Veranstaltungstipps, denn das knüpft wunderbar an den Yiddish Summer an.
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0: Da starten wir mit einem dozierenden Konzert im Rahmen des Yiddish Summer Weimar an der Musikschule Johann Nepomuk Hummel heute um 19.30 Uhr. Genau, und das diesjährige Festivalthema ist Yiddish Women, Another Story of Modernity. Da wird uns Alan Byrne nochmal mehr dazu erzählen. Die Gastkuratorin Diana Matut hat das auch in der Pressekonferenz schon ein wenig erzählt, wo wir von Radio Lotte mit vor Ort waren. Es geht um die jüdischen Frauen und ihre Geschichte, die häufig nicht beleuchtet wurde. Dazu aber dann in einer halben Stunde mehr. Jetzt hier geht es ja gerade um das Dozierendenkonzert. Und das ist ein Konzert mit KünstlerInnen aus mehr als 12 Ländern und bietet einen Workshop zur Klezmermusik, jüdischen Liedern und Sprache. Und genau, die Karten gibt es dann unter jiddischsummerweimar.de um 19.30 Uhr heute, das Dozierendenkonzert im Rahmen des Yiddish Summer Weimar an der Musikschule Johann Nepomuk Hummel. Das war's aber noch nicht, denn es ist auch das Moselweinfest am Frauenplan und das startet um 15 Uhr und geht bis Mitternacht. 5 Winzer präsentieren ihre Weine, Sekte und Brände. Es gibt dort auch musikalische Begleitung über den Abend und verschiedene Essensstände mit Thüringer Bratwurst und Flammkuchen. Und es ist der letzte Tag des Moselweinfestes und der Eintritt ist sogar frei. Also wenn ihr heute Nachmittag noch Zeit habt und Lust habt bei dem Wetter, das lohnt sich doch sicherlich um 15 Uhr am Frauenplan, das Moselweinfest. Ja, das waren sie, unsere Veranstaltungstipps für den heutigen Tag. Ich bin mir sicher, da ist irgendetwas für euch dabei, aber ich kann auch verstehen, wenn man bei diesem Wetter dann sagt, da bleibe ich doch zu Hause, gehe vielleicht in einen Pool, den ich habe oder kühle mich auf eine andere Art und Weise ab, vielleicht auch im Schwimmbad. Aber ja, kulturell hat Weimar auch heute wieder eine Menge zu bieten. Und genau, ich habe es schon angekündigt, wir reden über den Yiddish Summer Weimar mit Alan Byrne um 10.30 Uhr hier im Rahmen der Stadtzeit. Bleibt definitiv dran, da gibt es auch ein paar Hörbeispiele. Und dann hört ihr auch mal, wie der Yiddish Summer klingt. Genau, und wie unsere Playlist noch so klingt, das hören wir jetzt mit dem nächsten Song. Hier ist Hero von Michael Kiwanuka.

Das war Hero von Michael Kiwanuka. Ein toller Song und wir bleiben direkt im musikalischen Flow. Ich möchte nur ganz kurz sagen, dass der nächste Song, ja, da geht's um LeBron James, aber nicht um seine Basketballaktivitäten, sondern eher um seine Projekte drumherum. Und er hat nämlich viele Bildungsprojekte gemacht, schafft Chancen für benachteiligte Menschen und gibt seiner Gemeinschaft was zurück. Aber gleichzeitig geht's auch um Rassismus, Polizeigewalt. Ja, und wir haben einen ganz talentierten Musiker, der sich um diese Themen kümmert. Hier ist Anderson .Paak mit King James.

0: Violette gerade. Ich bin Jolida aus dem Familienzentrum.
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0: ein gutes Radio.
2: Und Jolina hat absolut recht, ihr seid hier bei Radio Lotte und hört die Stadtzeit am Morgen. 10.10 Uhr ist es. Mein Name ist Lukas Bob und ich begleite euch noch bis 12 Uhr durch das Live-Programm. Und bevor wir in 5 Minuten dann zu den Nachrichten kommen, die Deutschland und die Welt gerade so bewegen, hören wir noch einen Song, der euch vielleicht bewegt im Auto oder zu Hause, je nachdem, wo ihr uns gerade zuhört. Ihr könnt uns auch online zuhören. Auf radiolotte.de bieten wir einen Stream an und ich kann auch sagen, es lohnt sich sehr, mal auf unserer Website vorbeizuschauen. Die ist auch relativ neu und es gibt sehr viele Inhalte, die ihr gar nicht in der Stadtzeit hört, aber dann online entweder nachhören könnt, was in der Stadtzeit so war, oder darüber hinaus mal die ganzen Sendungen, die wir sonst so machen. Da landet einiges in unserer Mediathek. Jetzt hören wir den Song Isolation Trap von Bianca Aristia.

0: Alvin von Cilla Su and the Gallants war das. Und wir bewegen uns auch weiter durch unser Stadtzeitprogramm. Jetzt kommen die Nachrichten aus Deutschland und der Welt.
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2: Die Arbeitsbedingungen für ausländische Journalisten in China sind weiterhin stark eingeschränkt. Das geht aus dem jährlichen Bericht des Clubs der Auslandskorrespondenten in China hervor, kurz FCCC. Fast zwei Drittel der Befragten gaben demnach an, dass sie während ihrer Arbeit von der Polizei oder anderen Behördenvertretern behindert wurden. Mehr als drei Viertel führten an, dass Interviewpartnern Termine abgesagt hätten, entweder weil sie eingeschüchtert würden oder weil sie keine Erlaubnis für das Gespräch erhalten hätten. Insgesamt beklagen die meisten Befragten, dass die Arbeitsbedingungen oftmals nicht den internationalen Standards entsprechen. Die Auslandskorrespondenten weisen zudem darauf hin, dass der Druck auf ihre chinesischen Kollegen und Mitarbeiter wächst. Für den Bericht wurden fast 90 Journalisten von internationalen Medien befragt. Das US-Militär hat in der Nacht erneut zahlreiche Ziele im Iran angegriffen. Das Regionalkommando CENTCOM teilte mit, man habe Luftabwehrsysteme, Radarstationen sowie Raketen- und Drohnenstellungen ins Visier genommen. Damit sollten die Fähigkeiten des Iran eingeschränkt werden, Handelsschiffe in der Straße von Hormuz zu attackieren. Das iranische Außenministerium erklärte, die erneuten Angriffe machten alle diplomatischen Bemühungen der vergangenen Monate zunichte. Die Revolutionsgarde des Regimes beschoss nach Angaben iranischer Staatsmedien erneut US-Militärziele in Jordanien, Kuwait und Bahrain. Die Koalition aus Union und SPD will die Tabaksteuer nach einem Medienbericht stärker erhöhen als bisher geplant. Das Redaktionsnetzwerk Deutschland beruft sich auf eine sogenannte Formulierungshilfe des Bundesfinanzministeriums für die Regierungsfraktionen. Demnach soll der Preis für eine Packung Zigaretten bis zum Jahre 2030 schrittweise auf fast 12 Euro steigen. Das seien etwa 40 Cent mehr als bislang vorgesehen. Analog solle auch die Besteuerung von Feinschnitt, also von Tabak für selbst gedrehte Zigaretten, stärker angehoben werden. Weiter heißt es, die Anhebung diene neben der Konsolidierung des Haushaltes auch dem Schutz der öffentlichen Gesundheit. Zudem stehe sie im Einklang mit dem Ziel der Bundesregierung, die Raucherquote von Jugendlichen und Erwachsenen zu senken. Die Zahl der Beschwerden über verbotene Werbeanrufe nimmt zu. Nach Angaben der Bundesnetzagentur lag sie im ersten Halbjahr bei rund 21.500 und damit um 13% über dem Vorjahreszeitraum. In den gesamten Jahren 2024 und 2025 hatte der Anstieg bei 6% und 8% gelegen. Laut der Netzagentur ging es bei fast einem Drittel der Beschwerden um Anrufe wegen Gewinnspielen. Es folgten Anrufe wegen Dienstleistungen wie Handwerkertätigkeiten sowie Werbung für Energieversorgung. Telefonwerbung ist in Deutschland nur erlaubt, wenn der Angerufene vorher seine Zustimmung erteilt. In der Demokratischen Republik Kongo ist die Zahl der Ebola-Toten auf mehr als 670 gestiegen. Nach Angaben der Behörden gibt es inzwischen rund 1870 bestätigte Krankheitsfälle. Zum zweiten Mal seit Beginn der Epidemie wurde eine erkrankte Person mit US-amerikanischer Staatsbürgerschaft zur Behandlung nach Deutschland geflogen. Das meldet die deutsche Presseagentur unter Berufung auf das Bundesgesundheitsministerium. Zunächst blieb offen, ob es sich um eine Frau oder einen Mann handelt. Den Angaben zufolge wurde die Person in die Universitätsklinik in Frankfurt am Main verbracht. Die US-Gesundheitsbehörde CDC teilte mit, es gehe um einen Staatsbürger, der im Kongo für eine humanitäre Organisation arbeite. In Deutschland wurde bereits im Mai ein Arzt aus den USA behandelt, der an Ebola erkrankt war. Der neuseeländische Schauspieler Sam Neill ist im Alter von 78 Jahren gestorben. Dies teilte seine Familie mit. International bekannt wurde Neill vor allem durch seine Rolle als Paläontologe in Steven Spielbergs Film Jurassic Park. Er spielte in zahlreichen weiteren Produktionen mit, etwa in Das Piano und Der Pianist, und er war in Serien wie Peaky Blinders zu sehen. Neill erhielt im Laufe seiner Karriere zahlreiche Preise, auch wurde er mehrfach für die Golden Globes und Emmys nominiert. Das Wetter. Vielerorts wolkig im Norden und Nordosten, einzelne Schauer oder Gewitter, im Westen und Süden sonnig und trocken, 25 bis 35 Grad, an den Küsten kühler. Morgen teils wolkig, teils sonnig, im Süden teils kräftige Gewitter, 21 bis 36 Grad. Die weiteren Aussichten am Mittwoch zunächst sonnig oder nur leicht bewölkt, später im Südwesten und Süden Quellwolken, 27 bis 34 Grad.
0: Ja, das waren die aktuellsten Meldungen aus Deutschland und der Welt, also was die Welt so bewegt, und kompakt zusammengefasst vom Deutschlandfunk Kultur. Zusammengefasst wird uns später auch, also was heißt später, in 10 Minuten, was den Jiddish Summer ausmacht 2026 hier in Weimar. Da werde ich gleich mit Alan Byrne hier im Studio reden. Also bleibt dran, das wird sicherlich sehr spannend. Wir haben sogar ein paar Audiobeispiele. Also bleibt dran. Es ist 10.20 Uhr und wir haben Zeit, noch ein wenig Musik zu spielen. Hören wir mal rein, was die Playlist noch hergibt. Ich glaube, wir sind jetzt weiter im Soul- und R&B-Bereich, aber möchte mich nicht festlegen, denn den nächsten Song, den kenne ich selber nicht. Und das ist ja immer ganz cool, dass wir hier ein bisschen Musik auch entdecken können. Vielleicht ist es ja auch was für euch. Jetzt kommt There's Nothing Above Music and Love von Earthonaut.

Das war Hypnosis von Holy Hive. Wir haben es gleich 10.27 Uhr. In 3 Minuten reden wir über den Jiddisch Summer Weimar 2026. Das wird sehr spannend und es gibt sogar Hörbeispiele. Doch zuvor hören wir noch ein bisschen französische Musik. Und ich weiß auch immer, wenn Dennis die Playlisten beisteuert, dass ich immer ein wenig meine Sprachkompetenzen trainiere. Wir hören Le Commandant Cousteau mit Le Chevalier du Zodiac.

0: Jetzt versuche ich nochmal alles hier in Französisch auszusprechen. Das war Le Chevalier du Zodiac von Le Commandant Cousteau. Und es ist 10.30 Uhr. Das heißt, wir kommen jetzt zum Beitrag der Stunde. Es ist wieder soweit. Die nächste Ausgabe vom Jiddisch Summer hat am 11. Juli begonnen. Unter dem Motto Jiddisch Woman Another Story of Modernity findet das Festival für traditionelle und zeitgenössische jiddische Kultur in diesem Jahr zum 26. Mal statt. Und wie das erste Festivalwochenende lief und welche Veranstaltungen in den kommenden Tagen anstehen, verrät uns jetzt Alan Byrne. Er ist künstlerischer Leiter des Festivals. Guten Morgen erstmal.
1: Guten Morgen.
0: Also, am Wochenende startete bereits das Festival mit den ersten Workshops. Worum ging es denn da?
1: Wir haben diese Woche 5 verschiedene Workshops in jiddische Instrumentalmusik, im Gesang, ein Workshop über jüdisches Denken, vor allem aus der Perspektive der Frau, und unser Sprachprogramm für jiddische Sprache.
0: Und heute ist ja ein Dozierendenkonzert und am Donnerstag ist dann das offizielle Eröffnungskonzert. Wir haben auch ein bisschen Musik, die wir dann noch spielen werden, um kleine Einblicke zu geben. Aber was steht denn bevor beim Dozierenden und beim Eröffnungskonzert?
1: Beim Dozierendenkonzert hören wir quasi eine Visitenkarte, Klang von jedem Dozierenden. Und entweder aus Solo oder mit anderen Dozierenden zusammen, sehr unterschiedlich, auch instrumental, auch Gesang, auch ein Gedicht ist dabei aus der Fakultät der Language, der Sprachprogramm. Und am Donnerstag haben wir draußen um 20 Uhr auf dem Herderplatz das große Eröffnungskonzert mit dem JAM-Ensemble. Das ist ein riesig internationales Jugendaustauschprojekt mit jungen Musikern von der Türkei, von Griechenland und von Deutschland. Und es geht darum, um gemeinsame Wurzeln zu untersuchen zwischen Greco-Türkisch, wenn man will, griechische, türkische und jiddische Musik. Und die sind jetzt seit 2 Wochen unterwegs. Für eine Woche waren sie in Istanbul alle zusammen. Dann letzte Woche, vielleicht auch noch heute, sind sie in Griechenland. Ich glaube, morgen landen sie in Weimar. Morgen Abend, glaube ich, gibt es ein Konzert vom JAM-Ensemble sogar in Eisenach. Muss man auf der Webseite von Jiddisch Summer Weimar schauen. Aber das offizielle Eröffnungskonzert ist hier am Donnerstag in Weimar auf dem Herderplatz, 20 Uhr.
0: Und da spielt das JAM-Ensemble. Und das spielt auch jetzt schon bei uns im Radio. Wir hören mal rein, wie das JAM-Ensemble so klingt.

0: Ja, das war eine Live-Aufnahme vom Jam-Ensemble zu hören beim Eröffnungskonzert des Yiddish Summer am Donnerstag. Ja, Ellen, was haben wir denn da gerade gehört?
1: Das war eine wunderbare Suite, die türkische, griechische und jiddische Musik alles enthält. Und zwar erkennbar die gleichen Melodien, aber in anderen Tempi, mit ganz anderen Besetzungen. Und eigentlich hat man in diesem Abschnitt vielleicht nur ein oder zwei Melodien gehört, die in all drei Traditionen bekannt sind.
0: Und du hast uns noch mehr Musik mitgebracht. Was hast du denn noch in petto?
1: Das ist was wirklich ganz Besonderes. Einige der Zuhörerinnen werden die Fernsehserie Die Zweiflers kennen. Und Eleanor Reza, die Oma spielt in dieser wunderbaren Fernsehserie, ist hier diese Woche bei uns als Dozentin für Gesang. Und sie ist selbst eine großartige Sängerin und wirkt gar nicht so zerbrechlich wie in der Fernsehserie. Sie ist eine starke Frau. Und man hört sie jetzt, sie singt ein Jazz-Jiddisch-Lied, ein Teil davon. Auf Englisch heißt es auch Sing oder Sing und auf Jiddisch heißt es auch Sing.
0: Ja, ich würde sagen, wir hören direkt mal rein, wie das klingt.

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1: Ja, das war ein weiteres Musikbeispiel und ich hätte auch selber gar nicht das Alter schätzen können, wenn ich das vorher jetzt nicht gehört hätte. Also ja, wirklich Wahnsinn.
2: Ja.
1: Und heute zu hören dann, ne?
2: Genau, sie ist heute Abend im Konzert zusammen mit Daniel Kahn und auch mit einigen Großen, die man noch nicht kennt hier in Deutschland. Das wird auf jeden Fall ein sehr, sehr vielfältiges Konzert sein. Das Tolle auch daran ist, meistens hat man Gelegenheit, solche KünstlerInnen zu hören. Man sitzt irgendwo unten und ganz weit oben stehen sie auf einer Bühne. Und hier im Kurt-Reiß-Saal der Musikschule ist man wirklich 5 Meter, also vor denen auf der gleichen Ebene. Und es ist sehr, sehr vertraut und eine, früher hat man gesagt, Unplugged-Konzert. Ja. Und es ist auch meistens akustisch, also nur ab und zu für die Stimme oder für ganz leise Instrumenten gibt es dann Verstärkung, also für alle, für Leute, die mal das Gefühl haben, Konzerte müssen nicht so laut sein, wäre das Konzert heute auch sehr geeignet.
1: Ja, also ein hautnahes Konzerterlebnis.
2: Sehr, sehr. Ja.
1: Und wir können ja vielleicht nochmal schauen, steht diese Woche noch etwas an?
2: Ja, wir haben am Samstagabend auch wieder in der Musikschule das Abschlusskonzert aller Workshops, die in dieser Woche stattfinden. Und das ist ganz toll, weil man sieht Menschen von ganz vielen Ländern und auch von vielen Generationen, also sehr, sehr diverse Gruppe von Teilnehmenden. Gar nicht so typisch, wie man zum Beispiel von einer Hochschule oder sowas erwartet, sondern wirklich quer durch. Und sie haben alle eine sehr intensive Woche gehabt mit 6 Stunden täglich Unterricht und dann am Abend Jam-Sessions. Übrigens gibt es auch 2-mal noch diese Woche Jam-Sessions. Das ist schon sehr beeindruckend zu sehen, mit welcher Leidenschaft und Freude und ja, wie ehrlich die spielen. Das ist toll, das zu unterstützen. Ich würde auch gerne erwähnen, wir haben immer am Freitag eine sehr besondere Veranstaltung, die heißt A Stimme von Herz, eine Stimme von dem Herzen. Und da geht es darum, ein bisschen einen Abend von Shabbat inspiriert zu feiern zusammen. Es ist ein bisschen jüdische Ritual dabei, das man ansonsten nicht sehen kann. Und aber es ist auch sehr, sehr inklusiv. Es ist nicht gemeint als, wir feiern hier einen Gottesdienst und die anderen gucken zu, sondern das ist wie ein Besuch bei Freunden an einem Freitagabend und mit ein paar Rituellen, aber alle sind auch gebeten und eingeladen, ihre eigenes auch mit reinzubringen, auch ein Lied oder mal ein Witz und einfach zusammen zu sein, chillen, würde man sagen.
1: Ja. Und ja, ihr hört es, Jiddish Summer hat ein sehr vielfältiges Programm, ist gerade aktiv und feiert die jüdische Kultur in der Gegenwart. Das war die Auftaktausgabe des Jiddish Summer Weimar Ticker und den hört ihr zukünftig ab nächster Woche um 8.30 Uhr am Dienstag. Das können wir schon mal sagen. Ich sprach gerade darüber mit dem künstlerischen Leiter des Festivals, Alan Byrne. Alan, danke, dass
2: Vielen
1: du da
2: Dank.
1: Warst.
2: Es war eine Freude.
1: So, und wir machen jetzt weiter mit ein wenig Musik. Wir hören den Song Sundown, Sundown von Nancy Sinatra.

0: Sundown. Sundown war das von Nancy Sinatra und für diesen Song kooperierte sie wieder, wie sehr häufig, mit Lee Hazelwood. Und Nancy Sinatra ist nicht nur die Tochter der Musiklegende Frank Sinatra, nein, sie hat in den 1960er Jahren sehr große Erfolge gefeiert als Sängerin und auch als Schauspielerin. Ich glaube, alle kennen den Song These Boots Are Made for Walking, einer der bekanntesten Popsongs der 60er Jahre. Und einem jüngeren Publikum wurde sie auch nochmal bekannt. Also jünger, ja gut, Kill Bill ist jetzt auch schon ein wenig her, aber Bang Bang My Baby Shut Me Down ist dann nochmal richtig populär geworden und hat den Tarantino-Film sehr aufgewertet, würde ich meinen. Tarantino hat ja auch eine fantastische Plattensammlung und wühlt da regelmäßig Klassiker hervor und beweist seinen Musikgeschmack. Und Dennis Klostermann wird auch später noch seinen Musikgeschmack beweisen, wenn wir weiter in der Playlist voranschreiten. Doch jetzt ist es Zeit für die Nachrichten. Also, wir hören jetzt das Wichtigste aus Weimar und der Umgebung.
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2: Bauhaus-Absolvent erhält Leine-Kunstpreis. Bauarbeiten im Viemaria-Stadion gehen weiter voran und Naturschutzverbände ziehen gemischte Bilanz zum Landschaftsplan. Mit dem diesjährigen Leine-Kunstpreis ist der Bauhaus-Absolvent Jakob Elias Meyer ausgezeichnet worden. Verliehen wurde der Preis am vergangenen Freitag im Rahmen der Summary 2026. Die Jury entschied sich einstimmig für Meyers Abschlussarbeit, Subsistenz Provisorium. In ihrer Begründung hebt sie unter anderem hervor, dass seine Arbeit landwirtschaftliche Technik in rätselhafte, zweckfreie Formenverwandler und dabei handwerkliche Präzision der industriellen Massenproduktion gegenüberstelle. Dotiert ist der Leine-Kunstpreis mit 2000 Euro. Insgesamt waren in diesem Jahr 3 AbsolventInnen für die Auszeichnung nominiert. Ausgelobt wird er jährlich vom Leine-Verein zur Förderung von Kunst, Gestaltung und Kultur. Seit 2019 wird er für künstlerische Abschlussarbeiten an der Fakultät Kunst und Gestaltung der Bauhaus-Universität vergeben. Die Arbeiten für die neuen Kunstrasenplätze im Viemaria-Stadion gehen weiter voran. So wird laut der Stadt heute und morgen der Abwasserschacht an der Südseite des Baufelds neu gesetzt. Dafür wird der Fußgängerzugang von der Fulderer Straße jeweils von 8 bis 17 Uhr gesperrt sein. Aktuell entstehen im Viemaria-Stadion 2 Fußball-Großspielfelder. Grund für die Maßnahme ist der Zustand der zuletzt vorhandenen Hartplätze. Unter anderem war eine Entwässerung nicht mehr möglich und der Belag wies eine schlechte Qualität auf. Begonnen wurden die Arbeiten am 9. März 2026. Sie sollen ca. 7 Monate dauern. Die Kosten dafür belaufen sich inklusive Planung auf etwa 2,15 Millionen Euro. Weimarer Naturschutzverbände ziehen eine gemischte Bilanz zum Entwurf des Landschaftsplans. Nach Abschluss der 8-wöchigen Offenlegungsfrist haben BUND, NABU und die Grüne Liga Thüringen ihre Stellungnahmen zum Entwurf eingereicht. Die Verbände begrüßen, dass das zentrale Planungswerk nach über 25 Jahren neu aufgestellt wird. An mehreren Punkten üben sie jedoch auch deutliche Kritik. So beruht der Plan auf veralteten Bevölkerungsprognosen aus dem Jahr 2011, die von steigenden Einwohnerzahlen ausgegangen seien. Aktuelle Zahlen des Thüringer Landesamts für Statistik von März 2026 zeigen dagegen einen erwarteten Rückgang um 6,3% bis zum Jahr 2045. Damit fehle die fachliche Grundlage für neue Wohnbauflächen am Stadtrand, kritisiert der BUND. Besonders umstritten ist die geplante Bebauung im Merketal. Das Gebiet diene als wichtige Kaltluftbahn für die nächtliche Abkühlung der Stadt. Eine Bebauung könne die Temperaturen in angrenzenden Vierteln nachts um bis zu 4,5 Grad ansteigen lassen. Positiv bewerten die Verbände unter anderem das im Plan verankerte Schwammstadtprinzip sowie die geplante UNSIB sowie die

0: Die Strecke in Richtung Stadtzentrum bleibt unverändert. Die Stadtwirtschaft bittet die Fahrgäste, die geänderte Linienführung zu beachten, sowie gegebenenfalls zusätzliche Wege und Fahrzeiten einzuplanen. Aktuelle Informationen gibt es im Kundenzentrum am Goetheplatz oder online unter swg-weimar.de. Einer 79-jährigen Frau ist am Samstag die Geldbörse aus dem Auto gestohlen worden. Laut Polizeibericht hatte die Frau am Vormittag ihre Einkäufe auf dem Kaufland-Parkplatz in der Humboldtstraße in ihr Auto geladen. Dabei ließ sie bei offener Tür ihre Geldbörse auf dem Beifahrersitz liegen. Dem Bericht zufolge nutzte ein unbekannter Täter die Gelegenheit und griff nach der Geldbörse. Er flüchtete anschließend zu Fuß. Aufmerksame Zeugen nahmen die Verfolgung auf, konnten ihn aber nicht stellen. Die Polizei ermittelt nun wegen Diebstahls und bittet Zeugen, sich bei der Polizeiinspektion Weimar zu melden. Das waren die Nachrichten auf Radio Lotte Weimar mit Michael Tuscher.
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2: Die Sonne scheint, der Himmel ist blau. Wir haben es gerade schon 26 Grad und wir erreichen damit schon beinahe die Höchsttemperaturen. Die liegen heute bei 29 Grad am Mittag und Nachmittag. Und nachts geht es dann runter auf 20 Grad. Auf Regen müssen wir uns heute nicht einstellen. Wir können einfach einen, ja, sonnigen Sommertag genießen. Das waren die Nachrichten aus Weimar und der Umgebung und das Wetter. 10.50 Uhr haben wir es jetzt. Und wir haben noch ein wenig Musik in unserer 10 Uhr Playlist. Und bislang klang doch alles schon wirklich super. Deswegen glaube ich, auch der nächste Song wird uns gefallen. Hier ist Tom Misch und Yusef Days mit What Kinda Music.

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What Kind of Music von Tom Misch und Yusuf Days war das. 10.54 Uhr haben wir es und um Punkt 11 Uhr hören wir dann das heutige Was war, was ist, was wird. Und das ist von unserem Kollegen Aaron Christopher Hoffmann. Und heute geht es um den Ehrentag der Barbershop-Musik. Und das ja, habe ich immer mal wieder gehört. Barbershop-Musik kann mir selber darunter noch gar nicht viel vorstellen, wie viele da draußen wahrscheinlich auch. Aber der liebe Aaron wird es uns dann erklären und näher bringen. Und ich bringe euch noch ein bisschen Musik näher. Der nächste Song nennt sich Don't Worry About What You Can't Control. Also macht euch keine Sorgen um das, was ihr nicht kontrollieren könnt. Hier ist Salt.

0: Schöner könnte unsere Soul-Stunde eigentlich gar nicht enden. Das war Dark Skies des französischen Soul-Sängers Tivayo. Und ich meine, dass unsere Playlist für die 10-Uhr-Stunde endet, denn wir haben es jetzt genau 11 Uhr.
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0: Ganz genau, ihr hört die Stadtzeit am Morgen. Mein Name ist Lukas Bob und ich werde euch noch für die nächste Stunde hier durch das Live-Programm begleiten. Aber auch danach könnt ihr gerne dranbleiben, denn auch außerhalb der Stadtzeit gibt es ein sehr vielfältiges und tolles Programm. Solltet ihr auf keinen Fall verpassen. Ich mache mal einen kleinen Rückblick, denn wir haben einiges heute im Programm gehabt. Und wenn ihr es verpasst habt, dann schaut in unserer Mediathek vorbei. Heute, spätestens morgen, sind dann auch die Beiträge online und ihr könnt alles in Ruhe nochmal nachhören. Heute um 7.30 Uhr ging es um die Sommertour von Bodo Ramelow und Ulrike Grosse-Rötig. Das war ein Gespräch, was meine Kollegin Pauline um 7.30 Uhr geführt hat. Und genau, dann ging es auch um den Jiddisch Summer um 10.30 Uhr. Das wird eine feste Rubrik bei uns werden. Heute ging es um 10.30 Uhr um den Jiddisch Summer und nächste Woche startet es dann dienstags um 8.30 Uhr und das wird auch so bleiben. Da habe ich mit Alan Byrne, dem künstlerischen Leiter, gesprochen und wir hatten auch einige Musikbeispiele. Das war auf jeden Fall sehr spannend. 9.30 Uhr das A und O der Musik von Aaron Christopher Hoffmann und Olaf Schnürpel. Und Aaron Christopher Hoffmann ist jetzt wieder im Programm, denn es ist Zeit für das, was war, was ist, was wird. Und da geht es heute um Barbershop-Musik. Vielleicht schon mal gehört, also ich habe das auch schon mal gehört, kann mir aber nicht wirklich was drunter vorstellen. Aber der gute Aaron wird uns das jetzt erklären.
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3: Willkommen zu meinem heutigen Was war, was ist, was wird. Heute ist Montag, der 13. Juli und ich bin ganz froh, dass ich das heute machen darf, das WWW. Denn heute ist ein ganz besonderer Tag, nämlich der Ehrentag der Barbershop-Musik. Wenn ihr euch jetzt vielleicht denkt, Barbershop, was hat denn das jetzt mit Friseuren zu tun? Das ist ganz einfach. Also zuerst eine kleine Erklärung. Barbershop-Musik ist eine ganz besondere Art zu singen. Meistens sind es mehrere, die sich treffen. Es begann wohl mit vier unterschiedlichen Stimmen, also von tief bis hoch. Und diese haben in sehr engen Harmonien zusammen gesungen und dadurch entstanden und entstehen sehr sphärische oder auch schwebende Akkorde, die sich manchmal auch ein bisschen reiben und dadurch entsteht auch dieser charakteristische Barbershop-Klang. Entstanden ist diese Bewegung wohl Ende des 19. Jahrhunderts in den Vereinigten Staaten, wo sich Männer immer vor den Friseursalons getroffen haben, um ihre Wartezeit zu verkürzen, eben gesungen haben. Ob das historisch belegt ist, das ist steht auf einem anderen Blatt. Also die Legende geht so. Und so entstand eben diese charakteristische Barbershop-Musik. Heutzutage wird das von allen Menschen und Chören praktiziert. Also der Barbershop wird nicht nur in Quartetten praktiziert, sondern wie gesagt auch in größeren Ensembles oder auch Chören. Und der Barbershop hat auch den Weg über Amerika hinaus gefunden. Und somit kommen wir jetzt zu dem heutigen Musikbeispiel, weil natürlich habe ich euch auch einen schönen Barbershop mitgebracht. Und zwar stammt dieser von der A-Cappella-Band Maybe Bob hier aus Deutschland. Und ja, die haben wirklich einen waschechten Barbershop komponiert, wo sie ein bisschen die Wortspiele zwischen Friseuren und Chören aufs Korn nehmen. Ihr werdet das gleich hören. Und an dieser Stelle möchte ich ganz herzlich meine liebe Tante Anita aus Buttstedt grüßen, die ebenfalls Friseuse ist. Es geht nicht gegen dich, doch ich wünsche euch jetzt ganz viel Spaß bei dem Barbershop von Maybe Bob. Ja, lasst euch von den tollen Texten und vor allem von diesen schwebenden Harmonien verzaubern. Und Damit jetzt geht's los. Mavie Bob mit Barbershop. Das war mein heutiges WWW zum Ehrentag der Barbershop-Musik, den wir am 13. Juli zelebrieren. Und vom Mikrofon verabschiedet sich Aaron Christopher Hoffmann.

Ja, und wieder was dazugelernt. Das ist also Barbershop-Musik. Und jetzt kann ich es auch ein bisschen zuordnen. Also danke, Aaron, an dieser Stelle. Und wir haben jetzt ein ganz neues Genre an Musik eigentlich kennengelernt. Vielleicht kennt es einer Leute von euch da draußen, aber für mich war es relativ neu. Aber es erinnert mich so ein bisschen, ihr kennt doch sicherlich noch die Sendung Scrubs, oder? Und da gab es doch auch ein vierköpfiges Barbershop-Quartett. Und die haben regelmäßig A Cappella gesungen. Ich habe mich jetzt ein bisschen informiert. Sie werden auch regelmäßig als Barbershop-Quartett dort angekündigt. Aber Musikpuristen würden sagen, nee, das ist eigentlich keine Barbershop-Musik, weil da wird moderne Musik gecovert. Und die Barbershop-Musiker orientieren sich eigentlich eher an sehr alter Musik. Und da sind auch keine großen Comedy-Elemente dabei. Aber ja, daran hat es mich auf jeden Fall erinnert. Wir lernen heute ganz viel Musik kennen. Wir haben jiddische Musik kennengelernt, 10.30 Uhr, als wir über den Jiddisch Sommer geredet haben. Und jetzt nochmal Barbershop-Musik. Wir werden auch die Musik der 11 Uhr-Playlist gleich kennenlernen, bevor wir 11.15 Uhr dann zu den Nachrichten aus Deutschland und der Welt kommen. Und der nächste Song ist ein Cover von einem Prinz-Klassiker, Nothing Compares to You, aber jetzt von Capital Cities.

0: Nothing compares to you. Das klang wohl noch nie so. Das war die Version von Capital Cities des Prinz-Klassikers Nothing compares to you. Noch eine kleine Information. Morgen am Dienstag wird es nicht wie gewohnt die Stadtzeit am Morgen hier live geben. Morgen haben wir ein Sonderprogramm. Ab Mittwoch geht es dann wieder gewohnt weiter. 7 bis 12 Uhr sind wir von Mittwoch bis Freitag dann für euch live. Und die Woche darauf startet auch schon unser Ferienmodus, den Sommermodus, wenn man ihn so bezeichnen würde. Da sind wir in der Woche von 7 bis 10 Uhr live mit der Stadtzeit und danach gibt es dann auch ein tolles Programm, aber nur, dass ihr schon mal vorbereitet seid. Morgen keine Stadtzeit am Morgen live und in der folgenden Woche dann nur von 7 bis 10 Uhr. Aber da gibt es noch weitere Informationen, auch mit den Programmpunkten, die dann so anstehen. Langweilig wird es auf jeden Fall nicht. Und langweilig wird es auch nicht im Weltgeschehen. Das hören wir jetzt in den Nachrichten von Deutschlandfunk Kultur und wir erfahren alles Neue von Deutschland und der Welt. Hier sind die Nachrichten.
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2: Die Arbeitsbedingungen für ausländische Journalisten in China sind weiterhin stark eingeschränkt. Das geht aus dem jährlichen Bericht des Clubs der Auslandskorrespondenten in China hervor, kurz FCCC. Fast zwei Drittel der Befragten gaben demnach an, dass sie während ihrer Arbeit von der Polizei oder anderen Behördenvertretern behindert wurden. Mehr als drei Viertel führten an, dass Interviewpartnern Termine abgesagt hätten, entweder weil sie eingeschüchtert würden oder weil sie keine Erlaubnis für das Gespräch erhalten hätten. Insgesamt beklagen die meisten Befragten, dass die Arbeitsbedingungen oftmals nicht den internationalen Standards entsprechen. Die Auslandskorrespondenten weisen zudem darauf hin, dass der Druck auf ihre chinesischen Kollegen und Mitarbeiter wächst. Für den Bericht wurden fast 90 Journalisten von internationalen Medien befragt. Das US-Militär hat in der Nacht erneut zahlreiche Ziele im Iran angegriffen. Das Regionalkommando CENTCOM teilte mit, man habe Luftabwehrsysteme, Radarstationen sowie Raketen- und Drohnenstellungen ins Visier genommen. Damit sollten die Fähigkeiten des Iran eingeschränkt werden, Handelsschiffe in der Straße von Hormuz zu attackieren. Das iranische Außenministerium erklärte, die erneuten Angriffe machten alle diplomatischen Bemühungen der vergangenen Monate zunichte. Die Revolutionsgarde des Regimes beschoss nach Angaben iranischer Staatsmedien erneut US-Militärziele in Jordanien, Kuwait und Bahrain. Die Koalition aus Union und SPD will die Tabaksteuer nach einem Medienbericht stärker erhöhen als bisher geplant. Das Redaktionsnetzwerk Deutschland beruft sich auf eine sogenannte Formulierungshilfe des Bundesfinanzministeriums für die Regierungsfraktionen. Demnach soll der Preis für eine Packung Zigaretten bis zum Jahre 2030 schrittweise auf fast 12 Euro steigen. Das seien etwa 40 Cent mehr als bislang vorgesehen. Analog solle auch die Besteuerung von Feinschnitt, also von Tabak für selbst gedrehte Zigaretten, stärker angehoben werden. Weiter heißt es, die Anhebung diene neben der Konsolidierung des Haushaltes auch dem Schutz der öffentlichen Gesundheit. Zudem stehe sie im Einklang mit dem Ziel der Bundesregierung, die Raucherquote von Jugendlichen und Erwachsenen zu senken. Die Zahl der Beschwerden über verbotene Werbeanrufe nimmt zu. Nach Angaben der Bundesnetzagentur lag sie im ersten Halbjahr bei rund 21.500 und damit um 13% über dem Vorjahreszeitraum. In den gesamten Jahren 2024 und 2025 hatte der Anstieg bei 6% und 8% gelegen. Laut der Netzagentur ging es bei fast einem Drittel der Beschwerden um Anrufe wegen Gewinnspielen. Es folgten Anrufe wegen Dienstleistungen wie Handwerkertätigkeiten sowie Werbung für Energieversorgung. Telefonwerbung ist in Deutschland nur erlaubt, wenn der Angerufene vorher seine Zustimmung erteilt. In der Demokratischen Republik Kongo ist die Zahl der Ebola-Toten auf mehr als 670 gestiegen. Nach Angaben der Behörden gibt es inzwischen rund 1870 bestätigte Krankheitsfälle. Zum zweiten Mal seit Beginn der Epidemie wurde eine erkrankte Person mit US-amerikanischer Staatsbürgerschaft zur Behandlung nach Deutschland geflogen. Das meldet die deutsche Presseagentur unter Berufung auf das Bundesgesundheitsministerium. Zunächst blieb offen, ob es sich um eine Frau oder einen Mann handelt. Den Angaben zufolge wurde die Person in die Universitätsklinik in Frankfurt am Main verbracht. Die US-Gesundheitsbehörde CDC teilte mit, es gehe um einen Staatsbürger, der im Kongo für eine humanitäre Organisation arbeite. In Deutschland wurde bereits im Mai ein Arzt aus den USA behandelt, der an Ebola erkrankt war. Der neuseeländische Schauspieler Sam Neill ist im Alter von 78 Jahren gestorben. Dies teilte seine Familie mit. International bekannt wurde Neill vor allem durch seine Rolle als Paläontologe in Steven Spielbergs Film Jurassic Park. Er spielte in zahlreichen weiteren Produktionen mit, etwa in Das Piano und Der Pianist, und er war in Serien wie Peaky Blinders zu sehen. Neill erhielt im Laufe seiner Karriere zahlreiche Preise, auch wurde er mehrfach für die Golden Globes und Emmys nominiert. Das Wetter. Vielerorts wolkig im Norden und Nordosten, einzelne Schauer oder Gewitter im Westen und Süden, sonnig und trocken, 25 bis 35 Grad, an den Küsten kühler. Morgen teils wolkig, teils sonnig, im Süden teils kräftige Gewitter, 21 bis 36 Grad. Die weiteren Aussichten am Mittwoch zunächst sonnig oder nur leicht bewölkt, später im Südwesten und Süden Quellwolken, 27 bis 34 Grad.
0: Ja, das waren die wichtigsten Updates aus Deutschland und der Welt bei den Nachrichten in einer Übernahme vom Deutschlandfunk Kultur. Und Updates ist ein gutes Stichwort, denn in 9 Minuten um 11.30 Uhr kommt eine weitere Ausgabe des Klassikstiftungstickers mit Stefanie Hock. Sie ist dann bei mir im Studio und wird ein wenig erzählen, was es Neues in der Klassikstiftung gibt und geben wird. Also bleibt dran. Und dann erfahrt ihr, was so bevorsteht. Und uns steht jetzt in der 11 Uhr Playlist ein Song von Morrissey bevor: The Monsters of Pig Alley.

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2: Da hat Julina vollkommen recht, ihr hört Radio Lotte und jetzt den nächsten Song. Hier ist God's Lonely Man von Anna Calvi featuring Iggy Pop.

0: God's Lonely Man von Anna Calvi und Iggy Pop. Und Iggy Pop steht tatsächlich immer noch auf der Bühne. Man mag es kaum glauben, aber das Rockstar-Leben, die Bühne lässt ihn nicht los. Es ist noch nicht ganz 11.30 Uhr, aber das soll uns nicht stören. Wir starten einfach trotzdem schon mit dem Klassik-Stiftungsticker.
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0: Ganz genau so sieht's aus und ich bin nicht mehr alleine im Studio, denn Stefanie Hock ist jetzt bei mir und wird mir berichten, was es denn Neues in der Klassikstiftung gibt. Erstmal hallo Stefanie.
2: Hallo, vielen Dank für die Einladung.
0: Ja, wir freuen uns immer, wenn du da bist. Und was gibt es denn Neues bei euch?
2: Also ich würde sagen, die nächsten zwei Wochen stehen unter dem Thema Goethe, wie könnte es anders sein? Und natürlich auch Sommersonne-Festival ist ein großes Thema bei uns. Da können wir eigentlich auch gleich mit starten. Am 14. und am 26. Juli, jeweils ab 19 Uhr, haben wir das Jiddisch Summer Festival bei uns zu Gast. Direkt am Kohlabor, vor dem Stadtschloss, ein ja sehr beliebter mittlerweile, würde ich sagen, Treffpunkt. Und zwar sind da die Jam Sessions, die da stattfinden ab 19 Uhr. Und die Besucherinnen erwartet ein ganz besonderer Tagesausklang. MusikerInnen aus der ganzen Welt spielen dann an diesen warmen Sommerabenden gemeinsam Lieder und Melodien und es gibt ganz spontane, einzigartige musikalische Begegnungen. Genau, und an diesen Tagen ist es dann quasi, sind wir quasi als Ort mit vertreten und der Eintritt ist frei, jeder ist willkommen. Dann natürlich unser großes, immerwährendes Thema, der Geheimrat Johann Wolfgang von Goethe. Man kommt ja nicht dran vorbei. Es gibt was ganz Tolles, Neues zu berichten dazu. Und zwar haben wir eine Kooperation, die schon seit 24 besteht, mit Studierenden der Hochschule Coburg. Also das sind die Studiengänge Integriertes Produktdesign und jetzt ganz neu auch der Studiengang der Innenarchitektur beteiligt. Und die Studis haben sich mal dem Allerheiligsten von Goethe angenommen, dem Arbeitszimmer, und präsentieren neue digitale Zugänge und Lösungen dazu. Also es ist ja so, es wird ja bald saniert und geschlossen für mindestens rund 3 Jahre, das historische Wohnhaus. Und da wollen wir ja ganz kreative neue Perspektiven und Möglichkeiten rund um die Erlebniswelt Goethe schaffen. Und die Studis haben sich da schon mal ganz tolle, ja vielfältige Zugänge überlegt und präsentieren diese im Rahmen einer Pop-Up-Präsentation am 16. Juli und am 17. Juli. Kann man gerne auch bei freiem Eintritt einfach mal reinschnuppern und auch mal Sachen ausprobieren, unter anderem. Und dann haben wir auch noch einen Vortrag und eine Buchpräsentation, diesmal im Goethe- und Schiller-Archiv, auch am 16. Juli. Da geht es um einen ganz besonders produktiven und vielseitigen Künstler der Goethe-Zeit, nämlich um Johann Heinrich Ramberg, ein wichtiger Illustrator. Und es wird der neue Sammelband zu seinem Werk vorgestellt, der unter anderem auch Berühmtheiten und Royals der Goethe-Zeit mit vorstellt und thematisiert. Also da hat er sich auch mit auseinandergesetzt. Er hat sich mit Shakespeare beschäftigt, mit der amerikanischen Revolution. Das wird alles damit vorgestellt, ebenso wie das digitale Werkverzeichnis. Und mein persönlicher Geheimtipp ist ja immer, danach dann auch noch ein bisschen bei schönem Sommer, Sonnenschein abends auf der schönen Terrasse im GSA so den Abend ausklingen lassen. Also ist nicht nur vielleicht für Goethe Ultras was.
0: Ja, absolut. Also man merkt ja schon, es ist ein wirklich vielfältiges Programm und Goethe und Weimar sind unzertrennlich. Das merkt man immer wieder. Und der Jiddisch Summer ist angekommen in Weimar. Da hatten wir heute auch ein Gespräch mit Alan Byrne und da wird es auch einen Ticker zum Jiddisch Summer geben. Also der Jiddisch Summer ist da, Goethe ist da, aber auch der Sommer ist angekommen. Also was steht denn noch weiteres bevor?
2: Ja, ein ganz, ganz großes Festival darf ich auch noch mit ankündigen und zwar vom 23. bis zum 26. Juli, nämlich das Festival Wo die Zitronen glühen. Mhm. Die Villa Massimo zu Gast in Weimar. Also da hält dann wirklich Rom und das italienische Flair Einzug hier in der Ilmstadt. Mit einem großen Feuerwerk an Kunst- und Kulturveranstaltungen beginnt die Präsentation der Villa Massimo hier bei uns an verschiedenen Orten. Und es sind insgesamt 22 Rompreistragende der Jahrgänge 24, 25 und 26. 2023 zu sehen, aus ganz unterschiedlichen, interessanten Bereichen. Also die Architektur ist vertreten, Kunst, Literatur und auch die Komposition. Und da kann man auch entweder bei renommierten Partnerinstitutionen hier, auch bei uns bei der Stiftung, sowie im öffentlichen Raum der Stadt einfach mal Kunst und Kultur genießen. Und zwar ist bei uns auch der Eintritt jeweils frei. Der Eröffnungsauftakt des Festivals findet dann am 23. Juli auch gleich um 16 Uhr statt, und zwar am Römischen Haus, schön idyllisch gelegen im Park an der Ilm, mit musikalischer Begleitung durch das Akkordeon-Duo Contrast. Und wir haben zwei ganz besondere Veranstaltungen direkt bei uns angesiedelt. Das ist einmal am 25. Juli 14 bis 15.30 Uhr eine Ausstellungseröffnung mit Performance im Bauhausmuseum in Weimar. Eine Installation von Stefan Pannhaus und Andrea Winkler. Die Ausstellung, wenn man es nicht ganz zum Festival schaffen sollte, ist dann aber auch noch bis zum 7. September im Museum selbst zu sehen, also für alle, die das interessiert. Und auch ein tolles Highlight, eine ganze Literaturnacht quasi im Studienzentrum der Herzogin Anna-Amalia-Bibliothek am 25. Juli von 18 bis 23 Uhr, wo man dann die RuhmpreisträgerInnen der Jahrgänge 24, 25 und 26 aus dem Bereich Literatur kennenlernen kann. Die Moderation übernimmt Dennis Scheck, und es wird auch musikalische kleine Interventionen geben, und das Café Samokka hat dann auch länger geöffnet und bietet Erfrischungsgetränke an. Also die Autorinnen und Autoren, die lesen, sind unter anderem Thomas Brusig, Ann Cotten, Lola Randl und Barbara Jelin.
0: Ja, da habt ihr es gehört. Also Literatur, Musik und Kunst, also alles vertreten für jeden was dabei. Da bin ich mir ganz sicher. Stefanie, vielen Dank für das Update der Klassikstiftung.
2: Ich habe zu danken.
0: Und wir machen jetzt weiter mit ein wenig Musik und hören den Song An End Has a Start von Editors.

All the Best Moves von Smith and Sorrows war das. Wir haben es 11.42 Uhr und hören nochmal, bevor wir die Nachrichten dann hören, in einen weiteren Song rein. Der Song nennt sich Forest Fire und ist von Wintersleep.

0: Das war der Song Forest Fire von Wintersleep. Und aus dem Winterschlaf sind wir ja alle schon längst wieder erwacht. Die Sonne strahlt uns an und die Temperaturen werden heute hoch. Aber dazu, zu den Temperaturen, erzähle ich euch gleich ein bisschen mehr was nach den Nachrichten aus Weimar und der Region.
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2: Bauhausabsolvent erhält Leine-Kunstpreis. Bauarbeiten im Viemaria-Stadion gehen weiter voran und Naturschutzverbände ziehen gemischte Bilanz zum Landschaftsplan. Mit dem diesjährigen Leine-Kunstpreis ist der Bauhausabsolvent Jakob Elias Meyer ausgezeichnet worden. Verliehen wurde der Preis am vergangenen Freitag im Rahmen der Summary 2026. Die Jury entschied sich einstimmig für Meyers Abschlussarbeit, Subsistenz Provisorium. In ihrer Begründung hebt sie unter anderem hervor, dass seine Arbeit landwirtschaftliche Technik in rätselhafte, zweckfreie Formen verwandle und dabei handwerkliche Präzision der industriellen Massenproduktion gegenüberstelle. Dotiert ist der Leine-Kunstpreis mit 2000 Euro. Insgesamt waren in diesem Jahr 3 AbsolventInnen für die Auszeichnung nominiert. Ausgelobt wird er jährlich vom Leine-Verein zur Förderung von Kunst, Gestaltung und Kultur. Seit 2019 wird er für künstlerische Abschlussarbeiten an der Fakultät Kunst und Gestaltung der Bauhaus-Universität vergeben. Die Arbeiten für die neuen Kunstrasenplätze im Viemaria-Stadion gehen weiter voran. So wird laut der Stadt heute und morgen der Abwasserschacht an der Südseite des Baufelds neu gesetzt. Dafür wird der Fußgängerzugang von der Fulderer Straße jeweils von 8 bis 17 Uhr gesperrt sein. Aktuell entstehen im Viemaria-Stadion 2 Fußball-Großspielfelder. Grund für die Maßnahme ist der Zustand der zuletzt vorhandenen Hartplätze. Unter anderem war eine Entwässerung nicht mehr möglich und der Belag wies eine schlechte Qualität auf. Begonnen wurden die Arbeiten am 9. März 2026. Sie sollen ca. 7 Monate dauern. Die Kosten dafür belaufen sich inklusive Planung auf etwa 2,15 Millionen Euro. Weimarer Naturschutzverbände ziehen eine gemischte Bilanz zum Entwurf des Landschaftsplans. Nach Abschluss der 8-wöchigen Offenlegungsfrist haben BUND, NABU und die Grüne Liga Thüringen ihre Stellungnahmen zum Entwurf eingereicht. Die Verbände begrüßen, dass das zentrale Planungswerk nach über 25 Jahren neu aufgestellt wird. An mehreren Punkten üben sie jedoch auch deutliche Kritik. So beruhe der Plan auf veralteten Bevölkerungsprognosen aus dem Jahr 2011, die von steigenden Einwohnerzahlen ausgegangen seien. Aktuelle Zahlen des Thüringer Landesamts für Statistik von März 2026 zeigen dagegen einen erwarteten Rückgang um 6,3% bis zum Jahr 2045. Damit fehle die fachliche Grundlage für neue Wohnbauflächen am Stadtrand, kritisiert der BUND. Besonders umstritten ist die geplante Bebauung im Merketal. Das Gebiet diene als wichtige Kaltluftbahn für die nächtliche Abkühlung der Stadt. Eine Bebauung könne die Temperaturen in angrenzenden Vierteln nachts um bis zu 4,5 Grad ansteigen lassen. Positiv bewerten die Verbände unter anderem das im Plan verankerte Schwammstadtprinzip sowie die geplante Unterschutzstellung des Olympiawäldchens und des Taubacher Hangs. Wegen einer halbseitigen Sperrung der Buttelstädter Straße ändert sich ab heute die Strecke der Buslinie 7 in Richtung Schöndorf. Darauf hat die Stadtwirtschaft aufmerksam gemacht. Betroffen von der Behinderung ist der Abschnitt zwischen der Nordstraße und der Haltestelle Umspannwerk. Bis voraussichtlich zum 24. Juli wird sie bestehen bleiben. Aufgrund der Sperrung werden die Busse in Richtung Schöndorf über die Nord- und Industriestraße umgeleitet. Eine Ersatzhaltestelle umgeleitet.

0: Auto geladen. Dabei ließ sie bei offener Tür ihre Geldbörse auf dem Beifahrersitz liegen. Dem Bericht zufolge nutzte ein unbekannter Täter die Gelegenheit und griff nach der Geldbörse. Er flüchtete anschließend zu Fuß. Aufmerksame Zeugen nahmen die Verfolgung auf, konnten ihn aber nicht stellen. Die Polizei ermittelt nun wegen Diebstahls und bittet Zeugen, sich bei der Polizeiinspektion Weimar zu melden. Das waren die Nachrichten auf Radio Lotte Weimar mit Michael Tuscher.
1: Das Wetter.
2: Die Sonne strahlt uns heute alle an. Wir haben es mittlerweile 27 Grad, also beinahe die Höchsttemperaturen für den heutigen Tag. Noch 2 Grad klettert die Temperatur nach oben auf 29 Grad. Und dann kommen auch ein paar Wolken dazu, aber die Sonne hat heute eigentlich keine Probleme, da durchzuscheinen und das auch bis abends. Da kommen ein bisschen mehr Wolken dazu, aber es sind immer noch warme 20 Grad und auf Regen müssen wir uns absolut nicht einstellen. Ein schöner Sommertag und man kann ein bisschen vorausblicken, die ganze Woche lang wird es sich so bei 26 bis 27 Grad einpendeln. Ja, für mich beinahe schon die goldene Mitte, auf jeden Fall für mich auch besser als die 36 Grad, die angekündigt waren oder die vielleicht noch kommen werden, wer weiß. Ja, das waren die Nachrichten aus Weimar und der Region und das Wetter. Es ist schon 11.50 Uhr, das bedeutet, die Stadtzeit ist bald schon vorbei. Aber wir haben noch ein bisschen tolle Musik in petto. Jetzt kommt Charlie Brown von Bia Badoobie.

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7: Genau, und Radio Toll ist auch für die nächsten paar Minuten noch on air. Wir haben es 11.54 Uhr gleich und noch ein wenig Zeit für Musik, bevor ich mich dann auch vom Mikrofon verabschiede. Ja, es hat mir auf jeden Fall viel Spaß gemacht. Ich hoffe, euch auch. Und alle Beiträge, die ihr gehört habt oder noch nachhören wollt, ihr könnt das gerne machen, falls ihr live keine Zeit hattet oder es zu schnell ging. Alles bei uns auf radiolotte.de. Der nächste Song heißt She's in Parties, ist eigentlich vom Bauhaus, aber wir hören jetzt das Cover von den Crippled Black Phoenix. Hier ist She's in Parties.

0: Ein sehr atmosphärisches Cover des Bauhaus-Klassikers She's in Party von Crippled Black Phoenix. Ich glaube, spätestens, wenn es wieder Halloween-Zeit ist, kann man den Song dann nochmal auspacken. Der war ja voller Atmosphäre. Ja, es ist 11.57 Uhr.
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0: Ja, und wenn ich von 11.57 Uhr spreche, dann ist es Zeit für den Abschied, denn das war die Stadtzeit am Morgen, das Vormittagsmagazin bei Radio Lotte Weimar, zu hören im Radio auf der 106,6 und im Livestream unter www.radiolotte.de heute am Montag, dem 13. Juli 2026. Die Sendung vorbereitet haben Aaron Christopher Hoffmann, Olaf Schnürpel, meine Wenigkeit Lukas Wopp, Dennis Klostermann, Pauline Rudolph, Maja Zill und Michael Tuscher. In der Musikredaktion war heute Dennis Klostermann, also wir haben seine Playlisten heute gehört und am Mikrofon habt ihr heute früh von 7 bis 9 meine Kollegin Pauline Rudolph und jetzt mich gehört. Diese Sendung ist eine Produktion von Radio Lotte Weimar. Ausgewählte Beiträge findet ihr jederzeit in unserer Mediathek unter www.radiolotte.de und ihr erreicht uns unter redaktion@radiolotte.de oder telefonisch per 40.100 und um 18 Uhr hört ihr heute die Stadtzeit am Abend. Noch eine wichtige Information für alle fleißigen Lotte-Hörer und Hörerinnen: morgen gibt es keine Live-Stadtzeit am Morgen. Morgen gibt es ein Sonderprogramm, aber am Mittwoch sind wir bis Freitag wieder für euch da, 7 bis 12 Uhr. Und danach gehen wir sogar in ein Sommerprogramm. Aber mehr dazu hört ihr noch im Laufe der Woche. Es wird definitiv nicht langweilig und wir sind regelmäßig für euch da.

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0: Guten Tag.
1: Goethe ist out. Shakespeare ist in. Als ich vor ziemlich genau 25 Jahren das Abitur machte, waren sowohl Goethe als auch Shakespeare mega out. Zufällig habe ich am Vorabend meiner Englischklausur im Fernsehen den Sommernachtstraum gesehen und mich ungefähr gefühlt, als säße ich in einem Porno. Damals war es einem peinlich, Pornofilme zu sehen. Ungefähr so peinlich wie mit Goethe etwa bei den Wahlverwandtschaften erwischt zu werden. Dass Goethe inzwischen kurzfristig in und anschließend ziemlich bald wieder out sein würde, war klar. Der Mann hatte letztes Jahr immerhin einen runden Geburtstag. Jeder, der sich auch nur ein bisschen mit Kultur im Allgemeinen und den Klassikern im Besonderen auskennt, weiß, was das heißt. Für noch im Leben weilende Schriftsteller heißt es, strafverschärfend, dass sie das ganze Zeug, was für diesen Zirkus produziert wird, nicht nur sehen, hören und lesen müssen, sondern dass von ihnen erwartet wird, auch noch eigenhändig irgendwelche Kunststücke dafür zu verfassen. Ein Elend, das sie in solchen Jahren mit Legionen von Schulklassen übrigens teilen. Dass Goethe so schnell, wie ihn sein Geburtstag in die Charts gebracht hatte, wieder rausfliegen würde, merkte ich im Laufe des Sommers. Der Geburtstag nahte, die Bitten um Statements über mein Verhältnis zu Goethes Mutter, Goethes Leibspeise, meinem Lieblingsgedicht und dem Ginkgo-Baum nahmen erfreulich ab. Es war am Nachmittag des 28. August, also genau an Goethes Geburtstag, als mir klar wurde, dass er bereits wieder out war und vor allem, wer sein Nachfolger in der Publikumsgunst werden würde. Ich war als Vertreterin der Zunft in die Geburtsstadt Frankfurt eingeladen. Draußen tobte auf allen Plätzen, in allen Gassen der berühmte Geburtstag. Ich saß im Hotel und sah mir die Sache im Fernsehen an, weil man da nicht nur die Frankfurter, sondern auch die Weimarer Ausgabe kriegte und weil man im Fernsehen anders als im wirklichen Leben die Lautstärke regulieren und gegebenenfalls wegsehen und weghören kann. Und da passierte es, und zwar in der Weimarer Ausgabe des Goethe-Geburtstags. Niemand vom Fernsehen, der natürlich längst wusste, dass Goethe zu diesem Zeitpunkt bereits ein toter Mann war, hielt etlichen Passanten zwischen 15 und 90 Jahren ein Mikrofon vor die Nase und sagte, »Können Sie mir sagen, von wem dieser Satz ist?« Sein oder nicht sein, das ist die Frage.

0: Nein, ich habe ein ziemlich sensationelles Gedächtnis. Das stimmt schon. Ich erinnere sehr viel. Ich erinnere sehr früh schon wahnsinnig viele Gerüche, wahnsinnig viele Sätze, sehr, sehr viel Sprachliches und ungeheuer viel Atmosphäre und Details.
1: Ich weiß nicht, wie diese Umfrage ausgegangen wäre, wenn Sie nicht in Weimar, sondern in Frankfurt oder ganz woanders und nicht am 28. August durchgeführt worden wäre. Und ich mag da auch gar nicht spekulieren. Sicher ist, dass die Passanten einfach nicht auf der Höhe der Zeit waren, sondern allesamt wie die Lemminge auf dem Interviewer und die vielen Geburtstagsartikel und Geburtstagsspot und Geburtstagssendungen reinfielen und mit bildungsgeschwellter Brust sagten, von Goethe. Jedenfalls haben all jene Passanten so geantwortet, die in der Sendung gezeigt wurden, weil natürlich der ganze Witz weg gewesen wäre, wenn dazwischen vielleicht mal einer gesagt hätte, das ist von Shakespeare. Also haben sie die womöglich rausgeschnitten. Weiß man nicht so genau. Sicher war jedenfalls, Shakespeare ist stark im Kommen. Also haben verschiedene Theater angefangen, Shakespeare zu inszenieren und dafür Preise zu kriegen, was aber noch nichts Gültiges darüber aussagt, ob einer in oder out ist, weil Theater nur für Zeitungen in sind. Für den Rest der Welt, mit Ausnahme ihrer paar Groupies, sind sie schlechterdings nicht existent. Dann kamen die Filme. Ich glaube, Romeo und Julia ging ganz gut, weil sie das Ganze nicht mit Kostümen aus dem 16. Jahrhundert gedreht, sondern in die Gegenwart transportiert haben. Und ein paar von denen, die ihn gesehen haben, haben mir erzählt, dass das tatsächlich funktioniert hätte. Romeo und Julia habe ich nicht gesehen, weil ich grundsätzlich keine Filme nach Theaterstücken oder Romanen anschaue, die ich mag. Aber dann kam Shakespeare in Love. Die Leute sind scharenweise hineingeströmt und weil das ja nur ein Film über Shakespeare ist und keiner, bei dem Shakespeares Texte massakriert hätten werden können, bin ich also auch hineingeströmt. Und er war so erbärmlich schlecht, dass mir klar wurde, Shakespeare ist demnächst angesagt. Wenn man weiß, dass jemand demnächst angesagt ist, muss man entweder sehen, dass man schleunigst die versäumten Schularbeiten nachmacht, oder man kann gelassen abwarten, was passiert. Normalerweise ist es bei mir das Erstere, weil ich einfach zu langsam bin, um zu merken, dass es jetzt allerhöchste Zeit ist, mich möglichst rückwirkend schon um Fitness oder Ayurveda oder Hip-Hop oder chinesische Heilkunde oder Fernreiseziele oder wenigstens die Anschaffung eines anständigen Jeeps mit Allradantrieb gekümmert zu haben. Aber in diesem Fall wartete ich einfach ab, wann das mit Shakespeare richtig hochgehen würde. Es wurde Winter und es ging gar nichts richtig hoch, wenn man einmal davon absieht, dass das Land sich eine Weile lang mit einem scheinbar politischen Skandal beschäftigte, für den irgendjemand von der Presse irreführend das Wort Spendenskandal erfand und er rasch langweilig und ermüdend wurde, weil keiner so richtig die dramaturgische Chance nutzte, die in dem hochaktuellen Stoff lag. Ich begriff sie auch nicht, weil ich wieder zu langsam war und wie ein Lemming auf die Medien hereinfiel, die behaupteten, es ginge um Politik.
0: Vielleicht waren die 60er Jahre noch mitten im Wirtschaftswunder, das kann man von heute nicht sagen. Aber so eine bestimmte Kälte und eine bestimmte Lieblosigkeit oder Herzlosigkeit oder so, die ich vielleicht in meinem Buch sehr einfange, weshalb das Buch möglicherweise auch schmerzhaft ist, empfinde ich heute auch. Es ist eine sehr kalte Zeit, die wir im Augenblick haben.
1: Dass es um was ganz anderes, im Grunde viel Schickeres als läppische Politik ging, begriff ich erst, als ich bei dem jungen Kollegen Florian Illies nachgesessen und in seinem Buch Die Generation Golf gelesen hatte, dass es überhaupt gar nicht mehr um Politik geht, weil eben diese Generation auf erfrischende Weise ein für alle Mal die Moral von der Ästhetik abgelöst habe. Im Klartext heißt das, es geht im Wesentlichen um das, wozu man heute Outfit sagt. Früher sagte man nach einer Novelle von Gottfried Keller dazu, Kleider machen Leute. Leider fand sich aber im Winter niemand, der so recht den Mut dazu hatte, eine offene Debatte darüber zu entfachen, ob schwarzer Koffer zu weißer Weste im Bereich der ästhetischen Correctness liegt oder unschöne Flecken hinterlässt. Und so war nicht einmal designerisch sehr viel daraus zu machen. Der Skandal verebbte als Sturm im Wasserglas. Und den meisten seiner Mitspieler erging es wie den Sturmopfern bei Shakespeare, um deren Outfit nach dem Schiffbruch sich der Luftgeist Ariel, eine meiner literarischen Lieblingsfiguren, so sorgfältig kümmert, dass sie sagen können, und seht, wie wohl mir meine Kleider sitzen, weit sauberer als zuvor. Dass die gealterte Hauptfigur in diesem Klamottendrama ganz offensichtlich eine wahrhafte Shakespeare'sche Königsfigur ist, besessen von hybridem Starrsinn, geplagt von Schuldgefühlen und Misstrauen gegen seine einstigen Verbündeten, konfrontiert mit ständiger Rebellion gegen seine schwindende, schließlich geschwundene Herrschaft, verblendet an einen feudalen Ehrbegriff sich klammernd, dieser Umstand ist den Beobachtern des Stückes zu meiner anfänglichen Verwunderung fast völlig entgangen. Und ich brauchte einen Moment, bis ich den Grund dafür heraus hatte, warum sich fast die gesamte Presse die Gelegenheit entgehen ließ, auf die Historiendramen zu verweisen, obwohl doch Shakespeare zum Greifen nah in der Luft lag und schwebte. Und dann begann der wirkliche Sturm. Er fegte mit einem Mal alles Historische und Geschichtliche und Dramatische davon und ließ die Komödie aufleben, wenngleich unter neuem Etikett. Game Show ist in. Shakespeare ist Game Show. Shakespeare ist in. Der Sturm begann am 28. Februar, irgendwo in der Nähe von Köln. Aber er war so stark, dass ich ihn bis in die Mandelblüte am Mittelmeer mitbekam, weil auf meinem Dach zwischen den Mandeln eine Schüssel befestigt ist, die neben dem Mistral auch sonstige atmosphärische Bewegungen

Er hatte auch einen Namen, der Sturm, weil jedes Wetter inzwischen ordnungsgemäß wie ein Produkt getauft ist und er hieß Big Brother. Big Brother ist die Abkürzung eines kurzen Satzes, der vor 20 Jahren einmal ziemlich in gewesen ist und zusammen mit einem kleinen Graffiti gern von Jugendlichen auf Häuserwände gesprüht wurde. Big Brother is watching you. Der Spruch wiederum ist ein Zitat aus einem Buch von George Orwell, das eine Zeit lang Schullektüre war und nach 1984 nicht mehr so oft gelesen wurde, weil es 1984 hieß. Und danach war ja 1984 vorbei und out. Und jedenfalls geht es in diesem Buch wohl auch hier und da um Shakespeare. Im Wesentlichen aber darum, dass in einer fiktiven Gesellschaft jeder Bürger von Kameras überwacht wird. Es gibt zwei Sorten Bürger. Die einen gehören zur halbwegs luxuriös ausgestatteten inneren Partei. Das sind mit 2% die wenigsten. Dann gibt es eins darunter, was den Komfort betrifft, noch die Gedankenpolizei. Das sind 13%. Die restlichen 85% sind die Proles. Die werden nicht überwacht und bespitzelt, aber das brauchen sie auch nicht, weil sie längst abgeschaltet haben und nur noch so dumpf vor sich hin vegetieren. Schon damals, als an den Hauswänden das Graffiti Big Brother is watching you stand, war mir nicht ganz klar, warum sie das ransprühten, weil George Orwell, als er seine Überwachungswelt erfand, an totalitäre Verhältnisse gedacht hatte. Und dieses Graffiti stand nicht in Ländern mit totalitären Verhältnissen an den Hauswänden, weil es dort zu gefährlich war, solche Sachen an Wände zu sprühen, sondern es stand ausgerechnet dort, wo man sich ziemlich frei herumbewegen konnte, ohne überwacht oder am Wändebesprühen gehindert zu werden. Jetzt, wo man sich nicht nur bis in die Dominikanische Republik frei herumbewegen kann, sondern die Welt sowieso bloß noch unterteilt ist in ein einziges großes globales Dorf und ein paar läppische Schurkenstaaten mit mehr oder weniger Mafia zwischendrin, ist Orwells Vision vielleicht nicht ganz brandaktuell. Was mich aber wirklich an Big Brother irritierte, war, dass es eine Gameshow sein sollte. Denn das, was Orwell schildert, ist alles andere als ein Spiel und auch nur im Entferntesten heiter. Weshalb das Buch auch zu den drei klassischen negativen Utopien in der ersten Hälfte des 20. Jahrhunderts zählt. Während das, was meine Schüssel mir meldete, etwas ganz anderes war. Eher so eine Art Lotterie, ein Gewinnspiel, bei dem die Teilnehmer sich zu soziologischen, kommunikativen und sportmedizinischen Übungen und Selbstexperimenten bereit erklären, die in einem Labor, einer Art künstlichem Haus mit Garten stattfinden und alles, was sie dort tun, wird ein paar Monate lang ununterbrochen von Kameras aufgezeichnet, zusammengeschnitten und täglich eine Stunde lang im Fernsehen gesendet, während sie keinerlei Kontakt zur Außenwelt haben. Alle 14 Tage wird einer ausgewählt, der aus dem Experiment aussteigt. Die Auswahl bereiten die Teilnehmer vor, aber schließlich entscheidet, so ähnlich wie bei Parlamentswahlen, ein Computerbild im Fernsehen. Und der, der rausfliegt, bekommt eine Reise oder ein Auto geschenkt, darf in einem Werbespot mitspielen oder eine CD machen. Wer als letzter übrig bleibt, kriegt massenhaft Geld. Bis auf die Kameras gab es bei dem ganzen Konzept kaum eine Spur, die zu Orwells düsterer Welt führte. Vor allem vermisste ich Shakespeare, der nach meinem Gefühl jetzt überfällig war für den großen Boom, auf den ich seit Goethes Geburtstag wartete.

0: Das sind Assimilierungsvorgänge, die bei jedem anders ablaufen. Und das ist bei jedem wirklich individuell verschieden. Einer geht auf die neue Welt zu und sagt, du nimmst mich jetzt oder du hast gar keine andere Möglichkeit. Und ein anderer trauert doch der Welt mehr hinterher, die er aufgegeben hat oder aufgeben musste.
1: Spätestens seit 6 Monaten, seitdem die Passanten am 28. August in Weimar wie die Lemminge auf die Mikrofonfrage nach dem Shakespeare-Zitat reingefallen waren, wusste ich, dass Fernsehleute ihr Publikum gern aufs Glatteis führen und sich dann wahrscheinlich seelenruhig und unsichtbar darüber ins Fäustchen lachen, wenn ihr Trick funktioniert hat und dass man sie nicht unterschätzen darf. Der Trick funktionierte auch diesmal. Wie sie es genau angestellt haben, weiß ich nicht, aber sie schafften es, dass sich binnen kürzester Zeit das ganze Land wie verrückt über ihr Spielchen aufregte und alle behaupteten, es hätte was mit Überwachung, Verletzung der Menschenwürde, Knast, Lagerhaft oder Gulag zu tun, bloß weil ein klitzekleines Zitat von Orwell als Name darüber stand und Kameras im Spiel waren. So als wären nicht 60 Kameras dabei, wenn ich in München kurz mal quer über den Marienplatz gehe. Und es war mit einem Mal so, als hätten die Menschen, die wirklich in Lagern und Gulags gesessen haben und sitzen, sich freiwillig da hineingemeldet und wöchentlich Taschengeld gekriegt und also eigentlich nur ein Spiel gespielt. In einfach jeder Zeitung regten sich die Journalisten wegen der Menschenwürde auf wie die Lemminge. Und beinahe wäre die Sendung überhaupt verboten worden, was dann tatsächlich ein längeres Zitat aus Orwell gewesen wäre, weil sie dort ziemlich systematisch und radikal zensieren, unter anderem auch Shakespeare, bis sie an ihr Ziel gelangen, dass sie sich ungefähr für das Jahr 2050 vorgenommen haben. Und das heißt, Zitat, es wird überhaupt kein Denken mehr geben. Die Fernsehleute lachten sich vermutlich bei diesem Zensur-Trara ins Fäustchen, weil sie als Shakespeare-Kenner natürlich wussten, es gibt nichts Besseres als viel Lärm um nichts. Vom 28. Februar an guckten sich Abend für Abend Millionen Leute eine Stunde aus dem Leben der Spielteilnehmer an, sehr sympathischen jungen Menschen, die rasch untereinander ein sehr sympathisches Jugendherbergsleben organisierten, wie jeder es aus seiner Schulzeit kennt. Morgens spät aufstehen und verschlafen Joghurt löffeln, Putz-, Wasch- und Kochdienste verteilen und ein bisschen herumzackern, wenn sie nicht ordentlich funktionieren, necken, quatschen, blödeln, kleine Intrigen, mal ein Krach, viel Langeweile und bis in die Nacht herumhängen. Sympathisch eben. Jeden zweiten Sonntag flog einer raus und wurde von einem euphorischen Moderator gefragt, was er denn jetzt für Gefühle habe. Und der rausgeflogen war, sagte natürlich, er fühle sich super toll und fantastisch. Ich würde auch nicht sagen, Elend, Elend, nachdem ich wo rausgeflogen bin. Sowas gibt man nicht zu.
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1: Es war der Moderator mit seiner etwas penetrant stereotypen Frage nach den Gefühlen, der mich darauf brachte, wie sie Shakespeare einfädeln würden. Es war raffiniert und so ähnlich wie damals bei Goethe. Es hatte nämlich überhaupt nichts mit Orwell zu tun, sondern mit Huxley. Der hat auch eine negative Utopie geschrieben und ich kam auf Huxley, weil seine Utopie ein Shakespeare-Zitat aus dem Sturm im Titel hat. Und das ausführliche Zitat als Motto: O Wunder, was gibt's für herrliche Geschöpfe hier, wie schön der Mensch ist. Schöne neue Welt, die solche Bürger trägt. Nachdem der Moderator also zum x-ten Mal gefragt hatte, wie sich der rausgeflogene Teilnehmer fühlt, war mir klar, dass die Fernsehleute nicht an Orwells 1984 mit seinen verordneten Hassparolen und der widerlichen Denunziation gedacht hatten, als sie das Spiel erfanden, sondern an die schöne neue Welt, weil es in der nämlich unentwegt ums Super-Toll-Fühlen geht. Diese Welt ist eine gentechnologisch ziemlich fitte Massengesellschaft. Ihr Motto heißt zivilisiert gleich sterilisiert, in der die Bevölkerung in Flaschen hergestellt wird, und zwar sehr ordentlich sortiert nach Arbeitsbedarf, vom intelligenten Alpha bis zum Epsilon-Halbidioten und schließlich den Gamma-Kretins und all diese Klone. Du bist nicht allein. Werden per Wellness von klein an konditioniert zu etwas, dass man ein permanentes Weekend-Feeling nennen könnte und das ihnen beigebracht wird mit der Formel: Was dir heute Freude macht, das verschiebt nicht über Nacht.

1932 entstanden und die Horrorvision des Gutfühlens sieht darin so aus. Zitat: Von nun ab verließ sie, eine alte Frau, ihr Bett in einem Zimmerchen des 36. Stockwerks nicht mehr. Radio und Fernsehapparat waren immer eingeschaltet, der Patchouli-Leitungshahn tröpfelte und die Soma-Tabletten lagen stets in Reichweite. Hier blieb sie, und doch war sie nicht da, sondern unendlich weit weg auf Urlaub in einer anderen Welt, in der die Radiomusik zum Labyrinth melodischer Farben wurde. Auf Urlaub in einer Welt, in der die tanzenden Bilder des Fernsehapparats sich zu Bildern eines unbeschreiblich schönen Hör- und Fühlfilms fügten. Einer Welt, in der Patchouli mehr als nur ein Duft war. Es war auch die Sonne und Millionen Saxophone und Popes Liebeskunst, nur unbeschreiblich.

0: ich habe niemanden direkt im Kopf gehabt, aber vielleicht, also vielleicht habe ich im Hinterkopf meinen Sohn und seine Freunde oder so, die jetzt so Anfang, Mitte 20 sind und in eine Welt reinkommen, die schlechterdings außer ein paar Praktika für die kein Angebot mehr hat. Also an Sinn, an vernünftiger Arbeit, an Dingen, die einen auch froh machen und befriedigen, weil sie eben Verstand haben. Also diese Generation meines Sohnes fällt ziemlich sinnfrei in die Welt rein und auch schon wieder draus. Vielleicht habe ich das denen erzählt.
1: Ja.
2: Für jüngere Leute gibt es zusätzlich auch noch aktive Freizeitbeschäftigungen. Vollautomatische Rolltreppen, Kegelbahnen, elektromagnetisches Hindernisgolf, Zentrifugalball, das Pfühlkino, alle zwei Wochen eine Art Love Parade, Piep, Piep, Piep, ich hab dich lieb, oh pardon, das ist gar nicht von Huxley. Es gibt Lotterie- und Gewinnspiele und Ferntourismus, der besonders als Wochenendtrip beliebt ist. Berlin, Santa Fe in 6 Stunden. Im Hotel dann Fernsehen und Telefon. Der Ton kommt aus dem Phon. Vibro-Vakuum-Massage. Flüssige Luft, heiße Mokainlösung, vorgewärmte Empfängnisverhütungsmittel und 8 verschiedene Parfümleitungen in jedem Zimmer. Sozusagen ein globales Dorf. Der Punkt ist nun der, dass die Bewohner dieser Welt ausgezeichnet funktionieren, weil sie verstandes- und leistungsmäßig erwachsen, dem Gemüt nach aber komplett infantil und oder debil sind, was man laut Huxley leicht hinkriegen kann. Man muss sie bloß sanitär und medizinisch im Griff haben, medien- und kommunikationstechnologisch konsequent mit Schmachsinn zuknallen, hopp, hopp, hopp, Bazillchen, Lauf, Galopp, hier bei uns gedeihst du nimmer, Marsch ins Klo und Badezimmer und dauernd am Konsumieren halten. Auch in Huxleys schöner neuer Welt gibt es längst kein Denken, nichts Historisches, überhaupt keinen Shakespeare mehr, obwohl das ganze Buch nur so randvoll mit Shakespeare-Zitaten ist, aber diese Zitate kommen immer von einem Mann, der außerhalb der Zivilisation in einem Indianerreservat aufgewachsen ist und da lagen, noch aus grauer Vorzeit, versehentlich die gesammelten Werke von Shakespeare herum. Er hat sie gelesen und sich die schöne Welt danach zurechtfantasiert, weshalb es ihn nicht so sehr beeindruckt, was ihm dann die Errungenschaften der Zivilisation vorgeführt werden und er die 1250 Stundenkilometer eines Flugzeugs nicht wirklich imposant finden kann, weil auch er meine Shakespeare'sche Lieblingsfigur und ihre vielfältigen Fähigkeiten kennt. Allerdings sagte er zu dem Flugturmwart, der ihm andächtig das Tempo der grünen Bombe-Rakete nennt, und er würde dasselbe wohl auch über die Geschwindigkeit gesagt haben, mit der wir uns heute E-Mails schicken. Allerdings sagte er, Ariel trank im Flug die Luft und war zurück, 2 Mal.

Eine Sendung entfesselte, die ursprünglich nur dem Titel nach und sonst gar nicht mit Orwell zu tun hatte, und dann aber doch nach und nach ganz allmählich orwellsche Dimensionen erhielt, weil nämlich Folgendes passierte. Je mehr die Zeitungen um die Menschenwürde der Teilnehmer an dem Gewinnspiel kämpften, umso unklarer wurde, warum um Himmels Willen sie das tun. Anfangs beteuerte die Presse einfach bloß, dass sie nicht daran dächte, eine Veranstaltung zu verfolgen, bei der langweiligen Leuten dabei zuschauten, wie sie langweilige Sachen machen. Das ist im Prinzip eine fast sinnlose Aussage, weil es sich von selbst versteht, dass ich mir nichts ansehe, was ich langweilig finde. Darüber gibt es kein Wort zu verlieren. Allerdings fände ich es dann unfair von denen, die sich was ansehen, was ich langweilig finde, zu sagen, dass sie langweilig sind.

Backe, pseudo-intellektuelle Abiturklick und so weiter. Und da war ich dann allerdings doch an 1984 erinnert, wo sie es mit ihrer miesen Hetzpropaganda schaffen, überall Hass und Verleumdung zu verbreiten. Und ich bekam Sorge nicht nur um die Menschenwürde, sondern allmählich auch um die körperliche Unversehrtheit der in den Schmutz gezogenen sympathischen jungen Leute, die im Übrigen einstweilen noch in Sicherheit völlig unschuldig ihr Jugendherbergsleben lebten und nicht einmal ästhetisch im geringsten eine solche Herausforderung darstellten, wie etwa die Akteure des längst vergessenen Wintertheaters. Weder schwarze Koffer, sondern silberne, noch weiße Wäsche, da nämlich Handwäsche mit Kernseife und ganz ohne die Hilfe des wunderbaren Ariel, dessen trauriges Schicksal es im Übrigen seit Jahren ist, wie zu Zeiten der Hexe Sykorax seiner Freiheit, seiner Poesie und seiner Luftgeistwürde beraubt zu sein, weil ihn ein böser Zauberer zu weißem Pulver zermahlen, in Kartons gestopft und mit dem Fluch des Nachnamens Antibac geschlagen hat. Hier bei uns gedeihst du nimmer, ab ins Klo und Badezimmer. Während also in der richtigen Welt im Namen der Menschenwürde zum Sturm auf die sympathischen jungen Leute aufgerufen wurde und sich Tag für Tag vor deren Jugendherbergsgarten und abends vor den Augen vieler Millionen Fernsehzuschauer die aufgebrachte Menge versammelte und Parolen skandierte, vollzog sich schließlich, worauf ich gewartet hatte, Shakespeares Einzug in die Charts. Denn dort drinnen, sozusagen im Reservat also, entdeckten sie ein vergilbtes Buch. Ein Buch von William Shakespeare. Welches, wissen wir leider nicht, aber ich habe da eine Vermutung. Jedenfalls Ratlosigkeit, Beklemmung, was nun im Reservat? Schließlich fasst sich einer der Spielteilnehmer, ein bewundernswürdiger junger Mann, ein Herz und stellt die erlösende Frage, die sich tags darauf die gesamte Nation verwundert auch stellt, weil das schließlich auf keiner Waschmittelpackung draufsteht. Wer war William Shakespeare? Und seitdem ist Shakespeare in. Woche für Woche senden die Fernsehanstalten zwischen der Werbung andauernd Filme nach Stücken von Shakespeare. Alle gucken wie die Lemminge hin, bis der Zirkus vorbei und Shakespeare out und vergessen ist, weil demnächst die Sommerferien beginnen. Die Fernsehleute lachen sich ins Fäustchen und da Huxley im Jahr 1894 geboren ist, hat er seinen 100. Geburtstag schon hinter sich und wir werden noch 94 Jahre warten müssen, bis wir ihnen draufkommen könnten, dass es im Grunde um Huxley ging. Aber dann, meine Damen und Herren, können wir längst nicht mehr lesen.

Heute mit Texten von Birgit van der Beke und Musik von Inga Rumpf, Tears for Fears, David Crosby, Keith Moon featuring The Who und Jimmy Webb.

0: Sendeverantwortung für die eben gehörte Sendung hatte Lutz Mühlfriedl aus Schöten bei Apolda. Danke fürs Zuhören und bis zum nächsten Mal.
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Moin, ich bin nicht Jule, aber ihr hört trotzdem die Musikschleife heute am Freitag, dem 10. Juli um 14 Uhr. Heute mal nur bei Radio OKJ um 14 Uhr am Freitag und nicht bei Radio Lotte, denn bei uns läuft die große Abschlusssendung von Bauhaus FM. Das heißt, wir haben ein bisschen Sonderprogramm. Das wird dann vermutlich, also die Musikschleife bei Radio Lotte, wird dann vermutlich im Wiederholungsslot am Montag laufen. Ich nehme es zumindest an. Ich gehe davon aus. Also an der Stelle liebe Grüße nach Jena, falls ihr da heute zuhört. Und wie gesagt, ich bin nicht Jule, ich bin Pauline. Ihr habt mich ab und zu mal in der Musikschleife gehört und natürlich auch im Nerd Talk. Ja, und Jule hat mir mal wieder eine Sendung gegeben, durfte ich mal wieder gestalten. Und ich dachte mir so, es ist Sommer, die Ferien haben gerade begonnen. Also wir sind jetzt gerade die Ende der ersten Ferienwoche, zumindest hier in Thüringen und auch in Sachsen. Und ich dachte mir, ja, Ferienzeit, Reisezeit, was passt besser, als da mal ein bisschen Italo-Schlager zu hören? Denn ich finde irgendwie, zu dieser Jahreszeit passt Italo-Schlager sehr gut und ich mag diese Musik einfach sehr, obwohl ich sagen muss, ich habe eine kleine Abneigung gegen so Leute wie Eros Ramazzotti und Gianna Nannini. Das ist aber rein persönlich begründet und hat nichts mit deren Musik zu tun. Das kann jeder hören, wie er möchte. Aber um die soll es heute auch gar nicht gehen, denn wir gucken uns heute so ein bisschen den Italo-Schlager aus den 50ern und 60ern an. Wir gehen dann so ein bisschen in die 80er rüber, wo es dann auch so ein bisschen in die Richtung Italo-Pop, Italo-Disco geht. Und wir gucken uns vor allem mal an, wie Italo-Schlager heute klingt, denn das muss man an der Stelle sagen, Italo-Schlager und Italo-Pop, die erleben in den letzten Jahren so ein bisschen ein Revival. Also Italo-Schlager, das wurde immer so ein bisschen belächelt als, naja, sagen wir mal, eher belanglose Musik. Aber mittlerweile hat sich das echt nochmal ein bisschen gemausert. Und das sind nicht nur italienische Bands, sondern tatsächlich auch deutsche Bands, die jetzt dann auf Italienisch singen und sich dann eben auch so ein bisschen in diese abgedrehte Schlagerrichtung inszenieren. Also mir fällt da zum Beispiel eine deutsche Band, die eigentlich auf Italienisch singt, ist zum Beispiel Krucki Gang. Die werden wir auch definitiv nochmal hören hier in der Sendung. Da erzähle ich dann auch später noch ein bisschen mehr was dazu. Aber natürlich auch Roy Bianco und die Abruzzanti Boys, die sind letzten Sommer vor allem sehr bekannt geworden und waren dann auch auf einigen Festivals, also zum Beispiel dem Deichbrand Festival. Und die spielen halt auch mit so einem gewissen Image. Also die stellen sich dort auf die Bühne mit ihren riesigen Sonnenbrillen und diesen kuriosen beigen Anzügen. Und das ist eben alles Teil von dieser Show. Auch die Texte, da muss man sagen, das sind jetzt keine lyrischen Meisterwerke, aber die sind super ironisch. Und die machen einfach Spaß zum Hören. Also das darf man alles nicht so ernst nehmen. Und deswegen sage ich, Italo-Pop, Italo-Schlager kriegt jetzt in den letzten Jahren so ein bisschen einen neuen Anstrich. Finde ich sehr, sehr gut. Aber ich muss auch sagen, Roy Bianco hören wir nicht in der Sendung. Denn ich habe mich so ein bisschen dazu entschieden, wirklich nur Bands reinzunehmen oder auch KünstlerInnen, die auf Italienisch singen. Roy Bianco, der singt halt sehr viel auf Deutsch. Und ja, trotzdem würde ich sagen, wir hören uns heute mal so ein bisschen durch einen Italo-Schlager durch und den ersten Song, den ich mitgebracht habe, der ist so ein bisschen für mich Kindheitserinnerung, den habe ich auch ganz bewusst gewählt zum Anfang. Und zwar Marina vom kalabrischen Sänger Rocco Granata, ist aus dem Jahr 1959, ist auch eines seiner bekanntesten Titel. Ja, ist ein sehr interessanter Mann, der hat auch eine sehr interessante Karriere. Also er ist nicht nur als Sänger tätig gewesen, der war dann auch später in der Unterhaltungsbranche tätig, als Entertainer und hat tatsächlich auch einige Songs auf Deutsch gesungen, vor allem dann in den 60ern. Und ich glaube, mich daran zu erinnern, dass es auch genau die deutsche Version von ihm war, die ich als Kind gehört hatte. Also mein Opa, der hatte früher im Auto so eine Kassette mit verschiedenen Schlagertiteln und da war auf jeden Fall die deutsche Version von diesem Lied drauf. Deswegen sage ich, mich hat es so ein bisschen in meine Kindheit zurückerinnert. Es wurde aber auch, also dieses Lied Marina, wurde aber auch von den Gypsy Kings, aber auch Dalida gecovert, auch eine ganz berühmte Sängerin. Und ja, ich finde, das ist ein guter Titel, um in die Sendung zu starten. Und deswegen hören wir jetzt Marina von Rocco Granata.

Marina von Rocco Granata war das, der erste Song hier in der Musikschleife zum Thema Urlaub in Italien. Wir hören uns heute so ein bisschen durch den Italo-Schlager durch den Italo-Pop. Das war der Einstieg und es geht gleich weiter mit ein paar Klassikern. Und zwar hören wir als nächstes Chita Huerta von Mina. Das ist eine ganz bekannte italienische Sängerin. Die hat auch eine super umfangreiche Diskografie und sie hat ein sehr, sehr cooles Image, muss ich sagen. Also sie hat sich dann später, vor allem dann so in den 70ern, hatte sie so ein bisschen Anleihen von Hildegard Knef, finde ich, zumindest so dieser Look, diese dichten Wimpern, die großen Augen, hat mich sehr, als ich da mal ein Foto von ihr gesehen habe, an Hildegard Knef erinnert. Ja, und Chita Huerta, das ist eigentlich eine italienische Version von It's a Lonely Town von Gene McDaniels. Das Lied kam 1965 raus, war auf dem Album Studio Uno und ich kenne das Lied tatsächlich eigentlich aus einem Film. Das wird mir bei einigen Titeln noch so gehen in dieser Playlist, also wo das Lied im Soundtrack war, so wird ein Jude raus, war Luca, sein Pixar-Film, der kam 2021 raus, der war auch ganz knuffig und das Lied hat super reingepasst und es hat, finde ich, macht auch irgendwie gute Stimmung und ja, deswegen hören wir jetzt rein in Chita Huerta von Mina.

Maki Fredova von Nada war das. Der Song kam 69 raus, also 1969. Und der wurde tatsächlich auch, also wir hatten ja davor Cheetah Wata gehört von Mina. Der wurde auch mal von Mina gecovert, so schließt sich der Kreis. Und auch im Französischen wurde der mal gecovert oder auf Französisch wurde der gecovert, auch von Dalida. Ist ein bisschen so ein incestuöser Haufen. Jeder hat mal von eben alles gecovert. Und im Französischen heißt er dann Et pour toi, j'ai froid. Die Version habe ich noch nicht gehört. Vielleicht höre ich da mal rein. Dalida ist ja auch eine tolle Sängerin. Aber es soll ja jetzt mal ein bisschen um Nada gehen und italienische Musik. Und der Song, der hatte tatsächlich seine Premiere auf dem Sanremo Music Festival. Das ist eine besondere oder ein

hat ihr den 5. Platz eingebracht. Ich fand den, wie gesagt, sehr toll. Und Nada war tatsächlich auch wie Mina. Also Mina war neben ihrer Karriere als Sängerin dann später auch noch als Schauspielerin tätig, als Moderatorin. Und auch Nada war dann später noch als Schauspielerin zu sehen, in einigen italienischen Filmen vor allem. Und sie hat auch insgesamt 3 Bücher veröffentlicht, fand ich auch ganz spannend. Und sie hat tatsächlich auch erst letztes Jahr noch ein Album rausgebracht. Nitrito war das. Das kam, wie gesagt, 2025 raus. Also die Frau macht immer noch Musik. Sie hat immer anscheinend noch ein bisschen Inspiration, um weiterhin Musik zu machen. Finde ich wirklich Hut ab. Den nächsten Song, den wir hören werden, das ist auch ein bisschen ein Klassiker. Und den kennt man, muss ich sagen, bestimmt vor allem durch seine Coverversion. Tuo fa l'americano. Der kam 1956 raus. Und der Name, der ist so ein bisschen Programm, das heißt nämlich übersetzt You want to play American, also du willst Amerikaner sein, und der nimmt so ein bisschen diesen amerikanischen Lebensstil so ein bisschen auf die Schippe. Das ist so ein ganz typischer Swing-Jazz-Song, und in dem Text geht es eben so ein bisschen darum, um Menschen dann vor allem in Italien, die so ein bisschen diesen amerikanischen Lebensstil kopieren wollen, also Whisky trinken, Rock'n'Roll hören, Baseball spielen und lauter solche Sachen. Und weil ich gesagt habe, den kennt man vor allem durch das eine Cover, beziehungsweise Cover ist nicht richtig, gesampelt wurde das Ganze, und zwar 2010 von dem australischen Duo Yolanda Be Cool. Das hieß damals We No Speak Americano. Ich kann mich auf jeden Fall daran erinnern, ich habe auch zuerst die gesampelte Version gehört, und dann habe ich vor, jetzt muss ich überlegen, 1 oder 2 Jahren habe ich einen Film gesehen, der talentierte Mr. Ripley, unter anderem mit Jude Law und Gwyneth Paltrow und natürlich auch Matt Damon. Großartiger Film mit einem großartigen Soundtrack, und da gab es eine Szene, da wurde dieser Song gespielt, und ich dachte mir, Moment mal, den kenne ich doch irgendwoher. Ja, und dann habe ich nochmal nachgeguckt, also wie gesagt, 2010 von Yolanda Be Cool gesampelt, ist ein ziemlich cooler Song und wie gesagt so ein Klassiker vom Italo-Schlager, und ich würde sagen, dann hören wir jetzt rein in Tuo fa l'americano von Renato Carosone.

Duo for L'Americano von Renato Corazone war das. Und das war tatsächlich auch der letzte Song, der sich so in den 50ern und 60ern bewegt. Denn jetzt wird es ein bisschen funkiger. Jetzt gehen wir vom Italo-Schlager oder von den Italo-Schlager-Klassikern in den Italo-Pop und Italo-Schlager der 70er und 80er. Es wird jetzt also ein bisschen funkiger. Wir gehen jetzt auch so langsam, aber sicher in Richtung Italo-Disco. Und auf den nächsten Song freue ich mich auch schon ein bisschen, ist nämlich L'Italiano von Toto Cutugnone. Der kam 1983 raus und da gibt es eine ganz lustige Hintergrundstory zu dem Song. Der war nämlich eigentlich für Adriano Celentano gedacht. Und wer sich fragt, Adriano Celentano, kenne ich doch irgendwoher. Ja, das ist der Mensch, der Azzurro gesungen hat, also auch ein Klassiker. Aber da dachte ich mir, den kennt man ja eigentlich, den nehme ich jetzt nicht mit rein, obwohl... Wenn ich so in die Playlist gucke, ich glaube, die nächsten zwei, die kennt man schon so ein bisschen. Und tatsächlich passt der Song ganz gut gerade in die Zeit. Also wie gesagt, kam eigentlich in den 80ern raus. Der wurde dann aber 2006, als die WM war, das Sommermärchen, die Welt zu Gast bei Freunden. Jeder erinnert sich und vor allem an das legendäre Finale Frankreich gegen Italien. Der Kopfstoß von Zinedine Zidane, legendär. Und Cutugno hat dann tatsächlich eben bei einem Konzert oder bei einer Veranstaltung dann in Rom, um dann eben auch den Sieg von Italien bei der WM 2006 zu feiern, diesen Song nochmal gespielt. Und da kam das dann so ein bisschen auf, da haben die Leute sich das wiederentdeckt und dachten sich, Mensch, das ist ja eigentlich ein ganz cooler Song. Wobei man sagen muss, der war tatsächlich auch schon zu der Zeit, wo er rauskam, erfolgreich, zumindest in Italien. Da war er Platz 2 in den Charts, Portugal auch, da war er sogar Platz 1. Und auch in der Schweizer Hitparade war er damals auf Platz 1, also... Der war schon, als er rauskam, war er schon populär und dann ist er halt noch mal ein bisschen populärer geworden. Und ich finde das eigentlich immer ganz cool, gerade dass, wenn so bei Fußball-WMs oder EMs, dass da noch mal so ein paar Songs ausgegraben werden, die dann auch so mal ein bisschen so ein gewisses Lebensgefühl unterstreichen. Weil da, ich glaube, das ist auch vor allem hier in Deutschland so ein Ding, dieses italienische Lebensgefühl, dieses La Dolce Vita, was ja immer so ein bisschen, sagen wir mal, schon heraufbeschworen wird, dieser Mythos Italien. Und auch so ein bisschen die Faszination für das Land. Naja, und ich würde sagen, ehe ich jetzt hier noch rumphilosophiere über La Dolce Vita und irgendein italienisches Lebensgefühl, würde ich sagen, wir hören rein in L'Italiano von Toto Cutugnone.

Made in Italy von Ricchi e Poveri war das, oder wie sie eigentlich, also das kann man so übersetzen mit The Rich and the Poor, also die Reichen und die Armen. Das ist eine italienische Popband, die hat sich 1967, ich sag's doch, manchmal habe ich es nicht so mit Zahlen, gegründet und haben sehr lange auch Musik gemacht. Die sind sogar erst vor 2 Jahren beim Sanremo Music Festival aufgetreten. Das hatte ich ja schon mal angesprochen. Da haben sie auch 1970 schon mal mitgemacht. Und die sind tatsächlich 2023 nochmal durch Australien getourt, waren da unter anderem in Sydney, Melbourne und Adelaide. Auch sehr spannend. Und Made in Italy, das kam 1983 raus. Es war da auf so einer Compilation. Und ich glaube, Ricchi e Poveri kennt man vor allem für ihre Coverversion vom spanischen Hit Sara Perché Ti Amo. Auch ein Banger, muss ich sagen. Wirklich, das ist so ein Klassiker des Italo-Schlages, beziehungsweise das ist ja eher Italo-Disco. Und im Übrigen, falls ihr jetzt gerade erst eingeschaltet habt, ihr hört gerade die Musikschleife. Diese Woche mal nicht mit Jule, sondern mit mir, Pauline. Und heute geht's mal um Italo-Schlager, um Italo-Pop, um Italo-Disco. Mailand oder Madrid, Hauptsache Italien. Unter dem ganzen Motto läuft so ein bisschen die Sendung. Also ich präsentiere euch heute mal so ein bisschen ein Best-of oder so ein paar Klassiker aus dem Italo-Schlager. Und es sind ja auch gerade Ferien, da kommt man hier und da auch mal so ein bisschen, kriegt man ja so ein bisschen Fernweh, so ein bisschen Reiselust. Also gehen wir so musikalisch zumindest oder auditiv auf eine kleine Reise durch Italien. Und Ricchi e Poveri, ich habe nochmal nachgeschaut, die haben tatsächlich auch Italien beim ESC repräsentiert. 1978 war das mit dem Song Questo Amore. Da sind sie 12. geworden. Ich glaube, das ist eine stabile Bilanz. Also wenn ich an den ESC-Song von diesem Jahr denke, der war hier und da nicht schlecht. Das möchte ich jetzt an der Stelle gar nicht mal kleinreden. Aber irgendwie, also er war sehr lustig. Er war sehr lustig und er hat Spaß gemacht. Und das ist für mich die Hauptsache bei einem ESC-Song. Er muss Spaß machen und darf sich nicht zu ernst nehmen. Ich glaube aber, Italien hat nicht gut abgeschnitten dieses Jahr. Ich bin mir nicht sicher, aber da läuft es ja sowieso nicht. Haben sich ja auch nicht für die WM qualifiziert. Aber das ist jetzt ein anderes Thema. Ja, und wir gehen jetzt von den 80ern mal so ein bisschen in die Gegenwart, denn ich hatte es ja am Anfang der Sendung gesagt, der Italo-Pop, der hat gerade so ein bisschen ein Revival und das nicht nur in Italien selbst, also italienische KünstlerInnen, sondern tatsächlich auch sehr viele Bands oder MusikerInnen aus dem deutschsprachigen Raum, sei es jetzt Österreich, die Schweiz oder eben auch Deutschland, die singen auf Italienisch und da gibt es ein ganz bekanntes Musikprojekt hier aus Deutschland und zwar Crookie Gang, eines meiner Lieblingsmusikbandprojekte, die es so gibt. Das ist ein Projekt von Francesco Wilking, den kennt man vor allem als Sänger von Die höchste Eisenbahn. Und wer die Crookie Gang nicht kennt, um das Prinzip mal so ein bisschen zu erklären, also die nehmen sich einfach Popsongs, deutsche Popsongs, und singen die auf Italienisch und mixen die hier und da nochmal ein bisschen auf. Klingt dann manchmal ein bisschen anders, nicht nur wegen der Sprache, sondern auch musikalisch. Also eins meiner Lieblingscover ist natürlich, weil es natürlich auch ein Tokotronic-Song ist, ist In Dubio Per Di Dubio. Das ist die italienische Version von Im Zweifel für den Zweifel von Tokotronic. Ein sehr, sehr cooles Lied. Und ich mag das einfach, wie es klingt. Es klingt ein bisschen anders als das Original von Tokotronic. Das ist ein bisschen melancholisch. Und die Version von Crookie Gang, die klingt nicht melancholisch, die klingt ein bisschen funkig, aber auch sehr gut. Und die Crookie Gang, die haben mittlerweile auch 3 Alben rausgebracht. 2020 kam das erste raus. Dann 2023 kam Fellini raus. Da war, wie gesagt, der Tokotronic-Song drauf. Und erst dieses Jahr kam das neue Album raus, nämlich Ombreloni und Gru. Das kam, wenn ich das jetzt noch richtig im Kopf habe, glaube ich, auch Anfang Juni raus. Passt also, wie gesagt, sommerliche Musik für den Sommer. Was will man mehr? Und ja, das Lied, was ich jetzt mitgebracht habe, das ist auch ein Klassiker. Und zwar Occhi Blu. Das ist die italienische Version vom Idealklassiker Blaue Augen. Und da hat sich Crookie Gang, weil das muss man auch sagen, die arbeiten immer gerne mit anderen KünstlerInnen zusammen. Da haben sie sich Philbo Riva und Ali Neumann eingeladen für Occhi Blu. Ist eine tolle Version. Und wie gesagt, wer gerne mal so ein paar deutsche Popsongs in Italienisch hören möchte oder auf Italienisch und mit einem bisschen anderen Sound, der sollte definitiv mal Crookie Gang anhören.

0: Petro von Raffaella Cara war das zum Schluss nochmal nach Oki Blue, was ja eher so ein bisschen poppig klang, nochmal so ein bisschen Disco. Fand ich aber ganz cool. Und generell muss ich sagen, Raffaella Cara ist eine unglaublich spannende Person gewesen, ist leider 2021 schon verstorben. Also sie war nicht nur Sängerin, sie war tatsächlich auch Schauspielerin, TV-Moderatorin, Radiomoderatorin, Model und Tänzerin, hat insgesamt 25 Studioalben in 37 Ländern rausgebracht. Und man kennt sie, wie gesagt, für dieses Lied vor allem, also für Pedro, aber auch A Falamore Camicia Tue und Forte, Forte, Forte, ganz viele Lieder. Und sie hat nicht nur in Italienisch Lieder rausgebracht, sondern auch in Spanisch, also in der spanischen Sprache, auf Englisch und auf Französisch, auch sehr spannend. Und sie hat tatsächlich auch war erst als Schauspielerin tätig und ist dann erst später Sängerin geworden. Das Lied, was wir jetzt gehört haben, also Pedro, das kam 1980 erst raus auf dem Album Mi Spento Tutto. Und sie, weil ich gesagt habe, sie war zuerst als Schauspielerin tätig. Sie hat tatsächlich auch mit so Größen wie Frank Sinatra zusammengearbeitet. Also sie war so vor allem Anfang ihrer Karriere, war sie vor allem im italienischen Film gesehen und hat es dann tatsächlich auch nach Hollywood geschafft. Und das fand ich auch ganz lustig, als ich mal so ein bisschen mich eingelesen habe, was sie sonst noch so gemacht hat in ihrem Leben. Sie war von jeher immer so ein bisschen, na sagen wir mal, anecken wäre das falsche Wort. Sie war ihrer Zeit voraus. Also sie hat sich immer schon stark gemacht für das Unkonventionelle, hat auch mal von sich selber gesagt, dass sie sich, also 1977 in einem Interview war das, hat von sich selber gesagt, dass sie Kommunistin ist und dass sie immer auf der Seite der ArbeiterInnen steht. Das ist auch ein cooler Fakt über sie. Und sie war auch eine große Unterstützerin von queeren Leben und queeren Menschen. Und für ihren Einsatz wurde sie eben dann auch 2017 bei der World Pride in Madrid ausgezeichnet. Und zwar mit dem Titel Gay Icon. Das ist doch auch meine Auszeichnung. Und nicht nur dafür hat sie eine Auszeichnung bekommen. Sie wurde auch ein bisschen immer als Stilikone betrachtet. Sie hat da wirklich in den 60ern und 70ern so einen ganz interessanten Look gehabt. Hat sich da auch so ein bisschen vom Mainstream abgehoben. Sie hatte auch so eine ganz markante Frisur. Also sie war vor allem bekannt für ihr platinblondes Haar. Und das hatte sie so in so einen Bob-Cut geschnitten. Es hat so hier und da ein bisschen an Anna de Winter erinnert. Also ja, wie gesagt, Raffaella Cara immer ein bisschen ihrer Zeit voraus. Und ich hatte ja vor dem Lied, also bevor wir Pedro gehört haben, hatte ich ja Crookie-Gang ein bisschen vorgestellt und hatte so ein bisschen darüber geredet, dass eben viele KünstlerInnen, viele Bands aus Deutschland, aber auch aus der Schweiz, sich so ein bisschen vom Italo-Disco beziehungsweise auch vom Italo-Schlager inspirieren lassen. Und das tatsächlich auch so bei der nächsten Person oder beim nächsten Künstler, den wir hören werden. Und zwar ist das Valentino Vivace. Der ist nämlich im italienischen Teil der Schweiz aufgewachsen, lebt aber mittlerweile in Zürich und der hat auch eine ganz interessante Disco eine ganz interessante musikalische Mischung. Der hat eben so ein bisschen Italo-Disco, aber auch so ein bisschen Indie-Pop und hier ein bisschen French-Touch. Passt ja irgendwie zur Schweiz als Land, wo mehrere Sprachen auch gesprochen werden. Hier und da mal Französisch, hier und da mal ein bisschen Schweizerdeutsch und auf der anderen Seite Italienisch. Passt also ganz gut. Und ich mag auch dieses Image, mit dem er spielt. Also er hat wirklich so dieses 80er-Jahre-Image sich vorgenommen, so als Ästhetik, auch für die Gestaltung seiner Cover. Und ja, er hat da so ein bisschen Synthie-Pop mit drin, hat da wie gesagt sehr viel Italienischsprache oder hat nur italienischsprachige Texte. Und das fand ich auch ganz spannend, sein Debütalbum Meteoriti, das kam 2022 raus. Und das hat er komplett eigenständig veröffentlicht, also ohne Label, ohne Management. Ja, kann man einfach mal machen. Und das Album, von dem der Song stammt, also Baia degli Angeli, das kam 2025 raus, hatte den tollen Titel Discoteca Vivace. Und das kam im Januar raus, finde ich auch eine interessante Entscheidung, dass man Italo-Schlager und vor allem solchen Italo-Schlager, beziehungsweise ist ja eher so ein bisschen Italo-Disco, im Winter rauszubringen. Naja, vielleicht hilft es ja dann auch so ein bisschen gegen den Winterblues, den es ja da so gibt, so ein bisschen funky italienische Dance-Music zu hören, um das mal so zu sagen. Und ja, Valentino Vivace macht sehr, sehr coole Musik, kann ich nur sehr empfehlen. Also wer, wie gesagt, nicht auf diese klassische italienische Schlagermusik hört, die wir gerade so am Anfang gehört haben, sondern lieber so ein bisschen funkigeres Zeug mag, der sollte definitiv mal in Valentino Vivace in die Diskografie reinhören. Und wir hören jetzt Baia degli Angeli.
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Volo Intercontinentale von Poppa war das. Und tatsächlich habe ich gar nicht so viel über sie herausfinden können. Nur, dass sie eigentlich aus Litauen stammt und dann fürs Studium nach Italien gezogen ist. Sie hat dort Mode studiert, Design, war dann eben auch so ein bisschen als Fashion-Designerin tätig, ist dann aber auch in die Musik eingestiegen. Was man aber auf jeden Fall zu ihrer Musik sagen kann, sie bedient sich da auch sehr an diesem Sound der 80er. So ein bisschen Nostalgie schwingt da auch immer ein bisschen mit. Das Lied, was wir im Übrigen gehört haben, wie gesagt, Volo Intercontinentale, das war auf dem Album Nuda Proprietà drauf. Das kam erst dieses Jahr raus, 2026. Und wir bleiben auch gleich im Jahr 2026. Im Übrigen neigt sich die Sendung auch so langsam, aber sicher dem Ende zu. Und zwar hören wir als nächsten Song L'Anima von den Gigi Girls. Die Gigi Girls, die hatte ich auch schon mal im Nerd Talk mit vorgestellt. Das ist eine ganz tolle Band, wie ich finde. Und die spielen halt auch mit diesem 80er Sound, bedienen sich da auch von der Aufmachung her so ein bisschen an diesem 80er Jahre Synthi Sound und auch so ein bisschen an diesen Bands, die es da früher so gab. Also mir fällt da vor allem, wenn ich jetzt so an Schulterpolster und überdimensionale Röcke und irgendwas denke, also bei Schulterpolstern, Röcke haben die eher nicht getragen, Schulterpolster auf jeden Fall Modern Talking. Und ja, finde ich aber auf jeden Fall eine sehr, sehr coole Band. Und die kommen auch eigentlich aus Köln. Das fand ich auch sehr spannend, als ich da mal geguckt habe, wer sind die Gigi Girls überhaupt? Das ist ein Trio aus Köln. Und die haben 2026 im März, also dieses Jahr, ihr Album rausgebracht. Greatest Hits ist ein tolles Album, sind tolle Banger drauf. Ich weiß gar nicht, welches hatte ich denn mal im Nerd Talk. Amore per sempre, das ist ein tolles Lied. Das hören wir jetzt nicht. Wir hören als nächsten Song L'Anima. Und danach hören wir, glaube ich, noch, ich gucke mal so ein bisschen auf die Zeit. Ja, ich glaube, einen Song schaffen wir dann noch zum Schluss. Sabato Italiano von I Crocodili. Das ist auch ein toller Song. Und ja, das war die Musikschleife. Heute mal nicht mit Jule, sondern mit mir, Pauline. Heute ging es um Italo-Schlager, um Italo-Pop und Italo-Disco. Wir stimmen uns so ein bisschen auf die Ferien ein, beziehungsweise wir sind ja schon mitten in den Ferien. Wir stimmen uns ein bisschen auf Reiselust ein. Und ja, ich hoffe, euch hat es Spaß gemacht. Mir hat es auf jeden Fall super Spaß gemacht. Danke nochmal, Jule, dass ich die Sendung übernehmen durfte. Und ja, vielleicht habe ich jetzt den einen oder anderen so ein bisschen für meine Fable für Italo-Schlager begeistern können. Hat mir auf jeden Fall sehr großen Spaß gemacht. Ich verabschiede mich an dieser Stelle. Ich wünsche euch ein wunderschönes Wochenende. Vor allem an die ZuhörerInnen in Jena. Ihr hört es ja am Freitag. Der Rest bei Radio Lotte wird das dann in einer Wiederholung hören. Und da wünsche ich euch einen guten Start in die Woche.

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Hallo, liebe Hörerinnen und Hörer, wir begrüßen Sie recht herzlich zu Ausgabe Nummer 596 von Radio DARC, dem spannenden Technikmagazin für Funkamateure und Technikfans. Das Datum der Erstveröffentlichung ist Freitag, der 10. Juli 2026. Ich bin Cody Farron und werde Sie durch die kommende Sendestunde führen. Der Radiopionier und Funkamateur Jürgen von Wedel, Delta Golf 3, Whisky Zulu, ist kürzlich verstorben. Er machte in den 70er Jahren Furore, als er einen UKW-Sender in den Bergen von Südtirol aufbaute und von dort aus ganz Süddeutschland mit Piratenrundfunk beschallte. Er brach das Eis für das Privatradio. Wir erinnern an einen großen Menschen voller Emotion für das Radio. Ja, der Amateurfunk und die Kurzwellen bringen auch heute noch viele Menschen in Emotionen. Und daher starten wir in diese Sendung mit einer schönen Ballade von Rick Okersack. Und sie heißt Emotion.

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1: Heute mit diesen Themen. Besichtigungstermine am ehemaligen Langwellensender Europe 1 im Saarland. Voice of America kehrt nach Lampertheim zurück. Amateurfunk begleitet die Tour de France und historischer Längstwellensender SAQ war wieder aktiv. Am Mikrofon Conny Ferrin. Die Gemeinde Überherren im Saarland hat die öffentlichen Besichtigungstermine am ehemaligen französischsprachigen Langwellensender Europe 1 für das zweite Halbjahr 2026 bekannt gegeben. Der Flyer ist auf der Webseite des Distriktes Saarland zu finden. Technische Führungen gibt es demnach am 22. August, am 19. September und am 17. Oktober, das sind Samstage, jeweils um 11 Uhr. Eine Anmeldung beim Kulturamt der Gemeinde Überherren ist erforderlich unter Telefon 06836 909 122 oder per E-Mail an kultur@überherren.de, Überherren mit UE. Die Führung dauert etwa 90 Minuten. Der Preis beträgt 10 Euro pro Person. Die Führung ist auf maximal 30 Teilnehmer begrenzt. Der ehemalige Langwellensender in der Gemeinde Überherren, Berus, ist ein beeindruckendes Monument der Rundfunkgeschichte. Er war mit einer Ausgangsleistung von 2000 Kilowatt ehemals der stärkste Langwellensender der Welt und konnte bis nach Nordafrika empfangen werden. Die Anlage steht seit 1999 unter Denkmalschutz und ist noch so erhalten wie am letzten Tag des Sendebetriebes. Die Sendehalle wurde 2021 wegen ihrer außergewöhnlichen Konstruktion in die Reihe der historischen Wahrzeichen der Ingenieurbaukunst in Deutschland aufgenommen. In der Clubzeitschrift CQDL, Ausgabe 11, 2022, hat Eugen Dupré, Delta Kilo 8, Victor Romeo, ab Seite 52 einen Bericht veröffentlicht unter dem Titel »Die Kathedrale der Wellen, das Sendezentrum Europe 1«. Sie waren lange Jahrzehnte Ikonen des freien Radios in einer freien Welt. Die Voice of America, Radio Liberty und Radio Free Europe. Gerade zu Zeiten des Kalten Krieges durchbohrten sie mit ihren starken Kurzwellen den eisernen Vorhang und versorgten Millionen Hörerinnen und Hörer im Ostblock mit unabhängigen und objektiven Nachrichten. Ein Schock war, als im vergangenen Jahr drastische Budgetkürzungen der Trump-Regierung das weitgehende Aus des amerikanischen Auslandsdienstes nach sich zog. Die Aussendung der noch verbliebenen Sendungen der Auslandsdienste wie der Voice of America auf Mittel- und Kurzwelle mussten eingestellt werden. Offenbar hat man nun in der amerikanischen Regierung gemerkt, was dieser Verlust politisch bedeutet. Umso mehr überrascht, dass die zuständige Agentur für globale Medien namens USAGM eine schrittweise Rückkehr auf die Kurzwelle einleitet. Seit Anfang Juli begann die amerikanische Medienagentur wieder mit dem Testen von Kurzwellenübertragungen vom historischen Standort Lampertheim in Hessen, der früher als primärer Rundfunkknotenpunkt für Radio Free Europe und Radio Liberty fungierte. Diese Reaktivierung deutet darauf hin, dass die amerikanische Regierung offenbar daran arbeitet, ihre globale Broadcast-Kapazität speziell auf Kurzwelle wiederherzustellen. Infolge der schweren Finanzkürzungen stand schon eine Sprengung der Anlagen im Raum, wurde aber bis heute nicht vollzogen. Der Standort Lampertheim schließt sich einer wachsenden Liste internationaler USAGM-Sendestationen an, die plötzlich wieder reaktiviert werden, darunter Standorte in Marathon, Florida, Greenville, North Carolina, Kuwait, den Philippinen, Botswana und Thailand. In Lampertheim gibt es 8 Sender mit je 100 Kilowatt Ausgangsleistung und eine für östliche Abstrahlrichtungen optimierte Anlage aus Vorhangantennen. Nach der Unternehmensfusion von Radio Liberty und Radio Free Europe im Jahr 1976 wurde der Sender zu einem Knotenpunkt für den amerikanischen Auslandsrundfunk. Dort betrieb man neben den Sendern auch diverse Satellitenuplinks und Distributionsgateways, um amerikanische Sendungen in die ganze Welt weiter zu verteilen. Der Fall der Sowjetunion und der Zusammenbruch des Ostblocks im Jahr 1990 veränderten die Mission der Station drastisch bis hin zu einem denkbaren Abriss im vergangenen Jahr. Es ist eines der größten und bedeutendsten sportlichen Ereignisse weltweit, das über 3000 Kilometer lange Radrennen Tour de France. Der französische Amateurfunkverband REF begleitet das Großereignis auf der Straße zeitgleich mit der Amateurfunk-Sonderaktion Tango Mike 00 Tango Foxtrot Romeo. Ähnlich den Etappen der Tour werden aus jeweils betroffenen französischen Departements spezielle Sonderrufzeichen zu hören sein, wobei die Zahl in der Mitte für die Nummer des betreffenden Departements steht. Lokale Radioclubs längs der Strecke werden während der Männertour vom 4. bis 26. Juli 2026 und während der Frauentour vom 1. bis 9. August 2026 entsprechend aktiv. Die Amateurfunk Tour de France mit Funkverbindungen zu den an der gesamten Rennstrecke wechselnden Stationen stärkt die Gemeinschaft der Funkamateure, rückt die Zusammenarbeit der regionalen Clubs ins internationale Rampenlicht und bedient ein umfassendes Diplomprogramm. Durch die verschiedenen Leistungsstufen dieses Programms, ähnlich den Trikots im Straßenrennen, bleibt die Jagd nach den Sonderrufzeichen bis zur letzten Etappe spannend. In Anlehnung an die Tour de France auf der Straße werden diverse Diplome verliehen, wie ein gelbes Diplom für den Gesamtsieger und ein grünes Diplom für den besten Etappenfunker. Die Diplomausschreibungen sowie weitere ständig aktualisierte Infos finden sich auf der QRZ-Seite von Tango Mike 00 Tango Foxtrot Romeo. Der berühmte schwedische Maschinensender SAQ aus Grimeton wurde auch in diesem Jahr wieder aktiviert. Der sogenannte Alexanderson-Alternator erzeugt seine Hochfrequenz auf mechanische Art und Weise und sendet auf Längstwelle 17,2 kHz mit einer Sendeleistung von 200 kW. Es ist der älteste und weltweit einzige noch funktionsfähige Maschinensender und steht als technisches Kulturerbe unter Denkmalschutz der UNESCO. Zu besonderen Anlässen wird er nach wie vor von einer Gruppe schwedischer Funkamateure angeworfen und für Grußbotschaften in alle Welt verwendet, so zum Beispiel an Weihnachten und um den Jahrestag seiner Einweihung herum. Auch in diesem Jahr lud die Grimeton Friendship Association wieder zu diversen Aussendungen ein, so am 5. Juli um 9 Uhr und 13 Uhr UTC. Der Alternator wurde im Juni 1924 vom schwedischen König persönlich in Betrieb genommen und begann am 1. Dezember desselben Jahres mit dem kommerziellen Betrieb. Mit ihm wurden vor allem Telegramme in die USA übermittelt. Die Prozedur wurde live auf YouTube übertragen. Außerdem war in Grimeton auch die Amateurfunkstation Sierra Kilo 6 Sierra Alpha Quebec zeitgleich auf diversen Amateurfunkfrequenzen aktiv. Empfangsberichte können gerne an das Betreiberteam per E-Mail gerichtet werden. Mehr Infos auf der Webseite von SAQ Radio. Das waren unsere heutigen Meldungen aus der Funkwelt für Sie. Ja, trotz aller Versuche, eine Einstellung lebt sie fort, unsere geliebte Kurzwelle. Auch die ist einfach nicht tot zu kriegen, weil sie unschätzbare Vorteile wie die große Reichweite hat. Und weil sie eben gerade kein Internet braucht. On and on and on, kann man dazu nur sagen. Und dieses Motto kommt jetzt von den großen vier aus Schweden und das sind natürlich ABBA.

0: Stell dir vor, du sitzt an einem alten Holztisch. Vor dir liegt ein kleiner Haufen Elektronikschrott.
1: Mhm.
0: Zumindest sieht es auf den ersten Blick so aus. Ein paar winzige, bunte Zylinder mit feinen Drähten dran, ein kleines Stück schwarzes Silizium, eine leere grüne Platine. Nichts davon sieht nach Magie aus.
1: Ja, da ist kein Touchscreen, kein Akku, kein poliertes Aluminium, richtig.
0: Ganz genau. Aber sobald das Lötzinn abkühlt und Strom durch diese simplen Bauteile fließt, verbindet dich dieser scheinbare Schrott plötzlich mit der anderen Seite des Planeten. Willkommen zu diesem Deep Dive.
1: Hallo.
0: Unser Ziel auf dieser akustischen Entdeckungsreise heute ist es herauszufinden, wie ein Häufchen einfachster elektronischer Bauteile eine echte Leidenschaft für globale Kommunikation entfachen kann.
1: Ja, und die Grundlage dafür ist ein super spannender Projektbericht aus dem Blog von Jörg Porte, also auf dd1go.de. Es geht da um eine Spendenaktion.
0: Richtig, da wurden 10 Bausätze eines sogenannten Pixie-4-Funkgeräts in die Ukraine geschickt. Und wir schauen uns heute einen ganz konkreten Fall an, nämlich den von einem jungen Mann namens Semen Eisenstein.
1: Sein Rufzeichen ist UR3QCE, das sollte man vielleicht erwähnen.
0: Genau. Er bekommt einen dieser Bausätze zum Geburtstag geschenkt und baut ihn dann unter Anleitung seines Mentors im Clubheim zusammen. Und da ist eben diese krasse Diskrepanz zwischen der extremen Schlichtheit des Bausatzes und dem unglaublichen Potenzial des Geräts.
1: Ja, absolut. Um zu verstehen, warum dieses Geburtstagsgeschenk so besonders ist, müssen wir uns ansehen, was aus diesen unscheinbaren Bauteilen eigentlich entsteht. Das verwandelt sich nämlich in einen voll funktionsfähigen Kurzwellentransceiver.
0: Also ein Sender und Empfänger in einem.
1: Genau. Für das 40-Meter-Band spezialisiert auf Telegrafie, also Morsecode, was Funker CW nennen. Und das Verrückte ist die Sendeleistung. Die beträgt gerade einmal winzige 0,5 bis 1 Watt.
0: Okay, dröseln wir das mal auf. Für dich, der du uns gerade zuhörst. 1 Watt, das ist ungefähr die Leistung von einem extrem schwachen LED-Nachtlicht in der Steckdose.
1: Ja, das ist fast nichts.
0: Wie um alles in der Welt kann eine Energie, die kaum ausreicht, um ein Treppenhaus zu beleuchten, Signale über ganze Kontinente schicken?
1: Das Faszinierende daran ist eigentlich die Geschichte dahinter. Die Idee des Pixie stammt aus den 1980er Jahren. Es gab da frühe Schaltungen wie den Fox.
0: Mhm, den Fox.
1: Genau, und das war die absolute Reduktion auf das Wesentliche. Das war sozusagen der Inbegriff des Minimalismus im Amateurfunk. Ein echter Einstiegsklassiker in die QRP-Welt.
0: QRP.
1: Ja, QRP ist der Code für das Funken mit sehr geringer Leistung. Und diese Reichweite mit nur 1 Watt funktioniert eben, weil die Kurzwellen an der Ionosphäre der Erde reflektiert werden. Sie springen quasi um den Globus.
0: Ah, wie beim Billard.
1: Exakt. Und weil man CW, also Morsecode, nutzt, da wird die gesamte winzige Energie auf einen extrem schmalen Frequenzbereich gebündelt.
0: Wahnsinn. Also wenn wir jetzt unter die Haube schauen, das ist extrem reduziert, oder?
1: Total. Wenn man sich die Schaltpläne aus der Quelle ansieht, das ist unfassbar simpel.
0: Ja, ein paar Widerstände, so 47K oder 33K, dann einfache Transistoren, 9018 und 8050.
1: Und ein Standard-Audio-Chip, der LM386.
0: Richtig. Aber das Herzstück ist dieser Quarz-Oszillator. Der gibt eine feste Frequenz von 7,023 MHz vor. Es gibt ja keinen stufenlosen Abstimmknopf, oder?
1: Nein, überhaupt nicht. Du hast keinen großen Drehknopf wie bei teuren Geräten. Du hast nur einen winzigen Trimmer-Kondensator.
0: Aha.
1: Damit kannst du den Ton für das Ohr minimal verschieben. Das Prinzip dahinter nennt sich Direktmischschaltung.
0: Okay, wie funktioniert das genau?
1: Also das eintreffende Funksignal wird ohne Umwege direkt mit dem Signal dieses kleinen Oszillators gemischt. Die Frequenzen werden quasi subtrahiert und das Ergebnis wird direkt in Audio umgewandelt. Alles läuft mit nur 9 bis 12 Volt.
0: Das geht notfalls sogar über eine kleine Batterie?
1: Absolut. Und wenn man die Morse-Taste drückt, wird exakt derselbe Generator, der eben noch fürs Hören zuständig war, als Sender genutzt.
0: Hier wird es jetzt wirklich interessant. Das ist ja so, als würde man denselben Stimmbandmuskel sowohl zum extrem feinen Zuhören als auch zum lauten Schreien benutzen.
1: Ja, das ist ein super Vergleich. Der Sender schickt das Signal dann direkt an die einfache Antenne, also einen Dipol oder eine Vertikalantenne.
0: Aber Moment mal. Wenn hier alles mit dem absoluten Minimum an Bauteilen gemacht wird und es keine komplexen Filterkaskaden gibt wie bei teuren Geräten, entsteht da nicht ein absolutes Chaos im Kopfhörer?
1: Oh ja, das Fehlen von Filtern ist da kein Fehler, sondern ein absolut zentrales Merkmal der Schaltung.
0: Echt? Man hört also alles?
1: Du hörst praktisch den gesamten Äther gleichzeitig. Da ist kein schmalbandiger Filter, der unerwünschte Geräusche herausschneidet.
0: Also das Rauschen, benachbarte Stationen.
1: Genau. Das Rauschen, benachbarte Stationen und das eigentliche Nutzsignal. Du hast alles auf einmal im Kopfhörer.
0: Puh, das stelle ich mir anstrengend vor.
1: Wenn wir das in einen größeren Kontext setzen, genau hier liegt der enorme Lerneffekt. Der Operateur, also in diesem Fall der junge Seemann, muss selbst extrem aufmerksam hinhören.
0: Er muss das quasi im Kopf sortieren.
1: Richtig. Er muss das relevante Signal mental isolieren. Und das erzwingt ein tiefes, intuitives Verständnis dafür, wie Radiowellen und der Äther wirklich funktionieren.
0: Das ist eine krasse Low-Tech-Philosophie. In einer Welt, in der unsere Smartphones und Computer im Hintergrund Millionen von Störsignalen automatisch für uns herausfiltern.
1: Ohne dass wir es überhaupt merken, ja.
0: Genau. Da wirkt dieser Ansatz fast schon rebellisch-puristisch. Zwingt uns diese einfache Technik paradoxerweise dazu, präsenter und fokussierter zu sein, als es ein hochmodernes, teures Funkgerät jemals könnte?
1: Definitiv. Man ist gezwungen, im Moment zu sein. Und das bringt uns direkt zurück in dieses Clubheim in der Ukraine. Zu dem Moment des allerersten Einschaltens.
0: Ja, der erste Kontakt. Lauter Quelle hat Seemann gerade das letzte Bauteil verlötet.
1: Und sein Mentor, Igor Schelest, scherzt dann direkt: Na, dann wollen wir mal nach Japan schauen.
0: Großartig.
1: Ja. Und ein weiterer Funker, Sergei Grischenko, hilft dann bei der Feinjustierung an diesem kleinen Trimmerkondensator, um den optimalen Ton zu finden.
0: Seemann ist da ja extrem ungeduldig, oder? Er fragt, ob man schon was hört.
1: Genau. Und Sergei reicht ihm dann scherzhaft den Kopfhörer und sagt: Aber da ist doch was. Japan ist zu hören.
0: Wahnsinn.
1: Das wirft eine wichtige Frage auf. Seemann hat hier ja nicht nur einfach nach Zahlen gemalt oder blind einen Bauplan befolgt.
0: Nein, er hat das System durch das Löten und Hören wirklich in seiner Funktionstiefe verstanden.
1: Richtig. Dieser Moment des ersten Kontakts mit dem Äther, das ist der Wendepunkt. Da wird er vom bloßen Elektronikbastler zum echten Funkamateur.
0: Also was bedeutet das alles unterm Strich? Ich finde diese zwischenmenschliche Dynamik dabei so stark. Das gemeinsame Basteln, der Humor unter den Funkern.
1: Ja, und die Übergabe des Kopfhörers an die nächste Generation.
0: Genau, das ist wie die Staffelstallübergabe. Für Selbstsepsen ist es ja laut der Quelle erst der Anfang. Die direkten Folgen dieses ersten erfolgreichen Tests sind enorm.
1: Oh ja, er hat sich sofort eine Morse-Tabelle erstellt.
0: Und er hat sich eine vertikale Morse-Taste besorgt. Er will unbedingt diesen Morse-Code lernen, diese Punkte und Striche.
1: Er will eben vom passiven Zuhörer zu einem aktiven Sender werden. Das ist doch toll. Aus so einem kleinen, simplen Lötprojekt ist ein echtes Werkzeug für weltweite Kommunikation geworden.
0: Ja, der Wahnsinn. Und in der Quelle verabschieden sie sich ja am Ende mit dem klassischen Funkergruß. 73.
1: 73, genau.
0: Und das bringt mich zum Schluss zu einem Gedanken, den ich dir, der du uns gerade zuhörst, ganz direkt mitgeben möchte. Wir leben heute in einer Welt der sofortigen, unsichtbaren und extrem mühelosen digitalen Kommunikation.
1: Mhm.
0: Wir tippen auf Glas und Nachrichten fliegen einfach so um die Welt. Aber verpassen wir dadurch nicht etwas Essentielles? Denk mal darüber nach, welcher moderne Komfort in deinem eigenen Leben vielleicht die faszinierende, rohe Mechanik unserer Welt verbirgt.
1: Eine gute Frage.
0: Wäre es nicht unendlich befriedigender, ab und zu wieder die sprichwörtlichen Drähte und Widerstände der Dinge zu verstehen, anstatt immer nur fertige Knöpfe zu drücken? Vielen Dank fürs Zuhören und bis zum nächsten Deep Dive.

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And if the band you're in starts playing different tunes, I'll see you on the dark side of the moon. Tja, auf der dunklen Seite des Mondes kann ich ihn vielleicht eines Tages wiedersehen. Lieber hätte ich ihn wieder gesehen beim Besuch des Wendelsteins, bei der Augsburg-Tour von FM Kompakt, bei der Fahrt mit der Dampflok auf den Brocken oder bei der kommenden Gründentour von FM Kompakt. Doch daraus ist niemals etwas geworden. Bei den ersten konnte ich jeweils nicht mit teilnehmen und beim Gründen wird Jürgen nicht mit teilnehmen können. Und auch auf den schwarzen Stein wird er nicht mehr steigen können. Dem Standort, wo der von ihm gegründete Sender seinen größten Erfolg feierte, wovon er aber leider gar nichts mehr hatte, weil man ihn ausgebotet hatte. Jürgen von Wedel, Delta Golf 3 Whisky Zulu, war sein Amateurfunkrufzeichen. Er hat uns die Satellitenanlage aufgebaut, mit der ich jahrelang Radio Caroline gehört habe, bevor dem Sender die Satellitenverbreitung zu teuer wurde. Ja, es gibt Leute, die bauen sich eine Satellitenanlage nicht im Fernsehen, sondern um Radio zu hören. Das war immer meine Leidenschaft, Radio. In meiner Jugend mit einem Kofferradio grundig Eliteboy. Das ging wie damals üblich nur ungefähr so bis 102 MHz. Und die Bügelmaschine der Nachbarn hat immer total reingestört. Bzzz, buff, bzzz, buff. Da sind immer zum Entsetzen meiner Eltern die Lautsprecher fast von der Wand gefallen. Und die Nachbarin konnte sehr lange bügeln, wenn sie besoffen war. Ich suchte dann nach einer besseren Lösung und im lokalen Käseblatt stand dann eine Anzeige, Stereoanlage 1000 Mark, Telefon 84 und so weiter. Das war der Nachbarort Germering. Ja, eine sehr aussagekräftige Anzeige, deswegen hat da außer mir auch niemand angerufen. Das stellte sich dann aber als das Grundig Flaggschiff heraus für eigentlich 2600 Mark. Der Preceiver X55 mit Aktivboxen und einem Kassettendeck. In zwei verschiedenen Farbtönen angeblich wollte es deshalb der Besitzer nicht mehr. Und auf die Art kam ich dann endlich zu einer guten Anlage. Interessant war allerdings schon, als ich die dort beim Verkäufer ausprobierte, war da so ungefähr bei 103 MHz plötzlich ein Sender, den ich nicht kannte. Konnte ich auch nicht kennen, ging hier auf meinem vorherigen Radio gar nicht rein. Und ich fragte dann nur, was ist das denn? Und der Verkäufer ganz entsetzt, keine Ahnung, aber an der Anlage liegt das nicht, die ist in Ordnung. Glücklicherweise ging der Sender dann auch, nachdem ich die Anlage bei mir zu Hause stehen hatte, der nannte sich Radio Bavaria International, kam ziemlich verrauscht rein, aber er kam rein und war ein tolles Programm. Von Joe Lüders und Axel Ricken und das Ganze brachte uns als Privatradio. Kann man sich heute drum streiten, ob das eine gute Entwicklung war. Es ist nicht ganz das draus geworden, was wir gerne gehabt hätten. Aber wir sind uns darüber im Klaren, dass wir das damalige Radio nicht gemocht haben, das öffentlich-rechtliche, wo hier in Bayern immer nur verjazztes Latino-Zeug von eigentlichen Hits gespielt wurde, aber niemals die Originale. Erstens wollte man das Rundfunkorchester mit Tantiemen versorgen und zweitens dachte man, die Autofahrer fahren in den Graben, wenn man ihnen ordentliche Musik präsentiert, während mich eher diese Autofahrermusik zur Verzweiflung gebracht hätte, wenn ich damals schon gefahren wäre. Natürlich habe ich versucht, die Macher hinter dem Sender kennenzulernen. Das kann man in meinem Buch nachlesen, das es inzwischen als Nachdruck allerdings ziemlich teuer wieder beim Verlag gibt und auch als E-Book, das auch nicht billig ist. Ich selbst habe leider keine mehr. Ich habe dann unter anderem Nepo und Mick kennenlernen können, DJs, die bei dem Sender aufgelegt haben. Die Macher blieben im Verborgenen. Axel Ricken habe ich später einmal bei Radio Brenner besuchen können, das war ziemlich chaotisch. Und da zeigte sich schon, dass Dark Side of the Moon seine Lieblingsplatte war. Die ließ er in brüllender Lautstärke laufen. Das tat er bis zuletzt, er lebt leider inzwischen nicht mehr. Joe Lüders, der ursprünglich zusammen mit Jürgen von Wedel die Idee hatte für den Sender, habe ich dann viele Jahre später kennengelernt. Der hat sich immer sehr zurückgehalten, mit dem konnte ich zwar funken, aber dann fuhr er auf der Autobahn von Gilching nach Germering und ich auf der Landstraße von Germering nach Gilching, bloß begegnet sind wir uns nicht, wollte er damals nicht. Und irgendwann bei einem Mailbox-Treffen krähte dann plötzlich jemand aus der hinteren Ecke. Na, ich bin's, kennst du mich nicht? Nee, wie hätte ich ihn denn kennen sollen, wenn ich ihn vorher nicht getroffen hab, ne? Tja, Joe Lüders ist dann leider an ALS gestorben. Und ich war froh, dass ich ihn doch noch kennenlernen konnte vorher. Und wie ich das erwähnte Buch schreiben wollte, wollte ich natürlich mit einem der Protagonisten sprechen, die aber nicht mit mir. Und wie ich dann nachgedacht habe, habe ich mir gedacht, da gab's doch noch jemanden, Jürgen von Wedel. Von dem spricht nur nie jemand. Dann habe ich in der Liste der Amateurfunkrufzeichen recherchiert. Ich wusste ja sein Rufzeichen, Delta Golf 3 Whisky Zulu. Habe eine Adresse gefunden im Osten von München.
mir im Telefonbuch die entsprechende Telefonnummer herausgesucht und angerufen. Und Jürgen meinte, ich soll doch mal vorbeikommen. Das habe ich dann gemacht. Und dann fing Jürgen an zu erzählen und zu erzählen und zu erzählen. Und irgendwann konnte ich mir das nicht mehr merken, habe schnell Papier herausgezogen, habe angefangen zu schreiben. Das ging 2 Stunden lang mindestens. Irgendwann hatte ich kein Papier mehr, habe auf irgendwelchen Umschlägen weitergeschrieben. Tja, Jürgen hatte viel zu erzählen und das war die wahre Geschichte von Radio Bavaria International, während seine Mitstreiter das manchmal doch ein bisschen schön ausgebaut hatten. Jürgen war der Techniker im Hintergrund, der eigentlich auch gerne ans Mikrofon wollte, aber nicht so oft gelassen wurde, der die Antennen zusammengebaut hat, der sie auch abenteuerlich über die Grenze geschafft hatte, der das Geld für den Sender gegeben hatte und der am Schluss von dessen großen Erfolg nichts mehr hatte, weil man ihn ausgebootet hatte. Deshalb hatte er über die Jahre das ganze Thema begraben und gedacht, es interessiert sich keiner mehr dafür und war dann völlig von den Socken, als ich bei ihm aufkreuzte und er merkte, es interessiert sich doch noch jemand dafür. Dieses Gespräch war dann die Grundlage des Südtirol-Kapitels in meinem Buch Piratensender, das mir auch das Wichtigste war, weil das nun mal das ist, was ich tatsächlich miterlebt habe. Mich interessieren auch die anderen Geschichten, aber Radio Caroline habe ich natürlich in seiner Piratensenderzeit nicht gehört. Wie auch, da war ich ja gerade erst 3 Jahre, als die Zeit zu Ende ging, die Swinging 60s. Und der einzigste Zusammenhang mit Caroline in jeden Tagen war, dass man bei meiner Taufe Oh My Darling Caroline gesungen hat, um mich zu beruhigen, von Ronnie. Damals hat ja niemand original englische Stücke gekannt. Nachdem mein Buch herausgekommen ist, haben sich dann natürlich immer mehr Leute für diese ganzen Geschichten interessiert. Da konnte man dann auch damals drüber reden. Das Problem war, als die ganzen Sachen noch relativ frisch waren, war es viel zu gefährlich, darüber zu reden, weil es einige unschöne Vorkommnisse um diese Sender aus Südtirol gegeben hatte. Wie immer haben sich da halt ziemlich brutale Geschäftemacher mit eingemischt. Und das war auch der Grund, warum Jürgen sich dann komplett aus der Sache zurückgezogen hatte. Damit wollte er nichts zu tun haben, das war nicht seine Welt. Er war kein Dynamitfischer oder Großklapp, er war ein bodenständiger Mensch. Später hat er dann sehr gerne von seiner Geschichte erzählt. Das wollte er auch jetzt in Erkrath auf dem kommenden Radiotag tun. Doch leider wurde er unerwartet zu der großen Sendestation im Himmel abberufen. Das ist sehr traurig. Ich wäre so gerne nochmal mit ihm auf einen seiner geliebten Gipfel gestanden, von denen aus er gesendet hat oder gerne gesendet hätte. Wo er jetzt ist, hat er den weit besseren Standort. Aber mit dem Empfang klappt es trotzdem nicht so ganz. Jürgen, vielen Dank, dass ich dich kennenlernen konnte. Und dass du mir die Geschichte erzählt hast, wie das wirklich war mit dem Piratenradio aus Südtirol. Und ich bin sehr froh, dass du dich dann doch noch im Guten an diese Zeit erinnern und davon anderen Leuten erzählen konntest. Und da mir weitere Worte fehlen, lasse ich jetzt noch einmal Pink Floyd sprechen. The Great Gig in the Sky. Den hast du nun, Jürgen.

Der 24. Erkrader Radiotag, die Veranstaltung für BCDXer, Seesender-Fans und andere Radiofreaks, wird nach dem großen Erfolg letztes Jahr erneut am 5. September 2026 an gewohnter Stelle im Technischen Museum KUKUTEC in Hilden stattfinden. Diesmal etwas früher, direkt nach dem Ende der Sommerferien oder teilweise in Bayern sogar noch während. Deswegen den Hinweis schon jetzt, damit man das noch planen kann. Bereits dort geplant sind die Vorstellung des Medienportals FM Kompakt durch seinen Betreiber Thomas Kircher, Radio Monique, Ferreidens stellt sein neues Seesenderbuch vor und erwartet dazu Gäste aus den Niederlanden. Ein Interview mit Helmer Lützke, eine schillernde Radiokarriere über RTL Radio Luxemburg bis zum Schwarzwaldradio, wo er heute sendet. Und schließlich Herbert Wisser, die aktuelle Mediensituation in den Niederlanden und in Belgien. Der geplante Vortrag von Jürgen von Wedel, Delta Golf 3 Whisky Zulu, von Südtirol bis Bayern, Radio Bavaria International, kann von ihm dagegen leider nicht mehr gehalten werden. Jürgen verstarb unerwartet am 18. Juni im Alter von nur 72 Jahren. Es werden stattdessen Freunde und Zeitzeugen von Jürgen und Radio Bavaria International von ihm und dem Projekt berichten. Wer dazu auch noch etwas beisteuern kann, möge sich beim Veranstalter Jan Sundermann per E-Mail melden. Diese lautet Jan Sundermann in einem Wort, Sundermann mit 2 N, @fastmail.fm. Jan Sundermann @fastmail.fm. Die Veranstaltung findet von 13 bis 19 Uhr statt. Der Eintritt beträgt 12 Euro. Im KUKUTEC, Forststraße 73, 40721 Hilden. Man kann mit der Bahn und Bus anreisen, mit dem Flugzeug ab Düsseldorf und auch mit dem Thalyszug aus Brüssel über Köln. Ein sehr empfehlenswertes Event von Jan Sundermann organisiert. Ein Beitrag von Wolf Dieter, Delta Lima 2, Mike Charlie Delta.

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1: Ja, was haben wir heute zum Beginn der Sendung in den Nachrichten gehört? Die USA reaktivieren in diesen Tagen wieder viele ihrer überstürzt stillgelegten Kurzwellensender, unter anderem den im hessischen Lampertheim. Offenbar hat man auch im Kürzungswahn der Trump-Regierung gemerkt, dass die Kurzwellen auch heute noch unverzichtbar sind, weil sie staatliche Zensur und Internetblockaden durchbrechen können. Und Internetblockaden

Zuwege. Am Beginn der letzten Woche sind sie nun von der Bildfläche verschwunden und wie erwartet sackte die Sonnenaktivität regelrecht ab. Von 203 solaren Flugseinheiten eine Woche zuvor ging es in gerader Linie um fast 100 Einheiten abwärts. Und das, obwohl sich die neuen aktiven Regionen 4482 und 4485 mit zwei M-Flares zu Bord meldeten. Drei der von den Flaremachern ausgeworfenen Plasmawolken trafen am letzten Wochenende auf das Erdmagnetfeld. Freitagabend wurde es bereits unruhig und am frühen Samstagmorgen kam dann gegen 3 Uhr UTC der erste große Einschlag, um die Mittagszeit dann zwei weitere kurz nacheinander. Die Magnetometer maßen einen K-Index von 6 bis 7. Es wurde also die Kategorie G3 der fünfstufigen NOAA-Skala erreicht, die die Schwere von Magnetstürmen beschreibt. Erst in der Nacht auf Montag beruhigte sich das Erdmagnetfeld, die Ionosphäre kam danach aber relativ schnell wieder auf die Beine. Die MUF über Mitteleuropa stieg dann wieder bis 25 MHz. Allerdings gab es auch immer wieder F2-Abdeckung durch die sporadische E-Schicht. Was das 10- und 6-Meter-Band aufleben lässt, behindert nämlich auf den niedrigeren Bändern oft die DX-Ausbreitung, wenn nämlich die Signale bereits von der sporadischen E-Schicht zurückgeworfen werden und gar nicht mehr bis zur deutlich höher liegenden F2-Schicht durchdringen. Wenn man also mal auf 20 oder 15 Meter ein QSO mit einer Station quasi um die Ecke macht, in 50 oder 100 Kilometer Entfernung, dann dürfte da recht sicher Sporadik E die Hände im Spiel haben. So sehr viel ist im Moment auf der Sonne allerdings nicht los. Ein wenig Unterstützung kommt an diesem Wochenende von der Sonnenrückseite. Man muss sehen, wie sich die Region 4482 und 4485 weiterentwickeln. Aber alles in allem wird die Sonnenaktivität verhalten bleiben, in einem Bereich zwischen 110 und 140 solaren Flugseinheiten. Schneller Sonnenwind aus einem großen koronalen Loch hat zum Wochenende hin das Erdmagnetfeld etwas in Wallung versetzt. Dieser Einfluss verschwindet jetzt aber. Ein kleineres koronales Loch sorgt an diesem Wochenende zwischendurch für etwas Unruhe. Ansonsten bleibt es magnetisch weitgehend ruhig. Für die nächste Woche sieht es daher nach durchschnittlichen sommerlichen Bedingungen aus. Größere Störungen sind im Moment nicht erkennbar. Die MUF sinkt nachts auf Werte knapp unter 15 MHz ab. Das 20-Meter-Band sollte also die meiste Zeit nutzbar bleiben. Tagsüber sind 20 und 17 Meter die besten DX-Bänder, 15 Meter öffnet regelmäßig, darüber sind kürzere F2-Öffnungen möglich, sofern die sporadische E-Schicht das zulässt. Die ist weiterhin bestens in Form. An diesem Wochenende findet im Rahmen der IRU HF World Championship auch wieder die WRTC, die Amateurfunk-Teamweltmeisterschaft statt, und zwar in England. Das ist praktisch um die Ecke, da kann man den 50 teilnehmenden Teams also recht einfach QSO-Punkte spendieren. Good DX!

Das war's nun für heute. Wir sind leider schon wieder am Ende von Radio DARC angelangt. 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Wir hoffen, die Sendung hat Spaß gemacht. Wenn ja, sagen Sie es doch einfach weiter. Wenn Sie wollen, hören wir uns nächste Woche wieder. Gleiche Zeit, gleiche Frequenz. 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
2: Bauhausabsolvent erhält Leine-Kunstpreis. Bauarbeiten im Viemaria-Stadion gehen weiter voran und Naturschutzverbände ziehen gemischte Bilanz zum Landschaftsplan. Mit dem diesjährigen Leine-Kunstpreis ist der Bauhaus-Absolvent Jakob Elias Meyer ausgezeichnet worden. Verliehen wurde der Preis am vergangenen Freitag im Rahmen der Summary 2026. Die Jury entschied sich einstimmig für Meyers Abschlussarbeit, Subsistenz Provisorium. In ihrer Begründung hebt sie unter anderem hervor, dass seine Arbeit landwirtschaftliche Technik in rätselhafte, zweckfreie Formen verwandle und dabei handwerkliche Präzision der industriellen Massenproduktion gegenüberstelle. Dotiert ist der Leine-Kunstpreis mit 2000 Euro. Insgesamt waren in diesem Jahr 3 AbsolventInnen für die Auszeichnung nominiert. Ausgelobt wird er jährlich vom Leine-Verein zur Förderung von Kunst, Gestaltung und Kultur. Seit 2019 wird er für künstlerische Abschlussarbeiten an der Fakultät Kunst und Gestaltung der Bauhaus-Universität vergeben. Die Arbeiten für die neuen Kunstrasenplätze im Viemaria-Stadion gehen weiter voran. So wird laut der Stadt heute und morgen der Abwasserschacht an der Südseite des Baufelds neu gesetzt. Dafür wird der Fußgängerzugang von der Fulderer Straße jeweils von 8 bis 17 Uhr gesperrt sein. Aktuell entstehen im Viemaria-Stadion 2 Fußball-Großspielfelder. Grund für die Maßnahme ist der Zustand der zuletzt vorhandenen Hartplätze. Unter anderem war eine Entwässerung nicht mehr möglich und der Belag wies eine schlechte Qualität auf. Begonnen wurden die Arbeiten am 9. März 2026. Sie sollen ca. 7 Monate dauern. Die Kosten dafür belaufen sich inklusive Planung auf etwa 2,15 Millionen Euro. Weimarer Naturschutzverbände ziehen eine gemischte Bilanz zum Entwurf des Landschaftsplans. Nach Abschluss der 8-wöchigen Offenlegungsfrist haben BUND, NABU und die Grüne Liga Thüringen ihre Stellungnahmen zum Entwurf eingereicht. Die Verbände begrüßen, dass das zentrale Planungswerk nach über 25 Jahren neu aufgestellt wird. An mehreren Punkten üben sie jedoch auch deutliche Kritik. So beruht der Plan auf veralteten Bevölkerungsprognosen aus dem Jahr 2011, die von steigenden Einwohnerzahlen ausgegangen seien. Aktuelle Zahlen des Thüringer Landesamts für Statistik von März 2026 zeigen dagegen einen erwarteten Rückgang um 6,3% bis zum Jahr 2045. Damit fehle die fachliche Grundlage für neue Wohnbauflächen am Stadtrand, kritisiert der BUND. Besonders umstritten ist die geplante Bebauung im Merketal. Das Gebiet diene als wichtige Kaltluftbahn für die nächtliche Abkühlung der Stadt. Eine Bebauung könne die Temperaturen in angrenzenden Vierteln nachts um bis zu 4,5 Grad ansteigen lassen. Positiv bewerten die Verbände unter anderem das im Plan verankerte Schwammstadtprinzip sowie die geplante Unterschutzstellung des Olympiawäldchens und des Taubacher Hangs. Wegen einer halbseitigen Sperrung der Buddelstädter Straße ändert sich ab heute die Strecke der Buslinie 7 in Richtung Schöndorf. Darauf hat die Stadtwirtschaft aufmerksam gemacht. Betroffen von der Behinderung ist der Abschnitt zwischen der Nordstraße und der Haltestelle Umspannwerk. Bis voraussichtlich zum 24. Juli wird sie bestehen bleiben. Aufgrund der Sperrung werden die Busse in Richtung Schöndorf über die Nord- und Industriestraße umgeleitet. Eine Ersatzhaltestelle befindet sich in der Nordstraße. Die Strecke in Richtung Stadtzentrum bleibt unverändert. Die Stadtwirtschaft bittet die Fahrgäste, die geänderte Linienführung zu beachten, sowie gegebenenfalls zusätzliche Wege und Fahrzeiten einzuplanen. Aktuelle Informationen gibt es im Kundenzentrum am Goetheplatz oder online unter swg-weimar.de. Einer 79-jährigen Frau ist am Samstag die Geldbörse aus dem Auto gestohlen worden. Laut Polizeibericht hatte die Frau am Vormittag ihre Einkäufe auf dem Kaufland-Parkplatz in der Humboldtstraße in ihr Auto geladen. Dabei ließ sie bei offener Tür ihre Geldbörse auf dem Beifahrersitz liegen. Dem Bericht zufolge nutzte ein unbekannter Täter die Gelegenheit und griff nach der Geldbörse. Er flüchtete anschließend zu Fuß. Aufmerksame Zeugen nahmen die Verfolgung auf, konnten ihn aber nicht stellen. Die Polizei ermittelt nun wegen Diebstahls und bittet Zeugen, sich bei der Polizeiinspektion Weimar zu melden. Das waren die Nachrichten auf Radio Lotte Weimar mit Michael Tuscher.

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0: Heute, also am 13. Juli, beginnt die Sommertour der linken Landtagsabgeordneten Ulrike Grosse-Röthig. Und begleitet wird sie dabei vom ehemaligen Thüringer Ministerpräsidenten und Bundestagsabgeordneten Bodo Ramelow, der vor mehr als einem Jahr wieder in den Deutschen Bundestag gewählt wurde. Und über diese Sommertour und seine bisherige Arbeit sprechen wir jetzt mit ihm, denn er ist hier bei mir in der Leitung. Ja, schönen guten Morgen.
1: Guten Morgen.
0: Ja, vor mehr als einem Jahr sind Sie jetzt wieder für die Linken im Bundestag und im Vergleich jetzt zu mehreren Jahren Arbeit als Ministerpräsident von Thüringen. Wie hat sich da so ein bisschen Ihre Arbeit jetzt durch diesen Wiedereinzug verändert?
1: Ja, ich habe ja die Gelegenheit, über beides nachzudenken. Nämlich vor 20 Jahren war ich schon mal Bundestagsabgeordneter und ich kann den Unterschied feststellen von vor 20 Jahren zu heute und natürlich der Unterschied aus der Zeit als Ministerpräsident und auch als Vertreter des Bundesrates. Immerhin habe ich 6 Jahre lang auch den Bundesrat mitgeleitet, 1 Jahr davon auch geleitet. Und jetzt leite ich als Vizepräsident den Deutschen Bundestag. Von daher ist das ganz spannend zu sehen. Mein Tagesablauf hat sich noch einmal verlängert. In der Regel, wenn Sitzungswoche ist, beginnt mein Tag um 7 Uhr und meistens endet er irgendwann zwischen 23 Uhr und 0 Uhr. Das ist eine Herausforderung. Aber auf der anderen Seite, es macht mir auch Freude, dort arbeiten zu können, wo ich für Thüringen eben auch am Ball bleiben möchte. Und das ist für mich so wichtig, dass ich mich auch als Thüringer Vertreter im Deutschen Bundestag verstehe.
0: Und wie bringen Sie dann diese Erfahrungen und diese Sachen, die Sie eben hier auch in Thüringen gesammelt haben, in Ihre Arbeit ein?
1: Ganz konkret Beispiel Mitte-Deutschland-Schienenverbindung, da geht es ja auch um die Bahnanbindung von Weimar. Das ist etwas, da bin ich nach wie vor ganz mit viel Druck hinterher. Ich habe da einen ziemlich klaren und eindeutigen Brief an den Bundeskanzler geschrieben und ich leite die Parlamentsgruppe, die als Begleitgruppe die Mitte-Deutschland-Schienenverbindung. Das ist die Elektrifizierung von Erfurt über Weimar, Jena nach Gera bis nach Sachsen hinein, damit wir auf dieser Strecke in Zukunft weiterhin Fernverkehr haben. Im Moment droht der ganze Fernverkehr von Gera her abgeschnitten zu werden und das ist keine gute Entwicklung, wenn die Eisenbahn so vernachlässigt wird. Und dann haben wir noch kein Wort gesprochen über die Pfefferminzbahn oder über die Höllentalquerung. Das sind alles Themen, da war ich als Ministerpräsident schon hinterher und bin auch heute als Bundestagsabgeordneter sehr engagiert, denn ich bin der festen Überzeugung, wir brauchen eine Stärkung der Eisenbahn, damit wir ein zweites Verkehrssystem haben, das verlässlich für die Bürger ist.
0: Und abgesehen eben von der Infrastruktur, gibt es dann auch Beispiele, wo Sie sagen können, diese Erfahrung, die ich vor allem hier in Thüringen als Politiker, als Ministerpräsident gesammelt habe, kann ich da konkret einbringen?
1: Jetzt war ich gerade für den Deutschen Bundestag als Vizepräsident in Vietnam und in Südkorea. Und in Vietnam ist es so, dass ich dort überall auf Thüringer Spuren treffe. Nicht nur Thüringer Spuren, sondern vernünftige Brücken, die dort gebaut worden sind. Wir werben ja als Thüringen, und ich bin gerade für die Arbeiterwohlfahrt und für den Bundesverband privater Altenheime in Vietnam, ganz konkret in dem Bac Mai Krankenhaus, das ist das größte Krankenhaus Vietnams, um dort mit der Krankenhausleitung über Personal zu sprechen, über Personalausbildung und über personelle Standards, die wir definieren wollen, damit deutsche Abschlüsse und vietnamesische Abschlüsse miteinander ineinander greifen. Und dasselbe ist, ich habe in Weimar mal als Ministerpräsident die Partnerschaftsurkunde für die Region Da Nang unterzeichnet. Und ich war jetzt gerade wieder in Da Nang, habe die Menschen getroffen, die damals mit in Weimar waren. Und mit dem Ministerpräsidenten Vogt habe ich jetzt beredet, welche nächsten Schritte das Land Thüringen machen sollte und machen kann. Und deswegen, Sie merken, ich bin da nach wie vor sowohl ehemaliger Ministerpräsident oder jetzt Vertreter des Deutschen Bundestages. Denn als Vertreter des Bundestages habe ich natürlich mit dem Parlament in Vietnam darüber gesprochen, wie wir eine Parlamentspartnerschaft ausbauen können.
0: Und Sie haben gerade über Ihre Reise nach Vietnam gesprochen. Jetzt sind Sie ja hier in Weimar, aber auch dem Weimarer Umland im Rahmen dieser Sommertour unterwegs. Und das Ziel dieser Tour ist es eben auch, mit BürgerInnen aus ganz oder auch Unternehmen in ganz Thüringen ins Gespräch zu kommen, beziehungsweise jetzt vor allem Weimar, Weimarer Land. Welche Rolle spielt denn dieser Dialog, vor allem wenn Sie da als Bundestagsabgeordneter auftreten?
1: Na, heute zum Beispiel 16.30 Uhr bis 18 Uhr bei dem Widumspalais oder ab 18 Uhr bis 20 Uhr mit Ulrike Grosse-Rötig zusammen in unserem Wahlkreisbüro in der Marktstraße 17. Da bin ich sehr konkret erreichbar. Heute Morgen bin ich in der Freien Schule in Tondorf. Am Mittwoch bin ich bei Dr. Scheer, darauf freue ich mich schon sehr, denn Dr. Scheer hat mittlerweile seit 20 Jahren seine Produktion in Deutschland, von Südtirol auch in Deutschland aufgebaut, in Apolda. Und verabredet bin ich auch mit der Firma Ostbild. Insoweit bin ich dann am Mittwoch von 13 Uhr bis 14.30 Uhr auf dem Marktplatz in Apolda erreichbar mit einem Infostand. Danach bin ich in der Martini-Kirche. Abends einen Rundgang in Tröbsdorf mit dem Ortsteilbürgermeister. Und so zieht sich das durch, dass eben ich ganz konkret an Orten bin, die ich schon aus meinen vielen Jahren auch teilweise seit Jahrzehnten kenne. Als Gewerkschaftsmensch, als politischer Vertreter der Opposition, als Regierung und jetzt eben als direkt gewählter Abgeordneter des Wahlkreises Erfurt-Weimar.
0: Und werden Sie die Ergebnisse aus diesen Gesprächen beziehungsweise auch die Informationen, die Sie dann durch den Dialog vermittelt bekommen, dann auch mit in Ihre Arbeit in den Bundestag nehmen?
1: Das ist ein Maßstab, bei dem ich immer sehr konkret am Ball bleibe. Also ich werde zum Beispiel den Präsidenten des Thüringer Bauernverbandes treffen und er wird sehr konkret nicht nur um die Vernässung des Alperstädter Rieds gehen oder die Ergebnisse nach 10 Jahren, denn vor 10 Jahren war ich als MP dabei, jetzt sind 10 Jahre weitergezogen und die Frage ist, was heißt eigentlich Natur- und Umweltschutz, wenn wir von Agrarbetrieben sowas verlangen? Wie ist die Refinanzierung und was müssten wir tun, damit unsere heimische Landwirtschaft tatsächlich regional produzieren kann und auch die regionalen Produkte in der Region vermarktet werden. Deswegen bin ich auch froh, dass ich die Obst- und Gemüse-Oase besuche und dort auch mit denen ins Gespräch komme, die die Vermarktung organisieren.
0: Und Sie waren ja auch am vergangenen Wochenende, also am 4. Juli in Erfurt und haben dann eben auch bei den Protesten gegen den AfD-Bundesparteitag gesprochen. Wie blicken Sie auf dieses Wochenende zurück, also sowohl was das Protestgeschehen angeht, als auch den AfD-Parteitag selbst?
1: Es war mir eine große Freude in Weimar bei meinem letzten intensiven Weimar-Woche, wo ich auch Künstlerinnen und Künstler in Weimar getroffen habe, die mit mir das ganze Thema 100 Jahre Reichsparteitag am 4. Juli 1926 in Weimar und Gründung der HJ Hitlerjugend in Weimar genau an diesem 4. Juli zum 100. Jahrestag besprochen haben. Die Initiative ging ja von Weimar aus, das Signal nach Erfurt zu senden. Und mir ist es auch noch gelungen, den Sprecher der Familie Simson, Dennis A. Baum, aus New York einzuladen, der uns begleitet hat. Einen Tag am 3. Juli war er mit in Suhl und an den authentischen Orten der Familie Simson, die ja enteignet und entrechtet worden ist um all ihre Vermögenswerte. Und Dennis A. Baum hat am 4. Juli auf der Kundgebung beim DGB ganz deutlich gesagt, er und die Familie Simson lässt nicht zu, dass der jüdische Name Simson, Löb Simson ist der industrielle Gründer der Simson-Werke, dass der Name heute missbraucht wird von Herrn Höcke. Und interessanterweise antwortet darauf ein direkt gewählter AfD-Abgeordneter aus Suhl, dass man sich doch von so einem Menschen da aus New York, so einem alten Menschen, Investmentbanker, gar nichts sagen lassen würde. Also man entzieht sogar der Familie Simson heute noch das Recht auf den eigenen Namen. Das macht deutlich, in welcher skandalösen Form diese AfD agiert. Und deswegen bin ich froh, dass das Wochenende 4. Juli in Erfurt Zeichen gesetzt hat. Demokratische Kräfte, die zusammengestanden haben, aber auch, dass die Kirche mit dem Friedensgebet und dem gemeinsamen ökumenischen Gottesdienst am Samstagmorgen und am Ende die große, kraftvolle DGB-Demonstration direkt vor der Halle. Die AfD konnte sich in Thüringen eben nicht einfach nur ausbreiten und den netten Nachbarn spielen. Sie ist und bleibt in Thüringen das, was das Gesicht durch Herrn Höcke abdeckt und was der Inhalt an Bösartigkeit von Herrn Höcke getriggert wird, wenn er in seiner Rede 2017 in Dresden sagt, die Gedenkstättenarbeit muss entsorgt werden, die Erinnerung an die Gräuel der Zeit von 33 bis 45, die im deutschen Namen geschehen ist, könnte man doch entsorgen. Und deswegen bleibt es dabei. Man muss dieser gedanklichen Verdrängung und Verschärfung, ja, und Umdeutung, der muss man entgegentreten. Wenn über Frau Weidel gesagt wird, Adolf Hitler sei ein Kommunist und er sei ein Linker, dann merkt man, wie auch Inhalte verdreht werden, damit sie entsorgt werden, damit die Gräuel, die mit Erfurt verbunden sind, nämlich die Verbrennungsöfen von Topf und Söhne, die Auschwitz erst ausgemacht haben und geprägt haben, oder die Blutstraße von Weimar vom Bahnhof bis hoch zum Konzentrationslager Buchenwald, dass alle diese Erinnerungen nicht mehr wahrgenommen werden, so wie die Erinnerungsbäume, die Buchen von Buchenwald von Weimar, dass diese Bäume immer wieder angegriffen und abgeknickt werden. Das macht deutlich, wir müssen zusammenstehen, damit diese Geschichtslosigkeit nicht zur Normalität wird.
0: Ja, das sagte Bodo Ramelow, Bundestagsabgeordneter und ehemaliger Thüringer Ministerpräsident. Und ich sprach mit ihm anlässlich der Sommertour von ihm und der Landtagsabgeordneten Ulrike Grosse-Röthig. Diese startet heute und die macht eben, wie gesagt, nicht nur in Weimar, sondern auch in verschiedenen Stationen im Weimarer Land halt. Ja, vielen Dank, Herr Ramelow, für das Gespräch.
1: Herzliche Grüße.

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1: Die heutige Ausgabe von Das A und O der Musik steht noch einmal ganz im Zeichen von Gustav Mahler. Der Komponist hätte am 7. Juli seinen Geburtstag gefeiert. Für diese Sendung hat Aaron tief in seinem Musikarchiv gestöbert und dabei eine ganz besondere Entdeckung gemacht. Historische Aufnahmen, die Gustav Mahler im Jahr 1905 höchstpersönlich am Klavier eingespielt hat. Wie sich diese über 120 Jahre alten, digital restaurierten Aufnahmen anhören, ja, das erfahren wir jetzt.
2: Das A und O der Musik von Hoffmann und Schnürpel. Ja, liebe Hörer, willkommen zu einer neuen Sendung. Zu meiner Rechten, wie jeden Montag, Aaron.
3: Ja, und wenn ich zur Rechten bin, dann befindet sich zu meiner Linken natürlich auch wieder Olaf. Und wir haben uns in der vergangenen Woche schon mit einem Geburtstagskind beschäftigt, das zu dieser Zeit noch gar nicht Geburtstag hatte, aber jetzt war der Geburtstag. Und deshalb haben wir es uns zum Anlass genommen, noch einmal uns mit Gustav Mahler zu beschäftigen. Olaf.
2: Ja, in der letzten Sendung haben wir unter anderem seinen Charakter durch zwei Lieder genau beschrieben, würde ich sagen. Und das zweite Lied war »Ich bin der Welt abhanden gekommen«. Nun werden wir das nicht wieder spielen, aber wir haben die große Freude, wir haben Gustav Mahler wiedergefunden. Was sagst du dazu, Aaron?
3: Ja, Olaf, ich bin ganz begeistert und sehr beglückt, dass wir ihn nicht nur wiedergefunden haben, weil damit er uns nicht mehr abhanden kommt, haben wir ihn in unser Klavierzimmer eingeschlossen. Und ja, Olaf, ich weiß gar nicht, wie ich das ausdrücken soll, aber wir haben jetzt ganz besondere Aufnahmen hier vorliegen.
2: Ja, Aaron, zu dem Einschließen hat es ja auch einen realen Hintergrund. Er persönlich hatte ein kleines Komponierhäuschen am Wörthersee in Klagenfurt, wo er sich tatsächlich selbst hat eingeschlossen und komponiert. Aber du hast es ja schon richtig gesagt, unser Klavierzimmer. Was hat's damit auf sich?
3: Ja, das Klavierzimmer enthält eine Klavierrolle aus dem Jahr 1905. Und auf dieser hat Gustav Mahler einige seiner Werke in Auszügen eingespielt. Ich bin sehr beglückt, dass wir über diese Aufnahmen verfügen. Und ja, wir hören uns heute in dieser Sendung mal einiges davon an.
2: Ja, Aaron, spannen unsere Hörer nicht auf die Folter. Was ist denn auf der Rolle? Beziehungsweise, was hast du auf der Rolle?
3: Ja, ich habe zum Beispiel zwei schöne Lieder auf der Rolle von Gustav Mahler. Und das eine heißt, ich ging mit Lust durch einen grünen Walde. Ja, seien Sie gespannt.

0: Ja, liebe Hörer, über Gustav Mahler im Allgemeinen mögen wir gar nicht so viel erzählen, aber es gibt noch eine Besonderheit, die er mit Chopin teilt. Dass er exzentrisch war, haben wir Ihnen ja schon in der letzten Woche erklärt und dargelegt. Und was hat er nun mit Chopin gemeinsam? Auch er hat während einiger Vorstellungen oder Aufführungen durchgesetzt, dass sämtliche Lichter gelöscht wurden. Ja, und Aaron, im Dunkeln hast du die Rolle noch rausgekramt und erhelle uns. Was bietest du jetzt zum Wochenanfang als zweites Stück und leider schon wieder Sendeende unseren Hörer an?
1: Da ja die Sendung wieder vorangeschritten ist, würde ich sagen, hören wir in die 5. Sinfonie von Gustav Mahler hinein, in der wunderschönen Tonart Cis-Moll, ganz viele Vorzeichen und ganz viele schwarze Tasten. Und Gustav Mahler hat auf dieser Klavierrolle den ersten Satz eingespielt. Der hat im Original eine beträchtliche Länge, aber wir werden uns jetzt der knappen Sendezeit beugen und einen, ja, vielleicht einen sogar etwas längeren Auszug hören. Olaf, was hältst du davon?
0: Ich glaube, das ist für unsere Hörer sehr schön. So kommt man doch gut in die Woche. Ja, liebe Hörer, bleiben Sie uns treu und schalten Sie nächsten Montag wieder ein.

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1: Ja, das war das A und O der Musik. Aaron Christopher Hoffmann und Olaf Schnirpel präsentierten historische Klavieraufnahmen, die Gustav Mahler im Jahr 1905 selbst eingespielt hat. Sie sind eindrucksvolle Klangdokumente aus der Frühzeit der Tonaufzeichnung.

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1: Ja, damit kommen wir zu einer neuen Ausgabe vom Frequenzwechsel. Letzte Woche waren wir in Jena beim OKJ. Da hat uns David ein bisschen was Neues aus der Stadt erzählt. Und diese Woche sind wir bei den KollegInnen bei Radio Frei in Erfurt. Und da haben wir Reinhard in der Leitung und natürlich gleich meine erste Frage. Habt ihr das Wochenende gut überstanden?
6: Erstmal hallo Pauline und hallo nach Weimar. Und die wichtigste Frage, wir haben das Wochenende sehr gut überstanden. Ich muss dazu sagen, du spielst ja an auf unserer Sonderberichterstattung rund um die Protestaktionen, die stattgefunden haben hier zum AfD-Bundesparteitag, der ja in Erfurt stattgefunden hat. Wir haben eine neunstündige Live-Sendung gehabt und ich weiß, die Kollegen, die direkt beteiligt waren, die Kollegen und Kolleginnen, die waren am Ende schon durch. Ich glaube, die haben richtig gut geschlafen, aber die Sendung war sehr, sehr erfolgreich. Wir haben auch wahnsinnig viel gutes Feedback bekommen und das hält dann ja auch wieder munter und bestärkt einen, dass man sowas erstens leisten kann und falls sowas wieder ähnlich vorkommt, dass man sowas auch wieder stemmen könnte.
1: Ja, ich fand das auch wirklich eine mega krasse Leistung, was ihr da auf die Beine gestellt habt. Ihr hattet ja wirklich freie Radios aus ganz Deutschland eingeladen und dann von 6 bis 16 Uhr live zu senden, das alles so zu organisieren und zu takten. Also wirklich nochmal ein sehr, sehr großes Lob und es hat auch Spaß gemacht, dass wir uns da hier und da ein bisschen mal mit einklinken durften.
6: Ihr wart ja auch mit dabei. Ich wollte gerade sagen, ich habe das ja mitverfolgt, wo, wann, was war und das hat wirklich gut funktioniert. Wir werden auch dann nochmal eine Auswertung der Sendung machen, weil da kann man ja vieles auch mitnehmen. Also das kann man schon mal das Fazit ziehen. Das war für uns nicht nur als Radio frei, sondern du hast ja gesagt, es waren ja viele freie Radios mit beteiligt. Radio Korax war ja auch mit dabei und dann kamen ja Leute von FSK aus Hamburg oder Loro aus Rostock, ihr von Radio Lotte. Und das muss man nochmal sagen, das war so mein Fazit. Deswegen gibt es freie Radios, um genau so eine andere Berichterstattung zu machen, die eben fernab von klassischen Medien ist. Das war auch der Ursprung oder die ursprüngliche Idee von freien Radios. Deswegen, für mich war es auch persönlich, ich habe es gehört im Radio nahezu komplett, war das auch wirklich eine Sternstunde.
1: Ja, Sternstunde, das fasst, glaube ich, ganz gut zusammen.
6: Definitiv. Und das klingt jetzt so ein bisschen nach Selbstbeweihräucherung, aber das braucht man ja ab und zu, weil ja auch immer wieder ganz gern mal die freien Radios auch politisch angezählt werden und gefragt wird, warum gibt es eigentlich so Mitmachradios? Und genau deswegen gibt es die eben unter anderem.
1: Ich glaube, bei sowas darf man auch mal dann ein bisschen Selbstbeweihräucherung betreiben. Also vor allem, wie gesagt, das war ja auch ein riesiger Aufwand.
6: Definitiv. Und wir wollen jetzt, wie gesagt, dann nochmal schauen in der Nachbetrachtung, weil ich weiß, die Leute, die direkt involviert waren, die Sendung lief dann sehr gut, aber die waren wirklich schon alle geschafft. Und die Frage ist, ob man beim nächsten Mal in der Vorbereitung, ob man vielleicht hier und da auch noch mehr Entlastung schaffen kann, weil das war schon teilweise am Rand der Belastungsgrenze. Aber am Ende ist alles gut gegangen.
1: Das ist die Hauptsache. Und jetzt nach diesem ereignisreichen Wochenende, ist es denn jetzt bei euch ein wenig ruhiger oder habt ihr schon nächste Projekte, die ihr angeht?
6: Das ist jetzt so beides, ne? Also du spielst ja schon darauf an, also die Beteiligten, du spielst ja schon darauf an, also

0: Also die sind dann 4 Tage hier, geht es dann gemeinsam nach Graz, dass die genau umgedreht in Graz das machen. Also das ist zum Beispiel das, was jetzt so mit als nächstes ansteht. Und dann gibt es natürlich ein paar kleinere Sachen, die ich auch unter anderem für unser Filmmagazin vorbereite.
1: Und gibt es da so einen kleinen Ausblick, was du da gerade vorbereitest?
0: 2 Dinge kann ich da nennen. Also einmal, das hat sogar mit euch zu tun, mit Weimar, weil das war ja sicher auch bei euch Thema. Gibt ja Filmschaffende aus Weimar, konkret Wolfgang, Yvonne, André, die jüngst eine 14-teilige Dokumentation vorgelegt haben, Brombeerland, die den Thüringer Landtagswahlkampf 2024 begleitet und darüber hinaus auch die Sondierungsgespräche und Koalitionsverhandlungen. Also die waren da wirklich fast ein Jahr lang ganz dicht dran. Und da hatten wir schon bereits ein Gespräch mit beiden geführt. Wir wollen aber jetzt noch mal tiefergreifend zu ihnen nach Weimar fahren, um auch mal die Studios von ihnen anzuschauen und dann so ein Porträt zu machen, weil die beiden ja schon seit 25 Jahren, sie haben sich im Studium kennen und in dem Fall auch lieben gelernt an der Bauhaus-Universität Weimar. Und seit 25 Jahren machen sie Filme. Wir wollen dann auch mal über die anderen Filme reden. Das ist das eine Projekt. Da fahre ich dann morgen am Freitag hin mit meinem Kollegen Andreas. Und dann gibt's was Zweites, das dann übermorgen am Samstag ist hier eine besondere Filmpremiere des Films Etwas ganz Besonderes, der in Thüringen spielt, in Greiz. Und da sind die Filmschaffenden in Erfurt, also die Regisseurin Eva Trobisch, die noch sehr junge Hauptdarstellerin Frieda Hornemann und einer der Hauptdarstellerinnen Florian Lukas. Und da will ich natürlich auch einen Bericht machen und auch Interviews führen mit den Filmbeteiligten.
1: Das hört sich auf jeden Fall super spannend an. Also ich war, als damals die ersten 4 Folgen von Brombeerland im Lichthauskino hier in Weimar Premiere hatten, war ich tatsächlich vor Ort. Und ich war auch sehr überrascht, wie eben die Produktion abgelaufen ist. Also gerade ohne große Förderung so ein Mammutprojekt auf die Beine zu stellen, finde ich super spannend und fand das auch, also war auch eine mega starke Leistung.
0: Definitiv. Also ich bin immer noch beeindruckt. Ich will jetzt noch schnell, also bevor ich dann morgen zu den beiden hinfahre, mir die letzte Folge anschauen, weil das ist schon ganz schön viel Material, aber keine Sekunde langweilig. Und das kann ich auch schon mal sagen, für mich ist das zumindest, was die Dokumentarfilme angeht, und ich habe jetzt einige gesehen, der Ingeborg-Bachmann-Dokumentarfilm ist auch sehr sehenswert, aber als Dokumentarfilm ist es für mich der Film des Jahres, das muss ich mal sagen. Und deswegen freue ich mich drauf, jetzt auch dann die Filmschaffenden beide zu sprechen.
1: Der hatte auch, wie ich finde, eine sehr gute Bildsprache. Also von der ersten Folge ist mir ein Bild im Gedächtnis geblieben. Da war die erste Einstellung eine Thüringen-Flagge, die im Wind wehte. Und die Flagge war schon ganz vom Wind zerfressen. Fand ich vom Bildmotiv her, fand ich sehr, sehr gut zum Einstieg.
0: Fand ich auch sehr gut. Und das war auch so ein bisschen das Prinzip. Also wer die Gelegenheit hat, sich die Serie anzuschauen, sie fängt immer mit so einem Thüringen-Bild an. Entweder diese Flagge oder es gibt auch einmal eine Einstellung unter so einer Autobahnbrücke. Ich weiß gar nicht, ob es Erfurter Kreuz ist. Also es beginnt immer mit irgendeiner besonderen Aufnahme von Thüringen und dann geht es sozusagen in das jeweilige Geschehen rein, was dann gerade ist. Also es ist einfach auch sehr klug, wie du sagst, von der Bildgestaltung gemacht.
1: Und gibt es denn noch was zu berichten von Radio Frei?
0: Also im Augenblick jetzt nicht so viel. Wie gesagt, wir sind jetzt gerade im Dornröschenschlaf, übertrieben. Also wir machen hier schon was. Also wir haben im Ausblick zum Beispiel, jüngst war ja bei euch der Christopher Street Day der CSD in Weimar und in Erfurt ist der Anfang September. Da werden wir uns ein bisschen drauf vorbereiten, dass wir da eben auch berichten. Also sind jetzt vor allen Dingen so vorbereitende Maßnahmen. Es gibt ja hier immer noch das Austauschforum alle 2 Wochen, das nächste Mal 1,5 Wochen am 21. Juli. Das sind teilweise sehr junge Leute, die eben auch bestimmte Themen beackern wollen. Das liegt aber alles so, das sind so Langzeitthemen, ne? Zum Beispiel wollen die mal über Menschen berichten, die im Park joggen, was die antreibt. Ja, warum diese Sportbegeisterung, die ja manchmal schon, wenn man es negativ betrachtet, zum Fanatismus auch geht. Aber das wollen die eben auch mal so ein bisschen beleuchten. Also insofern sind verschiedene Themen kreisen gerade rum, aber es ist jetzt nicht so das eine Hauptthema, wie wir das jetzt jüngst hatten, Protestaktion rund um den AfD-Bundesparteitag, das war schon so der Peak und jetzt ist gerade erstmal so ein bisschen, dass wir uns umgucken und neue Themen sammeln.
1: Und die Themen sind, wenn wir beim Joggen sind, die Themen liegen ja dann wirklich auf der Straße.
0: Definitiv. Also das haben wir uns auch mal so vorgenommen, eben auch zu gucken, was auf der Straße noch zu finden ist, was da an Themen rumliegt. Also hier gibt es zum Beispiel verschiedene Bauarbeiten. Also zeitgleich werden hier 2 wichtige Verkehrsknotenpunkte, werden Bauarbeiten gemacht. Da kann man jetzt keine riesigen Reportagen machen, aber man kann zumindest mal rausgehen, kann die Leute befragen, wie sie damit umgehen, kann vielleicht auch geschichtlich ein bisschen was machen, weil einmal wird eine Brücke, die 1971 komplett neu gemacht wurde, wird jetzt erneuert nach Jahrzehnten. Da kann man vielleicht auch mal ein bisschen ins Stadtarchiv gehen und da auch noch mal nachschauen. Also das sind eben die Themen, was du meintest, die auf der Straße liegen. Und da muss ich sagen, da können wir auch noch häufiger auf die Straße gehen und schauen, was da so passiert.
1: Dann vielen Dank dir, Reinhard, für den Einblick in eure Redaktion und vor allem für das Gespräch.
0: Sehr, sehr gern und Grüße nach Weimar.
1: Grüße nach Erfurt. Tschüss.

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